0: von 23 bis 29 Grad, im Südwesten bis 31 Grad, an der Küste kühler. Am Dienstag ähnlich, im Norden und Nordwesten wolkig, aber meist trocken, sonst kommt nach dem Nebel die Sonne, bei Temperaturen von bis zu 30 Grad in der Spitze.
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1: Ich bin Tine Klimach. Union und SPD gehen mit einem handfesten Streit um die geplante Pflegereform in die neue Woche. Die SPD droht mit einer Blockade der Reformpläne, will grundsätzliche Änderungen. Gesundheitsminister Lindemann erteilte dem im ARD-Bericht aus Berlin aber eine Absage.
2: Die SPD fordert einen Beitrag der Privatversicherten zur Pflegereform und einen Pflegedeckel. Den hält Gesundheitsminister Lindemann für zu kurz gesprungen. Er spare wenige 100 Euro bei inzwischen 3.000 bis 4.000 Euro Eigenanteil. Ein Deckel der reinen Pflegekosten löse das strukturelle Problem der Pflege nicht, so Lindemann. Auch einen finanziellen Beitrag der Privatversicherten sehen Unionsvertreter skeptisch. Immerhin, Lindemann gibt sich noch optimistisch, auch über andere Reformen habe man sich ja schon mal kurz vor knapp geeinigt. Eigentlich soll die Pflegereform am Mittwoch ins Kabinett. Aus Berlin, Ronny Tochau.
1: Nachdem auch die Berliner SPD eine Dreierkoalition mit Linken und Grünen erwägt, stehen in den nächsten Tagen die ersten Sondierungsgespräche an. Zunächst will die Linke getrennt mit Grünen und SPD sprechen. Termine wurden noch nicht genannt. Die Berliner Linke hatte als Siegerin der Berlin-Wahl beschlossen, Grüne und SPD zu Sondierungsgesprächen einzuladen. Das Münchner Oktoberfest ist in der ersten Woche mit mehr Menschen gestartet als im Vorjahr. Rund 3,8 Millionen Menschen waren in der ersten Woche auf der Theresienwiese, gut 300.000 mehr als im Vorjahr. Die Festleitung spricht in ihrer Halbzeitbilanz von einer entspannten und friedlichen ersten Woche.
3: Vor allem unter der Woche zieht es deutlich mehr Menschen auf die Wiesen. Da liegt die Besucherzahl mehr als 18% über dem Vorjahr. Am Wochenende waren es dagegen etwas weniger Gäste. Eine entsprechende Kampagne sollte die Massen besser verteilen. Polizei und Sanitäter hatten trotzdem mehr zu tun. Die Polizei registrierte rund 470 Straftaten und Ordnungswidrigkeiten. Überschattet wurde die erste Festwoche von einem tödlichen Unfall. Ein Mitarbeiter eines Fahrgeschäfts wurde von einer Gondel getroffen. Aus München, Fabian Schaffer.
1: Zum Sport. Es ist das zweite Spiel, aber die erste Niederlage für Jürgen Klopp als Bundestrainer. Die deutsche Fußballnationalelf hat zum ersten Mal gegen Griechenland mit 0:1 verloren. Damit liegt Deutschland in der Nations League aktuell auf Platz 3 in der Gruppe 2. Am Donnerstag gibt es die nächste Chance zu punkten. Da geht's für Deutschland gegen Serbien. Das Wetter, die aktuelle Vorhersage des Deutschen Wetterdienstes. Heute im Norden und Westen viele Wolken, an der Nordsee Regen. Sonst wird es vielerorts freundlich, im Südwesten auch lange Zeit sonnig und trocken. Mit Temperaturen von 23 bis 29 Grad, im Südwesten bis 31 Grad, an der Küste kühler. Am Dienstag ähnlich, im Norden und Nordwesten wolkig, aber meist trocken. Sonst kommt nach dem Nebel die Sonne, bei Temperaturen von bis zu 30 Grad in der Spitze.
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1: Ich bin Tine Klimach. Der Reformstreit der Koalition beim Thema Pflege spitzt sich zu. Die SPD hat angekündigt, die Pflegereform aus dem CDU-geführten Gesundheitsministerium zu blockieren, wenn sie nicht überarbeitet wird. Medienberichte über ein Krisentreffen von Union und SPD heute Abend wurden noch nicht bestätigt.
2: In der Regierung spricht man weniger von einem Krisentreffen, sondern von internen Verhandlungen auf Arbeitsebene. Und Gesundheitsminister Linnemann gab sich am Abend in der ARD optimistisch. Schon früher habe man sich in der Regierung teilweise erst 2 Stunden vor dem Einbringen einer Reform ins Kabinett darauf geeinigt. Der Streit sei also gerade nichts Ungewöhnliches. Allerdings sind Kompromisse kaum abzusehen. Die SPD will konkrete Änderungen jetzt. Die Union lehnt die ab. Die SPD will als erstes sofort strukturelle Reformen, die Union dafür erst Ende Oktober eine Kommission einsetzen, die dann wohl Monate für Ergebnisse bräuchte. Aus Berlin, Ronny Torau.
1: In Südwestengland wurden am Wochenende in der Nähe einer Militärbasis 5 Männer festgenommen. Gegen sie wird nun, nach Angaben der britischen Polizei, wegen der Vorbereitung einer terroristischen Tat ermittelt. Die Festnahmen erfolgten, nachdem der Polizei 3 verdächtige Fahrzeuge aufgefallen waren. Sie seien in Richtung Luftwaffenstützpunkt Fairford unterwegs gewesen. Er wird auch von den USA genutzt. Laut US-Präsident Trump wollten die Männer großen Schaden anrichten. Weiteres ist nicht bekannt. Was tun bei kaputter Ware? Händler müssen jetzt in der EU sichtbarer über Kundenrechte informieren. Ab jetzt müssen dafür in der ganzen EU 2 einheitliche Labels verwendet werden.
3: Das eine ist das sogenannte Gewährleistungslabel. Das wird nicht an dem Gegenstand angebracht, den man kauft, sondern es wird überall an der Wand oder neben der Kasse zu sehen sein, mit einer Menge Text. Der klärt unter anderem darüber auf, dass es in der EU eine Gewährleistung von mindestens 2 Jahren gibt. Außerdem gibt es künftig ein sogenanntes Garant-Label. Das sieht man, wenn der Händler ohne zusätzliche Kosten mehr als 2 Jahre Garantie gibt. Aus Brüssel, Dieter Ebeling.
1: Zum Sport. Im ersten Heimspiel mit dem neuen Bundestrainer Jürgen Klopp hat die deutsche Fußballnationalmannschaft eine überraschende Niederlage gegen Griechenland kassiert. Nach dem 0:1 in Augsburg fielen die Deutschen auf den 3. Tabellenplatz in der Nations League Gruppe 2 zurück. Nächster deutscher Gegner ist Serbien am kommenden Donnerstag in München. Das Wetter, die aktuelle Vorhersage des Deutschen Wetterdienstes. Heute im Norden und Westen viele Wolken, an der Nordsee Regen. Sonst wird es vielerorts freundlich, im Südwesten auch lange Zeit sonnig und trocken. Mit Temperaturen von 23 bis 29 Grad, im Südwesten bis 31 Grad, an der Küste kühler. Am Dienstag ähnlich, im Norden und Nordwesten wolkig, aber meist trocken. Sonst kommt nach dem Nebel die Sonne, bei Temperaturen von bis zu 30 Grad in der Spitze.
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1: Ich bin Tine Klimach. Mit einem Streit um die geplante Pflegereform starten Union und SPD in die neue Woche. Eigentlich wollte Gesundheitsminister Lindemann seine Pläne am Mittwoch vom Kabinett verabschieden lassen. Die SPD droht aber mit einer Blockade von seinen Sparplänen. Lindemann selbst wollte den Streit nicht zu hoch hängen. Man habe sich bei der letzten Reform für die Krankenversicherung auch erst 2 Stunden vor der Kabinettsbefassung geeinigt, sagte er in der ARD. Die Schweizer wollen sich nicht stärker abschotten. Eine Initiative zu strikterer Neutralität ist bei einer Volksabstimmung gescheitert. Die Abstimmung war brisant, denn es ging um eine Zusammenarbeit der Schweiz mit Nachbarländern und auch um Russland-Sanktionen.
2: Die große Mehrheit der Wählerinnen und Wähler wollte keine weitere Abschottung der Schweiz. Mit der von rechts forcierten Abstimmung sollte eine striktere Auslegung der Neutralität in die Verfassung geschrieben werden. Sanktionen gegen Länder, die Kriege starten, wären dann nicht mehr möglich gewesen. Dagegen aber Geschäfte mit Kriegsparteien. Gegner hatten darauf gepocht, dass die Schweiz einen moralischen Kompass behält und Täter nicht genauso wie Opfer behandelt. Aus Genf, Christiane Ölrich.
1: Die Verbraucherzentralen fordern ein einheitliches, einfaches Fahrpreismodell im gesamten öffentlichen Personennahverkehr. Die Chefin des Bundesverbands, Ramona Popp, sagte der dpa, wer in Deutschland Bus und Bahn nutzt, braucht ein Tarifsystem, das überall gleich funktioniert. Der Verband schlägt ein Preismodell vor, das sich allein an der genutzten Zeit im ÖPNV orientiert. Konkret sollte es nur noch 5 Ticketarten geben. Zum Sport. In der Nations League hat die deutsche Fußballnationalmannschaft am Abend in Augsburg gegen Griechenland mit 0:1 verloren. Für die Gäste war es der erste Sieg überhaupt gegen Deutschland. Nach dem Spiel meinte Trainer Jürgen Klopp:
3: Was den Kader angeht, bin ausschließlich ich verantwortlich. Ist ja auch absolut. Ich nehme das voll auf meine Kappe, ist keine Frage. Aber ansonsten ist nichts passiert. Wir haben ein Spiel verloren und das sollten wir eben nicht zur Gewohnheit werden lassen. Das ist nicht das Erste, das ich verloren habe. Es wäre extrem lässig, wenn es das Letzte gewesen wäre. Da bin ich mir aber auch nicht so sicher. Es geht immer darum, dass man aus Spielen das Richtige mitnimmt.
1: Nächster deutscher Gegner ist Serbien am kommenden Donnerstag in München. Das Wetter, die aktuelle Vorhersage des Deutschen Wetterdienstes. Heute im Norden und Westen viele Wolken, an der Nordsee Regen. Sonst wird es vielerorts freundlich, im Südwesten auch lange Zeit sonnig und trocken. Mit Temperaturen von 23 bis 29 Grad, im Südwesten bis 31 Grad, an der Küste kühler. Am Dienstag ähnlich, im Norden und Nordwesten wolkig, aber meist trocken. Sonst kommt nach dem Nebel die Sonne, bei Temperaturen von bis zu 30 Grad in der Spitze.
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0: 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Und gleich nach den Nachrichten geht's weiter mit Musik von Kim Wilde. Geht's gleich mit You Keep Me Hanging On. Und Olivia Dean, Man I Need. Es ist jetzt kurz vor sechs.
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0: In Hameln-Pyrmont sind gestern in Stichwahlen ein neuer Landrat und drei neue Bürgermeister gewählt worden. Die Nachrichten mit Susanne Gernand.
2: Dominik Petters wird neuer Landrat im Landkreis Hameln-Pyrmont. Der SPD-Politiker hat die Stichwahl am Sonntag für sich entschieden. Nach dem vorläufigen Endergebnis erhielt Petters gut 24.700 Stimmen und setzte sich damit gegen CDU-Kandidatin Elisabeth Meyer durch, die auf rund 18.400 Stimmen kam. Die Wahlbeteiligung lag bei gut 37%. Der amtierende Landrat Dirk Adomat gratulierte dem Wahlsieger bereits am Abend im Kreishaus. Petters wird am 1. November die Nachfolge von Adomat antreten, dessen Amtszeit Ende Oktober endet. Das Wahlergebnis soll am Donnerstag vom Wahlausschuss offiziell festgestellt werden. Die erste Sitzung des neuen Kreisrates ist für den 3. November geplant. In Emmertal wird Henry von Klenke neuer Bürgermeister. Er konnte die Stichwahl mit 55,6% für sich entscheiden. Daniel Meyer von der SPD erhielt 44,4% der Stimmen. Bad Pyrmonts neuer Bürgermeister heißt Hans-Joachim Böhnke. Er bekam in der Stichwahl knapp 64% der Stimmen. Caroline Muschter von Intakt erhielt 36%. Und Bad Münders neuer Bürgermeister heißt Martin Kohn. Er gewann die Stichwahl mit 60,3% der Stimmen. Thomas Konjow von der CDU kommt auf knapp 40% der Stimmen. Die Trinkwasserversorgung in Hastenbeck, Vorenberg und Völkerhausen ist am Samstag für mehrere Stunden unterbrochen worden. Ursache war eine geplatzte Druckleitung unter dem Hellbach bei Tündern. Ein Jäger hatte den Schaden am Morgen entdeckt und Alarm geschlagen. Spezialisten eines Rohrleitungsbauunternehmens rückten an und bauten einen provisorischen Bypass, damit die Versorgung wiederhergestellt werden konnte. Die eigentliche Reparatur gestaltet sich jedoch schwierig, da die beschädigte Leitung rund 3 Meter tief unter dem Bach verläuft. Möglicherweise sind dafür zusätzliche Genehmigungen erforderlich. Die Feuerwehr richtete in Vorenberg zudem eine Wasserausgabestelle ein und informierte die Bevölkerung per Lautsprecherdurchsagen über die Störung. Die Arbeiten dauerten bis zum späten Abend. Soweit die Meldungen aus der Region. Weiter mit den Weltnachrichten.
3: Ich bin Babit Büchner. Die Koalition streitet seit den jüngsten Landtagswahlen wieder heftig über den weiteren Reformkurs, besonders beim Thema Pflege und Gesundheit. Die SPD hat angekündigt, die geplante Pflegereform aus dem CDU-geführten Gesundheitsministerium zu blockieren, wenn sie nicht überarbeitet werde.
4: Gesundheitsminister Lindemann gab sich am Abend in der ARD optimistisch. Schon früher habe man sich in der Regierung teilweise erst 2 Stunden vor dem Einbringen einer Reform ins Kabinett darauf geeinigt. Der Streit sei also gerade nichts Ungewöhnliches. Allerdings sind Kompromisse kaum abzusehen. Die SPD will konkrete Änderungen jetzt. Die Union lehnt die ab. Die SPD will als erstes sofort strukturelle Reformen. Die Union dafür erst Ende Oktober eine Kommission einsetzen, die dann wohl Monate für Ergebnisse bräuchte. Aus Berlin, Ronny Tochau.
3: Im Süden Englands laufen Ermittlungen gegen 5 Männer. Sie wurden festgenommen, weil sie einen Anschlag auf einen US-Militärstützpunkt vorbereitet haben sollen. Der Polizei waren zuvor 3 verdächtige Fahrzeuge gemeldet worden, die in Richtung des Luftwaffenstützpunkts unterwegs waren. Nach Angaben von US-Präsident Donald Trump wollten die Männer großen Schaden anrichten. 2024 hatten sich der Irak und die USA darauf geeinigt, das US-Militär ist jetzt vollständig aus dem Irak abgezogen. Alle Kampftruppen und Kräfte zur logistischen Unterstützung hätten das Land verlassen, sagte ein irakischer Regierungsvertreter. In den vergangenen Jahren waren dort noch rund 2500 US-Soldaten stationiert. Und zum Sport. Das erste Heimspiel von Bundestrainer Jürgen Klopp ist daneben gegangen. Die deutsche Fußballnationalmannschaft hat am Abend in der Nations League gegen Griechenland überraschend mit 0:1 verloren.
5: Im zweiten Spiel unter Jürgen Klopp schon der erste Rückschlag. Das deutsche Team mit 5 Änderungen in der Startelf, unter anderem feiert der Hoffenheimer Conte sein Debüt. Doch es ist nicht viel zu sehen von der Offensive. Wenig kreative Ideen gegen die stabile Defensive der Griechen. Die werden nach vorne immer wieder gefährlich und gehen nach 74 Minuten in Führung, dank einer schlampigen deutschen Abwehr. Großer Jubel bei den lautstarken Griechenland-Fans. Jürgen Klopp hat noch einiges zu tun. Thomas Bremser, Nachrichtenredaktion.
3: Für Griechenland war es der erste Sieg überhaupt gegen Deutschland.
0: 4:06.
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0: 11 Grad sind es aktuell im Weserbergland. Der Himmel ist teils bedeckt, teilweise lockert es aber auch mal auf. Und wir bekommen heute neben Wolken auch immer mal wieder Sonne. Und es soll trocken bleiben bei bis zu 26 Grad. Morgen dann der Dienstag, insgesamt mehr Wolken als Sonne. Es soll aber trocken bleiben bei bis zu 25 Grad. Der Mittwoch dann mit Sonne und Wolken im Wechsel bei bis zu 26 Grad. Das aktuelle Weserberglandwetter. Bei uns alle 30 Minuten. Der Radioaktiv-Verkehrsservice. Auf den Straßen ist aktuell alles frei. Die Landkreisblitzer heute verstärkt angekündigt für die Bereiche von Hameln und Emmertal. Der Blitzanhänger des Landkreises steht immer noch in Hameln an der Pyrmonter Straße. Und wenn Sie noch was gesehen haben, Ihr Radioaktiv-Verkehrshinweis. Telefonisch oder als WhatsApp-Text oder Sprachnachricht an 05151 und 6x5. Gute Fahrt.
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0: Und da schauen wir gleich nochmal auf die Stichwahlen vom Sonntag. Es wurde ein neuer Landrat und auch in 3 Städten neue Bürgermeister gewählt. Dazu schauen wir gleich erstmal nach Bad Münder, denn da beginnt dann bald die Amtszeit von Martin Kohn als neuer Bürgermeister von Bad Münder. Vorher aber noch angedacht, die Worte zum Tage. Ich bin Alex Henke, hallo.

0: 6:12. Hier ist Radio Aktiv und jetzt angedacht die Worte zum Tage. 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
1: Guten Morgen, liebe Zuhörerinnen und Zuhörer. Bei vielen gibt es im Haushalt eine Schublade, die offiziell Küchenutensilien heißt. Was aber meist bedeutet, darin muss es irgendwo sein. Und jeder weiß, dass man darin Gummibänder neben alten Batterien, einen Korkenzieher neben einer einzelnen Geburtstagskerze und drei Dinge findet, deren Zweck seit Jahren niemand mehr kennt. Schubladen sind praktisch, nicht nur in der Küche, sondern auch im Kopf. Denn da sortieren wir genauso, etwa unsere Mitmenschen. Und zwar blitzschnell. Gut, nicht gut. Passt hierher, passt nicht hierher. Nett, aber anstrengend und manchmal auch, der will doch nur was von mir. Das Problem dabei ist nur, Menschen sind keine Korkenzieher. Sie passen selten sauber in eine Schublade. Vielleicht ist der Kollege heute nicht unfreundlich, sondern einfach nur erschöpft. Vielleicht ist die Nachbarin nicht oberflächlich, sondern unsicher. Und vielleicht hat mein Gegenüber gute Gründe für eine Meinung, die ich überhaupt nicht teile. Besonders in politischen Debatten klappern die Schubladen laut. Da wird aus einem Menschen schnell so einer, Schublade auf, Mensch hinein, Schublade zu. Fertig ist der Sündenbock. Zuhören zu umständlich. Nachfragen dauert zu lange und Fakten passen leider nicht mehr mit hinein. Die Frage wäre eigentlich, wie kommen wir aus solchen Gedankenmustern wieder heraus? Und offen gesagt, ich kenne keinen 7-Punkte-Plan, nach dem ab morgen alle freundlich miteinander reden. Schön wär's, denn dann hätte ich ihn ausgedruckt und an den Kühlschrank gehängt und an alle verteilt. Aber als Christ kenne ich zumindest einen Anfang. Jesus sagt sinngemäß, was du möchtest, dass andere dir tun, das tue auch ihnen. Diese goldene Regel fragt nicht zuerst, wer ist stärker, wer gewinnt, wer hat das letzte Wort. Sie fragt, wie möchte ich selbst behandelt werden? Auch dann, wenn ich falsch liege, unsicher bin, eine unbequeme Meinung habe oder aus einem anderen Land komme. Vielleicht beginnt ein gutes Gespräch also nicht mit der perfekten Antwort, sondern mit einem offenen Satz. Erzähl mal, wie kommst du darauf? Und vielleicht folgt darauf ein zweiter, ich sehe das anders, aber ich möchte dich verstehen. Das löst sich ja nicht jedes Problem. Doch die Schublade lässt einen Spalt offen, wenn beide sich darauf einlassen. Und Gerechtigkeit, Respekt und Freundlichkeit, das ist tatsächlich eine große Schublade. Groß genug für unterschiedliche Meinungen, groß genug für Zweifel und vor allem groß genug für alle Menschen. Ich wünsche Ihnen eine gesegnete und behütete Zeit.
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0: Start mit Radioaktiv in den neuen Tag, 18 Minuten nach 6. Bad Münder hat gewählt, gestern bei der Stichwahl zum Bürgermeister. Martin Kohn von der SPD wird neuer Bürgermeister der Stadt und er setzte sich in der Stichwahl mit rund 60% der Stimmen gegen Thomas Konja von der CDU durch. Kohn folgt damit auf den scheidenden Bürgermeister Dirk Parkowski. Aber wie geht es nach dem Wahlsieg weiter? Anton Posnack-Sommer aus der Radioaktiv-Redaktion hat mit Kohn gesprochen. Anton, der Wahlkampf ist vorbei, die Entscheidung ist gefallen. Wie hat Martin Kohn diesen Wahlabend erlebt und was bedeutet dieses Ergebnis für ihn?
1: Ja, für Martin Kohn ist es zunächst einmal ein ziemlich deutlicher Vertrauensbeweis. Schon im ersten Wahlgang lag er mit gut 48% vorne. Für die absolute Mehrheit reichte es damals aber knapp nicht. In der Stichwahl hat er seinen Anteil jetzt auf rund 60% gesteigert und nach Wochen des Wahlkampfs war bei ihm am Abend natürlich erst einmal die Freude über das Ergebnis zu spüren.
2: Ja, erstmal vielen Dank für die Glückwünsche. Dass es wichtig wird, nochmal alle Wählerinnen und Wähler für die Stichwahl zu mobilisieren, das war klar. Das haben wir geschafft. Das ist uns anscheinend ganz gut gelungen und das Ergebnis freut mich sehr. Aber dass das so deutlich wird, damit hätte ich dann vorher nicht gerechnet.
0: Gewählt ist Martin Kohn jetzt, im Rathaus übernimmt er aber nicht sofort. Wie geht es für ihn in den kommenden Wochen weiter?
1: Genau, seine Amtszeit beginnt jetzt am 1. November. Bis dahin bleibt also gut ein Monat für die Übergabe und da dürfte einiges anstehen. Gespräche mit dem noch amtierenden Bürgermeister Dirk Parkowski, die Übergabe laufender Projekte und natürlich der Einstieg in die Arbeit mit der Verwaltung. Gleichzeitig wird Kohn auch mit dem neu gewählten Stadtrat zusammenarbeiten müssen. Für ihn beginnt damit nach dem Wahlkampf jetzt die Vorbereitung auf die eigentliche Arbeit.
2: Ob sich da jetzt was verändert, das müssen vielleicht die Mitarbeiterinnen und Mitarbeiter dann nachher beurteilen. Wenn ich mein Amt angetreten habe. Ich für meinen Teil würde mir jetzt gerne erstmal die Zeit ab 1. November nehmen, dann wirklich alle Fachbereiche und möglichst auch alle Mitarbeiterinnen und Mitarbeiter dort kennenzulernen. Und das wird nach und nach passieren. Und dann werden wir schauen, dass wir konsequent die Themen, die wir vor der Brust haben, umsetzen und abarbeiten.
0: Am 1. November beginnt die 18-jährige Amtszeit von Martin Kohn als neuer Bürgermeister in Bad Münder. Er hat gestern die Stichwahl gewonnen. Und die Infos haben Sie gehört hier bei Radioaktiv.

Hier ist der Radioaktiv Morgen. 6.27 Uhr und gleich alles, was für Sie heute Morgen wichtig ist. In der Region und der Welt, gleich bei uns in den Nachrichten um 5:30.

0: Hier ist Radio Aktiv und gleich nach den Nachrichten geht's weiter mit Musik von Sia. Gibt's gleich mit Unstoppable. Und Erasure, A Little Respect. Es ist jetzt 6:30.
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0: In Hameln-Pyrmont sind gestern Stichwahlen. In Stichwahlen ein neuer Landrat und drei neue Bürgermeister gewählt worden. Die Nachrichten mit Susanne Gerland.
2: Dominik Petters wird neuer Landrat im Landkreis Hameln-Pyrmont. Der SPD-Politiker hat die Stichwahl am Sonntag für sich entschieden. Nach dem vorläufigen Endergebnis erhielt Petters gut 24.700 Stimmen und setzte sich damit gegen CDU-Kandidatin Elisabeth Meyer durch, die auf rund 18.400 Stimmen kam. Die Wahlbeteiligung lag bei gut 37%. Der amtierende Landrat Dirk Adomat gratulierte dem Wahlsieger bereits am Abend im Kreishaus. Petters wird am 1. November die Nachfolge von Adomat antreten, dessen Amtszeit Ende Oktober endet. Das Wahlergebnis soll am Donnerstag vom Wahlausschuss offiziell festgestellt werden. Die erste Sitzung des neuen Kreisrates ist für den 3. November geplant. In Emmertal wird Henry von Klenke neuer Bürgermeister. Er konnte die Stichwahl mit 55,6% für sich entscheiden. Daniel Meyer von der SPD erhielt 44,4% der Stimmen. Bad Pyrmonts neuer Bürgermeister heißt Hans-Joachim Böhnke. Er bekam in der Stichwahl knapp 64% der Stimmen. Caroline Muschter von Intakt erhielt 36%. Und Bad Münders neuer Bürgermeister heißt Martin Kohn. Er gewann die Stichwahl mit 60,3% der Stimmen. Thomas Konjo von der CDU kommt auf knapp 40% der Stimmen. Die Trinkwasserversorgung in Hastenbeck, Forenberg und Völkerhausen ist am Samstag für mehrere Stunden unterbrochen worden. Ursache war eine geplatzte Druckleitung unter dem Hellbach bei Tündern. Ein Jäger hatte den Schaden am Morgen entdeckt und Alarm geschlagen. Spezialisten eines Rohrleitungsbauunternehmens rückten an und bauten einen provisorischen Bypass, damit die Versorgung wiederhergestellt werden konnte. Die eigentliche Reparatur gestaltet sich jedoch schwierig, da die beschädigte Leitung rund 3 Meter tief unter dem Bach verläuft. Möglicherweise sind dafür zusätzliche Genehmigungen erforderlich. Die Feuerwehr richtete in Forenberg zudem eine Wasserausgabestelle ein und informierte die Bevölkerung per Lautsprecherdurchsagen über die Störung. Die Arbeiten dauerten bis zum späten Abend. Soweit die Meldungen aus der Region. Weiter mit den Weltnachrichten.
3: Ich bin Babit Büchner. Die Koalition streitet seit den jüngsten Landtagswahlen wieder heftig über den weiteren Reformkurs, besonders beim Thema Pflege und Gesundheit. Die SPD hat angekündigt, die geplante Pflegereform aus dem CDU-geführten Gesundheitsministerium zu blockieren, wenn sie nicht überarbeitet werde.
4: Gesundheitsminister Linnemann gab sich am Abend in der ARD optimistisch. Schon früher habe man sich in der Regierung teilweise erst 2 Stunden vor dem Einbringen einer Reform ins Kabinett darauf geeinigt. Der Streit sei also gerade nichts Ungewöhnliches. Allerdings sind Kompromisse kaum abzusehen. Die SPD will konkrete Änderungen jetzt. Die Union lehnt die ab. Die SPD will als erstes sofort strukturelle Reformen. Die Union dafür erst Ende Oktober eine Kommission einsetzen, die dann wohl Monate für Ergebnisse bräuchte. Aus Berlin, Ronny Tochau.
3: Im Süden Englands laufen Ermittlungen gegen 5 Männer. Sie wurden festgenommen, weil sie einen Anschlag auf einen US-Militärstützpunkt vorbereitet haben sollen. Der Polizei waren zuvor 3 verdächtige Fahrzeuge gemeldet worden, die in Richtung des Luftwaffenstützpunkts unterwegs waren. Nach Angaben von US-Präsident Donald Trump wollten die Männer großen Schaden anrichten. 2024 hatten sich der Irak und die USA darauf geeinigt, das US-Militär ist jetzt vollständig aus dem Irak abgezogen. Alle Kampftruppen und Kräfte zur logistischen Unterstützung hätten das Land verlassen, sagte ein irakischer Regierungsvertreter. In den vergangenen Jahren waren dort noch rund 2500 US-Soldaten stationiert. Und zum Sport. Das erste Heimspiel von Bundestrainer Jürgen Klopp ist daneben gegangen. Die deutsche Fußballnationalmannschaft hat am Abend in der Nations League gegen Griechenland überraschend mit 0:1 verloren.
5: Im zweiten Spiel unter Jürgen Klopp schon der erste Rückschlag. Das deutsche Team mit 5 Änderungen in der Startelf, unter anderem feiert der Hoffenheimer Conte sein Debüt. Doch es ist nicht viel zu sehen von der Offensive. Wenig kreative Ideen gegen die stabile Defensive der Griechen. Die werden nach vorne immer wieder gefährlich und gehen nach 74 Minuten in Führung, dank einer schlampigen deutschen Abwehr. Großer Jubel bei den lautstarken Griechenland-Fans. Jürgen Klopp hat noch einiges zu tun. Thomas Bremser, Nachrichtenredaktion.
3: Für Griechenland war es der erste Sieg überhaupt gegen Deutschland.
0: 6:55.
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0: 11 Grad sind es jetzt aktuell im Weserbergland. Der Himmel ist meist nur locker bewölkt und es ist trocken. Den Rest des Tages gibt es neben Wolken dann noch immer mal wieder Sonne. Es soll trocken bleiben bei bis zu 26 Grad. Temperaturen über 20 Grad bleiben auch in den nächsten Tagen. Morgen der Dienstag bei bis zu 25 Grad. Da gibt es insgesamt mehr Wolken als Sonne, bleibt aber trocken. Und einen Mix aus Sonne und Wolken soll es dann am Mittwoch geben bei bis zu 26 Grad. Das

0: Schönen guten Morgen, 6.43 Uhr.
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0: Da schauen wir auf die Ergebnisse vom regionalen Sportwochenende. Während die SSG Halbesdorf nach einem dramatischen Heimsieg von der Tabellenspitze grüßt, wird die Lage für die Handballer des VfL Hameln immer unangenehmer. Dazu gab es deutliche Niederlagen im Fußball und eine Derby-Entscheidung in Tündern. Anton Posnack-Sommer aus der Radioaktiv Sportredaktion.
2: Im regionalen Sport sorgte die SSG Halbesdorf für die positiven Schlagzeilen. Die Fußballer haben die Tabellenführung in der Landesliga übernommen. Gegen den SV Bavenstedt gewann Halbesdorf ein dramatisches Spiel mit 3:2. Christopher Katunda erzielte den Ausgleich. Alexander Manka traf anschließend doppelt. Nach dem Abpfiff kam es noch zu Auseinandersetzungen und unschönen Situationen auf dem Platz und zwei roten Karten. Dagegen hält die Krise beim Handballregionalligisten VfL Hameln weiter an. Die Hamelner verloren beim TVDH Oldenburg deutlich mit 28:37 und stehen nach 4 Spielen weiterhin ohne Punkte da. Bis zum 5:5 hielt der VfL mit, geriet danach aber zunehmend ins Hintertreffen. Kurz nach der Pause sorgte Oldenburg mit einem 10:1 Lauf für die Entscheidung. Hameln bleibt damit auf Tabellenplatz 13. Für die Fußballerinnen von Blau-Weiß-Schwalbe Tündern-Hastenbeck ist der Niedersachsen-Pokal beendet. Beim Oberliga-Ost-Spitzenreiter SG Rodenberg unterlag das Team von Trainer Konrad Voss mit 0:3. Rodenberg ging in der 29. Minute in Führung und machte mit 2 weiteren Treffern nach der Pause alles klar. In der Bezirksliga hat der FC Bad Pyrmont-Hagen das Topspiel gegen SV Arnum mit 0:3 verloren. Nach einer torlosen ersten Hälfte gerieten die Kurstädter unmittelbar nach dem Wiederanpfiff in Rückstand. 2 weitere Gegentreffer besiegelten die Niederlage. Das Derby zwischen Blau-Weiß-Tündern und dem TB Hillixfeld ging mit 2:1 an die Gäste aus. Jay Ashton brachte Hillixfeld per Elfmeter in Führung. Lennart Scholtka glich für Tündern aus, ehe Louis Heuke in der 83. Minute den Siegtreffer erzielte. Und eine deutliche Niederlage gab es auch für Blau-Weiß-Salzhemmendorf. Beim FC Eldachsen verlor das Team mit 1:9. Bereits zur Pause stand es 6:1.
0: Der Regionalsport vom Wochenende, zusammengestellt von Anton Posnack-Sommer aus der Radioaktiv-Redaktion.

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2: Vielleicht zum 77. Hamelner Rudel singen. Das gibt es am Mittwoch ab 19.30 Uhr in der Sumpfblume in Hameln. Da können Sie gemeinsam in großer Runde singen. Bekannte Pop-, Rock-, Schlager oder auch Oldie-Lieder werden dann da gesungen. 19.30 Uhr geht's los. Oder die internationalen Hits, die Pyrmont Pops, das gibt es am Mittwoch ab 19 Uhr in der Konzertmuschel bzw. Wandelhalle in Bad Pyrmont. Und da gibt es dann kultige Hits, zum Beispiel von den Beatles, Rod Stewart, Roger Whittaker oder auch Ian Anderson und Queen. Und ein neuer Jugendtheaterclub in Bad Pyrmont, den gibt es, die Gründung, und zwar in der Grundschule in Bad Pyrmont. Am Donnerstag ab 16.30 Uhr, die Pyrmonter Theaterkompanie gründet da nämlich einen eigenen Jugendtheaterclub. Und alle, die Theater begeistert sind, Kinder und Jugendliche ab 12 Jahren, sind dazu herzlich eingeladen, mitzumachen.
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0: ist der Radioaktiv. Morgen gleich nach den Nachrichten geht's weiter mit Musik von REO Speedwagon. Keep on loving you, spiel ich ihn gleich. Und Harry Styles, American Girls. Es ist jetzt 7 Uhr.
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0: Wer wird neuer Landrat in Hameln-Pyrmont und wie heißen die künftigen Bürgermeister in Bad Pyrmont, Bad Münder und Emmertal? Das wurde gestern in Stichwahlen entschieden. Mehr dazu in den Nachrichten mit Susanne Gerland.
2: Dominik Petters von der SPD wird neuer Landrat von Hameln-Pyrmont. Der 36-Jährige hat die Stichwahl gegen Elisabeth Meyer von der CDU gewonnen. Nach dem vorläufigen Endergebnis erhielt Petters gut 57% der gültigen Stimmen, Meyer knapp 43%. Die Wahlbeteiligung lag bei gut 37%. Für Radioaktiv aktuell Eva Strohdeicher.
3: Petters ist bislang Bürgermeister von Emmertal und hat zuvor viele Jahre für den Landkreis gearbeitet. Er will sich unter anderem für den Neubau einer berufsbildenden Schule und schnellere Abläufe in der Kreisverwaltung einsetzen. Auch das Thema ÖPNV will er angehen. Nach seiner Vorstellung sollen die Bürgerinnen und Bürger über die Busverbindungen erneut befragt werden. Petters tritt sein Amt am 1. November an. Er folgt auf Dirk Adomat, der nicht erneut kandidiert hatte.
2: Bad Pyrmonts neuer Bürgermeister heißt Hans-Joachim Böhnke. Er bekam in der Stichwahl knapp 64% der Stimmen. Caroline Muschter von Intakt erhielt 36%. Und Bad Münders neuer Bürgermeister heißt Martin Kohn. Er gewann die Stichwahl mit 60,3% der Stimmen. Thomas Konjau von der CDU kommt auf knapp 40% der Stimmen. In Emmertal wird Henry von Klenke neuer Bürgermeister. Er konnte die Stichwahl mit 55,6% für sich entscheiden. Daniel Meyer von der SPD erhielt 44,4% der Stimmen. Autofahrer müssen sich ab heute auf Umleitungen einstellen. In Dörpe wird die Durchgangsstraße bis voraussichtlich zum 23. Dezember voll gesperrt. Die ausgeschilderte Umleitung verläuft unter anderem über Hachmühlen und Springe. Der Anliegerverkehr ist bis zum Baustellenbereich frei. Während der gesamten Baumaßnahme bleibt die Durchfahrt für Rettungsfahrzeuge, Feuerwehr, Polizei und Linienbusse gewährleistet. Auch die Willi-Häuser-Straße in Holtensen ist voll gesperrt, voraussichtlich bis zum 30. November. Grund sind Asphaltarbeiten und eine Gossensanierung. Während der Bauzeit wird der Verkehr über Unsen umgeleitet. Auch die Busse fahren während der Sperrung über Unsen. Soweit die Meldungen aus der Region. Weiter mit den Weltnachrichten.
4: Ich bin David Büchner. Die geplante Pflegereform sorgt weiter für Streit in der Regierungskoalition. Bundesgesundheitsminister Carsten Linnemann hält die SPD-Forderung nach einem Pflegedeckel für keine gute Idee. Er rechnete in der ARD vor, dass die Einsparungen nur bei rund 300 Euro pro Person lägen. Er kritisierte außerdem, dass die Debatte öffentlich ausgetragen wird. Die SPD hatte angekündigt, die geplante Pflegereform zu blockieren, wenn sie nicht überarbeitet wird. In England sind bei Protesten gegen das Verbot der Gruppe Palestine Action mehr als 50 Menschen festgenommen worden. Einige hätten Materialien zur Unterstützung der Gruppe gezeigt, die in Großbritannien als terroristische Organisation eingestuft ist, teilte die Polizei mit. Amnesty International kritisierte die Festnahmen. Sie seien ein beschämender Angriff auf die Meinungsfreiheit, hieß es. Die deutsche Gründerbranche bringt trotz Konjunkturschwäche immer mehr Milliarden-Startups hervor, auch dank des Booms um künstliche Intelligenz. Mit rund 8 Milliarden Euro sei bis Ende September schon mehr Risikokapital in Startups geflossen als im gesamten Vorjahr, zeigt der deutsche Startup-Monitor.
5: Bis Ende September sind 10 neue Startups mit einer Firmenbewertung von mindestens 1 Milliarde Euro entstanden, so der Bericht. Das seien so viele neue Milliarden-Startups, sogenannte Unicorns, wie seit 2021 nicht. Mit nun insgesamt fast 40 Unicorns in Deutschland gäbe es einen Rekordwert. Die Gründerbranche profitiert von steigenden Investitionen in Rüstungsfirmen, die viel Geld von Investoren einwerben. Ein weiterer Wachstumstreiber ist KI. Aus Berlin, Tine Klimach.
4: Und zum Sport. Es war das zweite Spiel und die erste Niederlage für Jürgen Klopp als Bundestrainer. Die deutsche Fußballnationalelf hat ihr Heimspiel gegen Griechenland überraschend mit 0:1 verloren. Der neue Bundestrainer stellte sich jedoch vor seine Jungs.
6: Uns hat die Überzeugung gefehlt. Also es ist mein Job, dafür zu sorgen, dass wir beim nächsten Mal mehr Überzeugung haben für so eine Situation. Für die Situation, also was den Kader angeht, bin ausschließlich ich verantwortlich. Also ist ja auch absolut. Ich nehme das voll auf meine Kappe, ist keine Frage.
4: Am Donnerstag gibt es die nächste Möglichkeit zu punkten. Da geht es für Deutschland in der Nations League weiter gegen Serbien.
0: 7:05.
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0: Aktuell sind es 11 Grad im Weserbergland. Der Himmel ist heute Morgen meist nur ganz locker bewölkt. Ein bisschen Sonne wird sich da gleich auch schon blicken lassen. Im Tagesverlauf kommen noch ein paar Wolken mit dazu. Aber auch Sonne kann immer wieder mit dabei sein. Und es soll trocken bleiben. Maximal 26 Grad heute. Morgen, der Dienstag, da gibt es dann insgesamt mehr Wolken als Sonne. Soll aber trocken bleiben bei bis zu 25 Grad. Und der Mittwoch zeigt sich damit Sonne und Wolken im Wechsel bei bis zu 26 Grad. Das aktuelle Weserberglandwetter. Bei uns alle 30 Minuten. 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Auf den Straßen im Weserbergland ist aktuell alles frei. Die Landkreisblitzer heute verstärkt angekündigt für die Bereiche von Hameln und Emmertal. Ein Blitzer gesichtet in Hameln in der Pyrmonter Straße in Höhe der Tankstellen und dann noch einer in der Kaiserstraße in Höhe des Gymnasiums. Wenn Sie noch was gesehen haben, Ihr Radioaktiv-Verkehrshinweis telefonisch oder als WhatsApp, Text oder Sprachnachricht an 05151 und 6x5. Gute Fahrt.
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0: Mit Alex Henker, moin. Und da schauen wir nochmal auf die Stichwahlen in Hameln-Pyrmont von gestern. Es ging ja um den Landrat und drei Bürgermeisterkandidaten. Und Hans-Joachim Bönke ist neuer Bürgermeister von Bad Pyrmont. Er hat sich damit gegen Caroline Muschner von der Wählergemeinschaft Pyrmont intakt durchgesetzt. Ja, zu ihm und seinem Sieg gleich hier bei uns.

0: von hier. Das ist Radioaktiv. Schön, dass Sie mit dabei sind. Und wir schauen nochmal auf die Stichwahl von gestern in Bad Pyrmont. Hans-Joachim Böhnke ist neuer Bürgermeister. Und mit rund 64% der Stimmen setzte er sich von der SPD-unterstützten Kandidat der Stichwahl gegen Karodil Muschter von der Wählergemeinschaft Pyrmont intakt durch. Entsprechend groß war die Freude über das deutliche Ergebnis.
1: Es ist eine große Bestätigung der Arbeit, die wir geleistet haben und der vielen Gespräche, die wir geführt haben, dass wir dicht an den Menschen hier in Bad Pyrmont waren. Wir leben in einer großartigen Stadt und ich möchte sie mit allen zusammen besser machen. Und jetzt gerade bin ich absolut glücklich über dieses Ergebnis und sage immer nur danke, danke, danke.
0: Karodil Muschter verliert nach 2021 zum zweiten Mal in der Stichwahl und erreichte diesmal rund 36% der Stimmen. Für sie geht es politisch aber trotzdem weiter. Bei der Ratswahl vor 2 Wochen, da holte Bad Pyrmont intakt 5 Sitze und wird damit als drittstärkste Kraft im neuen Rat vertreten sein. Das Ergebnis der Bürgermeister-Stichwahl führt Muschter vor allem auf die geringe Wahlbeteiligung zurück.
2: Ich glaube, dass der entscheidende Punkt hier gelegen hat an der Wahlempfehlung der CDU. Daraufhin sind sehr viele CDU-Wähler zu Hause geblieben. Und die Frage ist, ob man sich damit einen Gefallen getan hat. Unsere Themen waren die Themen, die die Leute hatten. Und insoweit bin ich auch zufrieden mit dem Ausgang, wenn ich mich mit den Leuten unterhalte. Da weiß ich schon, dass ich richtig gelegen habe.
0: Tatsächlich ging die Wahlbeteiligung von 57% beim ersten Wahlgang auf 43% zurück. Die CDU hatte nach dem ersten Wahlgang sich hinter Böhnke gestellt und der parteilose Kandidat Timpe hinter Muschter. Ob diese Empfehlungen das Ergebnis beeinflusst haben, das lässt sich aus Zahlen nicht allein ablesen. Böhnke möchte die Themen als Bürgermeister mit kleinen Schritten angehen und vor allem die Menschen in Bad Pyrmont stärker einbinden. Kurz nach der Wahl betonte er noch einmal 3 konkrete Projekte. Das Grand Hotel, das Schauspielhaus und die Schulen voranbringen. Für seine Vorhaben muss er allerdings Mehrheiten in einem zersplitterten Rat finden. 8 Fraktionen und ein Einzelbewerber werden dort künftig vertreten sein.
1: Ich bin jetzt im Wahlkampf zuletzt unterstützt worden von den Grünen und auch von der CDU, was mir auch sehr wichtig war, weil das sind einfach Säulen, mit denen wir zusammenarbeiten müssen. Dazu kommt auch noch die Linke und auch den Einzelkandidaten und auch mit unserer Stadt werde ich sicherlich sprechen und freue mich darauf. Ich habe eben Frau Muschter auch die Hand gereicht, weil ich möchte, dass wir in Bad Pyrmont mit breiter Basis zusammenarbeiten und viele Leute mitnehmen hier und gute Entscheidungen auch im Rat treffen.
0: Mit Hans-Joachim Böhnke wird ein langjähriger Verwaltungsmitarbeiter neuer Bürgermeister in Bad Pyrmont. Seine Amtszeit beginnt am 1. November und dauert dann 8 Jahre. 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

0: So geht's durch jeden Morgen im Weserbergland. Hier ist Radioaktiv, 19 Minuten nach 7. 4 Läufer, ein Halbmarathon und ein Sportfest hinter Gefängnismauern. In der Jugendanstalt Hameln ist am Freitag das Bundesfinale von Jugend bewegt sich über Grenzen gelaufen. Mittendrin Jessie aus der JVA Köln. Als meine Kollegin, Radioaktivreporterin Eva Strohdeicher, sie kurz vor ihrem Start fragt, wie groß ihre Aufregung gerade sei, da werden ihre großen dunklen Augen noch ein bisschen größer.
1: Sehr groß. Wow, ich habe Gänsehaut.
2: Die Sonne steht hoch über dem Sportplatz der Jugendanstalt Hameln. Keine Wolke, kein Wind, nur strahlend blauer Himmel. Auf der rotbraunen Aschebahn wird gelaufen und geschwitzt. Auf dem Rasen daneben mitgefiebert. Teamkolleginnen und Teamkollegen rufen, reichen Flaschen, klopfen erschöpften Läufern auf die Schulter. Jessie ist als Zweite in der vierköpfigen Frauenstaffel aus Köln dran. 13 Runden, 5,2 Kilometer. Nach 23 Minuten ist sie im Ziel.
1: Schön, anstrengend, heiß. Ja, besser kann immer sein, ne? Aber ich bin zufrieden, ja.
2: Insgesamt treten beim Bundesfinale Staffeln aus 12 Justizvollzugsanstalten aus ganz Deutschland an. Hinter dem Wettkampf steckt eine Idee. In 8 Wochen sollen aus Menschen, die bisher kaum gelaufen sind, Läuferinnen und Läufer werden. Das Projekt gibt es seit fast 20 Jahren. Mitinitiiert hat es der frühere 5000-Meter-Olympiasieger Dieter Baumann, der an diesem Tag aus gesundheitlichen Gründen nicht dabei sein kann. Die Idee zu dem Projekt stammt von Dirk Bublitz, der selbst lange Jahre Sportlehrer in der Justizvollzugsanstalt Rockenberg in Hessen war. Er ist Schirmherr des Laufprojekts und weiß, warum Laufen sich besonders eignet.
3: Erstmal braucht man kein Material, keine Bälle oder keine Schläger. Jeder kann das. Es ist einfach zu lernen, jeder auf seinem Niveau. Man kann ganz niederschwellig starten und man macht unheimlich viele Fortschritte. Und was für die Jugendlichen auch wichtig ist, man kann sich den Kopf freilaufen, seine schlimmen Gedanken aus dem Kopf weglaufen.
2: Für die Jugendanstalt Hameln ist es ein Heimspiel. Julia Hildmann, stellvertretende Anstaltsleiterin, erlebt heute, wie viel Unterstützung auf und neben der Bahn ankommt.
4: Ich fieber natürlich mit. Die Jungs sind auch sehr aufgeregt, das bekomme ich so mit. Letztlich finde ich, der Spaß an der Sache ist das Wichtigste, weil sie auch lernen sollen, dass sie einfach eine Freizeitgestaltung haben können, die konstruktiv ist und an der sie Spaß haben. Aber wenn sie gewinnen, freue ich mich mit ihnen.
2: Auch Bedienstete der Jugendanstalt laufen in einer Frauenstaffel mit. Eine von ihnen ist Kaja Pöhler.
5: Man merkt, dass richtig Laufen verbindet halt einfach und wir sind hier eine richtig gute Gemeinschaft geworden und jeder respektiert sich irgendwie und pusht nochmal den anderen ein bisschen mit. Und da hat man irgendwie gar nicht das Gefühl, auch wenn man jetzt langsam ist, dass man wirklich so langsam ist, sondern jeder motiviert irgendwie den anderen.
2: Am Ende steht Jessies Kölner Staffel auf Platz 2. Für Jessie ist die Platzierung Nebensache.
1: Glücklich, müde, ja, ich bin happy.
0: Das Bundesfinale von Jugend bewegt sich über Grenzen gab es am Freitag in der Jugendanstalt in Hameln. Und das war ein Beitrag von Radioaktivreporterin Eva Strohdeicher. 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

0: Schönen guten Morgen, hier ist Radio Aktiv. Gleich nach den Nachrichten geht es weiter mit Musik von Vincent Weiss.
1: Lass uns leben wie ein Feuerwerk.
0: Gibt's gleich mit Feuerwerk. Und Chris Rea mit Julia. Es ist jetzt 7.30 Uhr.
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0: Wer wird neuer Landrat in Hameln-Pyrmont und wie heißen die künftigen Bürgermeister in Bad Pyrmont, Bad Münder und Emmertal? Das wurde gestern in Stichwahlen entschieden. Die Nachrichten mit Susanne Gerland.
3: Dominik Petters von der SPD wird neuer Landrat von Hameln-Pyrmont. Der 36-Jährige hat die Stichwahl gegen Elisabeth Meyer von der CDU gewonnen. Nach dem vorläufigen Endergebnis erhielt Petters gut 57% der gültigen Stimmen, Meyer knapp 43%. Die Wahlbeteiligung lag bei gut 37%. Für Radioaktiv aktuell Eva Strohdeicher.
4: Petters ist bislang Bürgermeister von Emmertal und hat zuvor viele Jahre für den Landkreis gearbeitet. Er will sich unter anderem für den Neubau einer berufsbildenden Schule und schnellere Abläufe in der Kreisverwaltung einsetzen. Auch das Thema ÖPNV will er angehen. Nach seiner Vorstellung sollen die Bürgerinnen und Bürger über die Busverbindungen erneut befragt werden. Petters tritt sein Amt am 1. November an. Er folgt auf Dirk Adomat, der nicht erneut kandidiert hatte.
3: Hans-Joachim Böhnke wird neuer Bürgermeister in Bad Pyrmont. Er erhielt bei der Stichwahl knapp 64% der Stimmen. Caroline Muschter von Intakt kam auf 36%. Bad Münders neuer Bürgermeister wird Martin Kohn von der SPD. Er kam bei der Stichwahl auf gut 60% der Stimmen. Thomas Kunior von der CDU erhielt knapp 40% der Stimmen. In Emmertal konnte Henry von Klenke von der CDU mit knapp 56% die Stichwahl für sich entscheiden. Daniel Mayer von der SPD erhielt gut 44% der Stimmen. Autofahrer müssen sich ab heute auf Umleitungen einstellen. In Dörpe wird die Durchgangsstraße bis voraussichtlich zum 23. Dezember voll gesperrt. Die ausgeschilderte Umleitung verläuft unter anderem über Hachmühlen und Springe. Der Anliegerverkehr ist bis zum Baustellenbereich frei. Während der gesamten Baumaßnahme bleibt die Durchfahrt für Rettungsfahrzeuge, Feuerwehr, Polizei und Linienbusse gewährleistet. Auch die Willi-Häuser Straße in Holtensen ist voll gesperrt, voraussichtlich bis zum 30. November. Grund sind Asphaltarbeiten und eine Gossensanierung. Während der Bauzeit wird der Verkehr über Unsen umgeleitet. Auch die Busse fahren während der Sperrung über Unsen. Soweit die Meldungen aus der Region. Weiter mit den Weltnachrichten.
5: Ich bin David Büchner. Die geplante Pflegereform sorgt weiter für Streit in der Regierungskoalition. Bundesgesundheitsminister Carsten Linnemann hält die SPD-Forderung nach einem Pflegedeckel für keine gute Idee. Er rechnete in der ARD vor, dass die Einsparungen nur bei rund 300 Euro pro Person lägen. Er kritisierte außerdem, dass die Debatte öffentlich ausgetragen wird. Die SPD hatte angekündigt, die geplante Pflegereform zu blockieren, wenn sie nicht überarbeitet wird. In England sind bei Protesten gegen das Verbot der Gruppe Palestine Action mehr als 50 Menschen festgenommen worden. Einige hätten Materialien zur Unterstützung der Gruppe gezeigt, die in Großbritannien als terroristische Organisation eingestuft ist, teilte die Polizei mit. Amnesty International kritisierte die Festnahmen. Sie seien ein beschämender Angriff auf die Meinungsfreiheit, hieß es. Die deutsche Gründerbranche bringt trotz Konjunkturschwäche immer mehr Milliarden-Startups hervor, auch dank des Booms um künstliche Intelligenz. Mit rund 8 Milliarden Euro sei bis Ende September schon mehr Risikokapital in Startups geflossen als im gesamten Vorjahr, zeigt der deutsche Startup-Monitor.
6: Bis Ende September sind 10 neue Startups mit einer Firmenbewertung von mindestens einer Milliarde Euro entstanden, so der Bericht. Das seien so viele neue Milliarden-Startups, sogenannte Unicorns, wie seit 2021 nicht. Mit nun insgesamt fast 40 Unicorns in Deutschland gäbe es einen Rekordwert. Die Gründerbranche profitiert von steigenden Investitionen in Rüstungsfirmen, die viel Geld von Investoren einwerben. Ein weiterer Wachstumstreiber ist KI. Aus Berlin, Tine Klimach.
5: Und zum Sport. Es war das zweite Spiel und die erste Niederlage für Jürgen Klopp als Bundestrainer. Die deutsche Fußballnationalelf hat ihr Heimspiel gegen Griechenland überraschend mit 0:1 verloren. Der neue Bundestrainer stellte sich jedoch vor seine Jungs.
7: Uns hat die Überzeugung gefehlt. Also es ist mein Job, dafür zu sorgen, dass wir beim nächsten Mal mehr Überzeugung haben für so eine Situation. Für die Situation, also was den Kader angeht, bin ausschließlich ich verantwortlich. Also ist ja auch absolut. Ich nehme das voll auf meine Kappe, ist keine Frage.
5: Am Donnerstag gibt es die nächste Möglichkeit zu punkten. Da geht es für Deutschland in der Nations League weiter gegen Serbien.
0: 7:55.
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0: 11 Grad im Weserbergland aktuell gemessen. Dazu gibt es meist nur locker bewölkten Himmel. Sonne lässt sich zwischendurch da auch schon blicken. Im Tagesverlauf kommen noch ein paar Wolken mit dazu. Aber auch Sonne soll es immer wieder geben und es soll trocken bleiben bei bis zu 26 Grad. Morgen der Dienstag dann. Insgesamt mehr Wolken als Sonne, aber trocken bei bis zu 25 Grad. Und einen Mix aus Sonne und Wolken gibt es dann am Mittwoch bei bis zu 26 Grad. Das aktuelle Weserberglandwetter bei uns alle 30 Minuten. Dann ein kurzer Blick auf die Straßen im Weserbergland. Da stockt der Verkehr etwas im Bereich Hameln, die Fischbäckerstraße stadteinwärts. Da brauchen Sie 5 Minuten länger. Und es könnte auch etwas stocken auf der L421 zwischen Bad Münder und der B217. Da brauchen Sie auch ungefähr 5 Minuten länger. Die Landkreisblitzer heute verstärkt angekündigt für die Bereiche von Hameln und Emmertal. 2 Blitzer in Hameln gesichtet, einmal in der Kaiserstraße in Höhe des Gymnasiums.

0: aktiv auf. 7.43 Uhr. Eine Tür im Kreishaus, die Dominik Petters gut kennt, öffnet sich für ihn bald in einer neuen Rolle. Der bisherige Bürgermeister von Emmerthal hat die Stichwahl um das Landratsamt gewonnen. Und mit seinem Alter schrieb er im Landkreis Geschichte. Mit 36 Jahren ist er der jüngste Landrat, den Hameln-Pyrmont bislang hatte. Radioaktiv-Reporterin Eva Strohdeicher berichtet.
1: Die Wahlzettel sind ausgezählt. 52,2% der gültigen Stimmen entfallen auf Dominik Petters von der SPD. Elisabeth Meyer von der CDU erreicht 42,7%. Das ist das vorläufige Ergebnis der Stichwahl vom Sonntag. Die Wahlbeteiligung liegt bei 37,3%. Dazu Dominik Petters.
2: Wir erleben es ja, die Wahlbeteiligung ist doch relativ niedrig. Da weiß man dann immer nicht, gehen da vielleicht die eigenen Wähler ein bisschen weniger hin. Das Ergebnis ist jetzt wirklich toll, freut mich sehr. Hat dann auch schon mal relativ früh am Abend Ruhe gegeben. So über den Tag fragt man sich natürlich immer, wie es ausgeht, weil es schon wirklich ein sehr, sehr spannender Moment ist. Jetzt ist erstmal die Erleichterung vor allem groß.
1: Für Petters ist das Kreishaus kein unbekannter Ort. Nach dem Abitur begann er 2009 sein duales Studium beim Landkreis Hameln-Pyrmont. Später arbeitete er dort unter anderem im Sozialamt und in der Personalentwicklung. Seit 2021 ist er Bürgermeister von Emmerthal. Nun kehrt er an seine frühere Arbeitsstätte zurück, als künftiger Landrat.
2: Ja, ein bisschen komisch ist es schon, muss man sagen. Man hat vor 5 Jahren das Kreishaus mal verlassen. Hat man sich damals auch nicht so ausgemalt, dass man dann auf diese Art und Weise und vor allem nach 5 Jahren schon wiederkommen darf. Jetzt gerade freue ich mich erstmal wieder, das ein oder andere bekannte Gesicht zu sehen, auch viele neue und jetzt auch nochmal in einer deutlich anderen Rolle natürlich dieses Kreishaus wahrnehmen zu dürfen.
1: Der Staffelstab wird endgültig am 31. Oktober übergeben. Dann verabschiedet sich Dirk Adomat als Hameln-Pyrmonts Landrat und Dominik Petters steht ab dem 1. November an der Spitze des Landkreises. Auf ihn warten Entscheidungen, die viele Menschen unmittelbar betreffen. Etwa bei Schulen, Busverbindungen und den Angeboten der Kreisverwaltung. Auch sein Alter könnte ihm dabei helfen, für die Zukunft die richtigen Entscheidungen zu treffen, sagt er.
2: Ja, ich glaube, wir sehen erstmal insgesamt, dass sich viel mehr junge Menschen dafür begeistern, auch in der Kommunalpolitik tätig zu werden, was wirklich sehr, sehr gut ist, weil es ja die Themen sind, die gerade auch die Jungen beschäftigen. Ich sag mal, das ganze Bildungsthema ist, glaube ich, etwas, wo man, wenn man eigene Kinder hat, nochmal ganz anders draufblickt und auch nochmal viel mehr Erfahrungen sammeln kann, als das, glaube ich, ansonsten der Fall gewesen ist in den letzten Jahren. Ich glaube, da ist es vor allem, glaube ich, so dieses doch im Leben stehen, was man eben in den Jahren dann so hat. Und das Zweite ist, glaube ich, auch diese langfristige Perspektive nach vorne und der Wunsch, Menschen zusammenzubringen.
1: Die Stichwahl ist entschieden. Welche Veränderungen die Menschen im Landkreis künftig spüren, wird sich an Petters Arbeit als Landrat zeigen.
0: Dominik Petters folgt auf Dirk Adomat, der nicht erneut für das Landratsamt kandidiert hatte. Und Infos hatte Radioaktiv-Reporterin Eva Strohdeicher.

0: Wohin? 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
1: Am Mittwoch, da sieht das Wetter bis jetzt auch ganz gut aus. Bis zu 26 Grad und Mix aus Sonne und Wolken. Da könnte man was draußen machen, zum Beispiel mit dabei sein bei der Aktion 3000 Schritte für die Gesundheit. Gibt's in Hameln. Und die Aktion wird ehrenamtlich vom Lions Club Hameln-Weserbergland zusammen mit dem DRK und dem TC Hameln und der Elisabeth-Selbert-Schule organisiert. Da gibt's kurze Spaziergänge durch die Stadt Hameln. Bewegung und Geselligkeit steht dabei im Mittelpunkt. Und los geht's um 15 Uhr am Infocenter in der Deisterallee in Hameln. Und ein Benefizkonzert mit Ragged Sky gibt's im Kulturzentrum Brunotte in Koppenbrügge am Freitag 18.30 Uhr geht's da los. Und das Ganze wird dann ein Konzert mit handgemachter Live-Musik. 18.30 Uhr geht's los. Und am Freitag, da startet in Hameln der Herbstmarkt für dieses Jahr. Um 11 Uhr geht es dann da los. Und dann gibt es in der historischen Innenstadt diesen Herbstmarkt. Das Marktgelände erstreckt sich dann durch die Fußgängerzone der Altstadt, wo regionale Aussteller traditionelles Handwerk präsentieren und herbstliche Spezialitäten anbieten. Und das Ganze dann noch bis einschließlich Sonntag. Und Marin Schneider, der Mann mit dem hessischen Akzent, der manchmal ein bisschen langsam redet. Der ist am Freitag in der Sumpfblume in Hameln. 19 Uhr Programm geht es los und sein Programm verspricht da einen abwechslungsreichen Mix aus Stand-up-Comedy, Buchlesung und hessischen Swing-Songs.
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0: Morgen, hier ist Radioaktiv. Gleich nach den Nachrichten geht's weiter mit Musik von The Weather Girls. It's Raining Man gibt's gleich. Und Michael Schulte mit Lovesick. Es ist jetzt 8 Uhr.
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0: In Hameln-Pyrmont sind gestern in Stichwahlen ein neuer Landrat und drei neue Bürgermeister gewählt worden. Die Nachrichten mit Susanne Gerland.
2: Dominik Petters wird neuer Landrat im Landkreis Hameln-Pyrmont. Der SPD-Politiker hat die Stichwahl am Sonntag für sich entschieden. Nach dem vorläufigen Endergebnis erhielt Petters gut 24.700 Stimmen und setzte sich damit gegen CDU-Kandidatin Elisabeth Meyer durch, die auf rund 18.400 Stimmen kam. Die Wahlbeteiligung lag bei gut 37%. Petters wird am 1. November die Nachfolge von Dirk Adomat antreten, dessen Amtszeit Ende Oktober endet. Die erste Sitzung des neuen Kreistags ist für den 3. November geplant. Martin Kohn von der SPD wird neuer Bürgermeister von Bad Münder. Bei der Stichwahl setzte sich Kohn mit rund 60% der Stimmen gegen Thomas Kuhnjohr von der CDU durch. Bereits im ersten Wahlgang hatte Kohn vorne gelegen, die absolute Mehrheit aber knapp verpasst. Für Radioaktiv aktuell aus Bad Münder, Anton Posnack-Sommer.
3: Für Martin Kohn beginnt nach dem Wahlkampf jetzt die Vorbereitung auf das Bürgermeisteramt. Bis zum Amtsantritt steht unter anderem die Übergabe mit dem scheidenden Bürgermeister Dirk Barkowski an. Dabei geht es auch um laufende Projekte und aktuelle Themen der Stadt. Anschließend muss Kohn seine politischen Vorhaben gemeinsam mit dem neu gewählten Stadtrat angehen. Seine Amtszeit als Bürgermeister von Bad Münder beginnt am 1. November und wird 8 Jahre dauern.
2: Hans-Joachim Böhnke wird neuer Bürgermeister in Bad Pyrmont. Er erhielt bei der Stichwahl knapp 64% der Stimmen. Caroline Muschter von Intakt kam auf 36%. In Emmertal konnte Henry von Klenke von der CDU mit knapp 56% die Stichwahl für sich entscheiden. Daniel Mayer von der SPD erhielt gut 44% der Stimmen. Die Trinkwasserversorgung in Hastenbeck, Fuhrenberg und Völkerhausen ist am Samstag für mehrere Stunden unterbrochen gewesen. Ursache war eine geplatzte Druckleitung unter dem Hellbach bei Tündern. Ein Jäger hatte den Schaden am Morgen entdeckt und Alarm geschlagen. Spezialisten eines Rohrleitungsbauunternehmens rückten an und bauten einen provisorischen Bypass, damit die Versorgung wiederhergestellt werden konnte. Die eigentliche Reparatur gestaltet sich jedoch schwierig, da die beschädigte Leitung rund 3 Meter tief unter dem Bach verläuft. Möglicherweise sind dafür zusätzliche Genehmigungen erforderlich. Die Feuerwehr richtete in Fuhrenberg zudem eine Wasserausgabestelle ein und informierte die Bevölkerung per Lautsprecherdurchsagen über die Störung. Die Arbeiten dauerten bis zum späten Abend. Soweit die Meldungen aus der Region. Weiter mit den Weltnachrichten.
4: Ich bin Babit Büchner. Nach den jüngsten Landtagswahlen drängt die Union den Koalitionspartner SPD dazu, geplante Reformen nicht länger zu blockieren. Heute soll es laut Medienberichten interne Krisengespräche geben.
5: Vor allem bei der Pflege hakt es gewaltig. Eigentlich wollte Gesundheitsminister Lindemann seine Reformpläne am Mittwoch ins Kabinett bringen. Die SPD will ein reines Kürzungspaket aber nicht mittragen. Sie fordert einen gerechten Beitrag der Privatversicherten und einen Pflegedeckel. Der soll verhindern, dass die Eigenanteile für Pflegebedürftige und Angehörige für einen Platz im Heim immer weiter steigen. Einen Pflegedeckel lehnt aber Gesundheitsminister Lindemann ab. Katrin Müller, Nachrichtenredaktion.
4: 2024 hatten sich der Irak und die USA darauf geeinigt. Das US-Militär ist jetzt vollständig aus dem Irak abgezogen. Alle Kampftruppen und Kräfte zur logistischen Unterstützung hätten das Land verlassen, sagte ein irakischer Regierungsvertreter. Zuletzt waren dort noch rund 2500 US-Soldaten stationiert. Der Irak feiert den Abzug nun mit 4 offiziellen Feiertagen als Tag der Unabhängigkeit. In Deutschland ist in diesem Jahr bereits mehr Solarstrom erzeugt worden als im gesamten vergangenen Jahr. Nach Daten des Bundesverbands Solarwirtschaft wurden bis zum 27. September, also gestern, 90,2 Terawattstunden Solarstrom produziert. Im gesamten vergangenen Jahr waren es 90.
6: Der Rekord in diesem Jahr hängt zum einen mit ungewöhnlich vielen Sonnenstunden zusammen. Dazu kommen immer mehr neue Anlagen auf Wohn- und Gewerbegebäuden oder Freiflächen. Gleichzeitig warnt der Verband, dass die geplante Novelle des Erneuerbare-Energien-Gesetzes neue Investitionen bremsen könnte. Ab dem kommenden Jahr will die Bundesregierung den Ausbau neu ausrichten und zum Beispiel auch kleine Solaranlagen mit einer Leistung unter 25 Kilowatt nicht mehr dauerhaft fördern. Diana Kramer, Nachrichtenredaktion.
4: Und zum Fußball. Nach der 0:1-Niederlage gegen Griechenland gestern Abend hat sich Bundestrainer Jürgen Klopp vor seine Mannschaft gestellt. Er übernahm die Verantwortung für den Fehlstand in der Nations League, für seine große Sichtung mit dem Doppelkader, für Aufstellung und Ergebnis. Es gebe für ihn aber keinen Grund, in Depressionen zu verfallen. Das Team werde besser werden, so Klopp. Nächster deutscher Gegner ist am Donnerstag Serbien.
0: 8:05.
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0: 12 Grad sind es jetzt im Weserbergland. Dazu ist der Himmel meist nur locker bewölkt. Das heißt, Sonne lässt sich da auch schon blicken. Ein paar mehr Wolken kommen im Tagesverlauf noch mit dazu. Aber auch sonnige Abschnitte sind immer wieder mit dabei. Es soll trocken bleiben, maximal 26 Grad heute. Morgen, den Dienstag, da gibt es Wolken, aber zwischendurch auch mal ein bisschen Sonne. Und es soll trocken bleiben bei bis zu 25 Grad. Und Sonne und Wolken im Wechsel dann am Mittwoch bei bis zu 26 Grad. Das aktuelle Weserberglandwetter. Bei uns alle 30 Minuten. Schauen wir doch gerade auf die Straßen im Weserbergland. Da ist aktuell alles frei. Die Landkreisblitzer heute verstärkt angekündigt für die Bereiche von Hameln und Emmertal. Zwei Blitzer gesichtet in Hameln, einmal in der Pyrmotter Straße in Höhe der Tankstellen und noch ein Blitzer in Hameln in der Kaiserstraße in Höhe des Gymnasiums. Und wenn Sie noch was gesehen haben, Ihr Radioaktiv-Verkehrshinweis telefonisch oder als WhatsApp-Text oder Sprachnachricht an 05151 und 6x5. Gute Fahrt!
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0: Und dann schauen wir nochmal auf die Stichwahlen in Hameln-Pyrmont von gestern, denn auch in Emmertal gab es ja noch eine Stichwahl, und zwar was den Bürgermeisterkandidaten anging. Und mehr dazu hören Sie gleich hier bei uns im Radioaktiv Morgen. Ich bin Alex Henke, hallo.

0: doch recht sonniger Herbstmorgen im Weserbergland. Hier ist Radio Tief, 13 Minuten nach 8. Nach 40 Jahren hat es die CDU in Emmertal wieder geschafft, einen Bürgermeister zu stellen. Henry von Klenke wurde mit deutlichem Ergebnis gewählt. Im Schlosscafé hatten sich Wahlhelfer, Freunde und Familie getroffen, um auf das Ergebnis zu warten. Radioaktiv-Reporter Joachim Stracke war mit vor Ort.
1: Mit 2478 Stimmen konnte der Emmertaler Henry von Klenke die Wahl zum Bürgermeister deutlich gewinnen. Trotz niedrigerer Wahlbeteiligung erhielt von Klenke 121 Stimmen mehr als in der ersten Runde.
2: Herr von Klenke, erstmal herzlichen Glückwunsch. Sie werden jetzt demnächst Bürgermeister in Emmertal sein. Hat Sie überrascht?
3: Überrascht hat es mich nicht. Das klare Ergebnis vielleicht schon. Nach der ersten Wahl war es ja wirklich eng. Und wir haben jetzt nochmal 2 Wochen wirklich alles rausgehauen. Und deshalb bin ich einfach nur dankbar. Ich bin auch Daniel Mayer dankbar für den fairen und guten Wahlkampf, den wir geführt haben. Er war schon hier und hat auch gratuliert. Das rechne ich ihm sehr hoch an. Und ich finde, das hat auch der ganze Wahlkampf wieder gespiegelt, wie wir heute Abend hier aufeinander zugegangen sind.
2: Sie haben ja die Karte auch gezogen. Sie sind einer von hier für Emmertal. Haben ja auch noch einen Brief geschrieben. Glauben Sie, das war der entscheidende Faktor?
3: Ich glaube schon, dass das ein Faktor war, einfach auch nochmal deutlich zu machen, dass hier jemand aus der Gemeinde kandidiert. Das war mir wichtig, das auch nochmal deutlich zu machen, weil ich in Haustürgesprächen auch das rausgehört habe, dass das vielen nicht so bewusst ist. Und ich glaube, dass wir damit einfach deutlich gemacht haben, hier kommt jemand, der hier fest verwurzelt ist. Und das haben die Emmertalerinnen und Emmertaler dann eben doch auch zum Anlass genommen zu sagen, wir wollen einen Emmertaler an der Spitze haben.
2: Man hat in Emmertal viel erreicht, dadurch, dass man zusammengearbeitet hat, die beiden Großen. Wird das so weitergehen?
3: Ich bin ja jetzt nicht mehr Teil der Fraktion, sondern als Bürgermeister liegt mir natürlich sehr viel an der Zusammenarbeit. Wir haben noch viel vor, wir müssen viel umsetzen. Es sind auch Entscheidungen zu treffen, wo wir klare Mehrheiten brauchen. Und deshalb müssen wir jetzt Gespräche führen, die dann zu einer stabilen Zusammenarbeit in den nächsten 5 Jahren im Rat. Und ja, darüber hinaus schauen wir mal, was dann in den nächsten 3 Jahren danach passiert.
1: Daniel Mayer von der SPD konnte dagegen sein Ergebnis aus der ersten Runde nicht mehr erreichen. Schon vor der Auszählung des letzten Stimmbezirkes gestand er seine Niederlage ein und gratulierte dem Gewinner der Stichwahl.
2: Herr Mayer, es hat nicht gereicht. Was ist falsch gelaufen? Denn Sie haben ja die Stimmen, die Sie beim ersten Mal erreicht haben, nicht erreicht.
4: Das ist richtig. Also erstmal nochmal herzlichen Glückwunsch an Henry von Klenke für den Wahlkampf und am Ende natürlich für den verdienten Wahlsieg. Die Mehrheit der Wählerinnen und Wähler hat ihm seine Stimme gegeben, ihm das Vertrauen geschenkt und er hat jetzt den Auftrag, die nächsten 8 Jahre als Bürgermeister der Gemeinde Emmertal die Geschicke zu leiten. Also herzlichen Glückwunsch daran. Woran es gelegen hat, das kann ich noch nicht ganz genau sagen. Die CDU hat die letzten 2 Wochen hier einen sehr anständigen, guten Wahlkampf auf die Straße gebracht. Wir auch, aber offensichtlich hat die CDU es besser geschafft, die Leute zu mobilisieren. Bei einer geringen Wahlbeteiligung, die ein kleiner Wermutstropfen über dieser Stichwahl ist, hat die CDU es einfach geschafft, mehr Menschen an die Urne zu bringen, als wir es geschafft haben.
2: Sie sind ja jetzt auch nicht mehr im Hamelner Rat. Ist das das Ende Ihrer politischen Karriere?
4: Ich habe gelernt, in der Politik darf man niemals nie sagen. Im Moment ist es aber der Anfang von viel mehr Familienzeit und viel mehr selbstbestimmter Zeit, auch wenn mir die Arbeit im Hamelner Rat auch Spaß gemacht hat, das kann man auch sagen.
0: In Emmertal hat Henry von Klenke in der Stichwahl gegen Daniel Mayer das Bürgermeisteramt gewonnen. Die Infos hatte Radioaktiv-Reporter Joachim Stracke. 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

0: gibt's euch den Montagmorgen mit Radioaktiv, gleich 21 Minuten nach 8. 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September 1926 geboren und zu seinem 100. Geburtstag präsentiert Moderator Jürgen Schormann Coltranes berühmtestes Album.
1: Love Supreme, gespielt von dem John Coltrane Quartett. Das ist eine Aufnahme, die unter Jazzkennern wirklich als ein Highlight gilt, aus verschiedenen Gründen. Es soll die Reaktion sein auf die Tatsache, dass John Coltrane es geschafft hat, von den Drogen wegzukommen. Es soll ein einziges Dank- und Loblied auf nicht einen Gott, sondern überhaupt alle Götter sein, die er sich nur vorstellen konnte. Und so muss man also dieses Stück als ein Meisterwerk und als ein ganz besonderes Stück innerhalb der Jazzgeschichte verstehen.
0: Wer John Coltrane nicht kennt, was macht ihn zu einem so legendären Musiker?
1: Er spielt Tenorsaxophon und er gehört eigentlich auch abgesehen von dieser besonderen Aufnahme zu denjenigen, die man immer nennt, wenn man die größten Tenorsaxophonisten aufzählen will. Er hat eine ganz eigene Art, das Tenorsaxophon zu benutzen, um bestimmte seelisch-emotionale Ausdrücke da herauszuholen. Das wird dann auch manchmal sehr intensiv und auch mit viel Verve gespielt, aber eine Musik, die absolut ehrlich klingt und unter die Haut geht und die einen auch nicht loslässt.
0: Das Album Love Supreme hat eine außergewöhnliche Struktur aus 4 langen Stücken. Welche Idee steckt hinter dieser Dramaturgie und wie wirkt sie?
1: Ja, das ist ein bisschen angelehnt an die klassische Musik. Symphonien haben sehr häufig 4 Sätze, die auch sehr unterschiedlich gestrickt sind dann. Langsam, schnell, schnell, langsam oder wie auch immer. Und daran hat sich Coltrane mit Sicherheit auch orientiert. Und sie haben eben auch einen sehr unterschiedlichen Charakter. Sehr viel Gefühl, aber es ist auch Triumph dabei. Es gibt Stellen, die geradezu fanfarenartig klingen. Dann gibt es wieder ruhige Stellen. Dieser Wechsel überhaupt zwischen Energie und Anspannung und dann wieder Ruhe und Gelassenheit macht diese 4 Sätze sehr farbig und sehr interessant. Wir hören einfach mal den Anfang des Satzes Acknowledgement.

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0: Hier ist der Radioaktiv Morgen. Und gleich nach den Nachrichten gibt's Musik von Andreas Borani. Das ist alles nur in meinem Kopf. Spiel ich ihn gleich mit Nur in meinem Kopf. Und Alpha Will, Forever Young. Es ist jetzt 8:30.
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0: In Hameln-Pyrmont sind gestern in Stichwahlen ein neuer Landrat und drei neue Bürgermeister gewählt worden. Die Nachrichten mit Susanne Gerland.
2: Dominik Petters wird neuer Landrat im Landkreis Hameln-Pyrmont. Der SPD-Politiker hat die Stichwahl am Sonntag für sich entschieden. Nach dem vorläufigen Endergebnis erhielt Petters gut 24.700 Stimmen und setzte sich damit gegen CDU-Kandidatin Elisabeth Meyer durch, die auf rund 18.400 Stimmen kam. Die Wahlbeteiligung lag bei gut 37%. Petters wird am 1. November die Nachfolge von Dirk Adomat antreten, dessen Amtszeit Ende Oktober endet. Die erste Sitzung des neuen Kreistags ist für den 3. November geplant. Martin Kohn von der SPD wird neuer Bürgermeister von Bad Münda. Bei der Stichwahl setzte sich Kohn mit rund 60% der Stimmen gegen Thomas Kuhnjohr von der CDU durch. Bereits im ersten Wahlgang hatte Kohn vorne gelegen, die absolute Mehrheit aber knapp verpasst. Hans-Joachim Böhnke wird neuer Bürgermeister in Bad Pyrmont. Er erhielt bei der Stichwahl knapp 64% der Stimmen.
3: Wir sind in den letzten zwei Wochen nochmal auf die Menschen wieder zugegangen, haben nochmal den Kontakt zu den Menschen hier in Bad Pyrmont gesucht. Und ich glaube, das ist auch das Wichtige, dass wir immer nahbar waren, dass ich immer nahbar war, Ansprechpartner für die Leute hier in Bad Pyrmont waren, für alle Pyrmonterinnen und Pyrmonter. Und ich glaube, das hat auch zu diesem Ergebnis geführt, für das ich sehr, sehr dankbar bin.
2: Caroline Muschter von Intakt kam auf 36%. In Emmertal konnte Henry von Klenke von der CDU mit knapp 56% die Stichwahl für sich entscheiden. Daniel Mayer von der SPD erhielt gut 44% der Stimmen. Die Trinkwasserversorgung in Hastenbeck, Fuhrenberg und Völkerhausen ist am Samstag für mehrere Stunden unterbrochen gewesen. Ursache war eine geplatzte Druckleitung unter dem Hellbach bei Tündern. Ein Jäger hatte den Schaden am Morgen entdeckt und Alarm geschlagen. Spezialisten eines Rohrleitungsbauunternehmens rückten an und bauten einen provisorischen Bypass, damit die Versorgung wiederhergestellt werden konnte. Die eigentliche Reparatur gestaltet sich jedoch schwierig, da die beschädigte Leitung rund 3 Meter tief unter dem Bach verläuft. Möglicherweise sind dafür zusätzliche Genehmigungen erforderlich. Die Feuerwehr richtete in Fuhrenberg zudem eine Wasserausgabestelle ein und informierte die Bevölkerung per Lautsprecherdurchsagen über die Störung. Die Arbeiten dauerten bis zum späten Abend. Soweit die Meldungen aus der Region. Weiter mit den Weltnachrichten.
4: Ich bin Babit Büchner. Nach den jüngsten Landtagswahlen drängt die Union den Koalitionspartner SPD dazu, geplante Reformen nicht länger zu blockieren. Heute soll es laut Medienberichten interne Krisengespräche geben.
5: Vor allem bei der Pflege hakt es gewaltig. Eigentlich wollte Gesundheitsminister Lindemann seine Reformpläne am Mittwoch ins Kabinett bringen. Die SPD will ein reines Kürzungspaket aber nicht mittragen. Sie fordert einen gerechten Beitrag der Privatversicherten und einen Pflegedeckel. Der soll verhindern, dass die Eigenanteile für Pflegebedürftige und Angehörige für einen Platz im Heim immer weiter steigen. Einen Pflegedeckel lehnt aber Gesundheitsminister Lindemann ab. Katrin Müller, Nachrichtenredaktion.
4: 2024 hatten sich der Irak und die USA darauf geeinigt. Das US-Militär ist jetzt vollständig aus dem Irak abgezogen. Alle Kampftruppen und Kräfte zur logistischen Unterstützung hätten das Land verlassen, sagte ein irakischer Regierungsvertreter. Zuletzt waren dort noch rund 2500 US-Soldaten stationiert. Der Irak feiert den Abzug nun mit 4 offiziellen Feiertagen als Tag der Unabhängigkeit. In Deutschland ist in diesem Jahr bereits mehr Solarstrom erzeugt worden als im gesamten vergangenen Jahr. Nach Daten des Bundesverbands Solarwirtschaft wurden bis zum 27. September, also gestern, 90,2 Terawattstunden Solarstrom produziert. Im gesamten vergangenen Jahr waren es 90.
6: Der Rekord in diesem Jahr hängt zum einen mit ungewöhnlich vielen Sonnenstunden zusammen. Dazu kommen immer mehr neue Anlagen auf Wohn- und Gewerbegebäuden oder Freiflächen. Gleichzeitig warnt der Verband, dass die geplante Novelle des Erneuerbare-Energien-Gesetzes neue Investitionen bremsen könnte. Ab dem kommenden Jahr will die Bundesregierung den Ausbau neu ausrichten und zum Beispiel auch kleine Solaranlagen mit einer Leistung unter 25 Kilowatt nicht mehr dauerhaft fördern. Diana Kramer, Nachrichtenredaktion.
4: Und zum Fußball. Nach der 0:1-Niederlage gegen Griechenland gestern Abend hat sich Bundestrainer Jürgen Klopp vor seine Mannschaft gestellt. Er übernahm die Verantwortung für den Fehlstand in der Nations League, für seine große Sichtung mit dem Doppelkader, für Aufstellung und Ergebnis. Es gebe für ihn aber keinen Grund, in Depressionen zu verfallen. Das Team werde besser werden, so Klopp. Nächster deutscher Gegner ist am Donnerstag Serbien.
0: 9:05.
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0: 12 Grad sind es jetzt im Weserbergland. Dazu ist der Himmel heute Morgen meist nur locker bewölkt. Sonne lässt sich da auch schon blicken. Ein paar Wolken kommen da im Tagesverlauf noch mit dazu. Aber auch die Sonne wird sich immer wieder blicken lassen und es bleibt trocken bei bis zu 26 Grad. Morgen, der Dienstag, da gibt es mehr Wolken als Sonne. Es soll aber auch da trocken bleiben bei bis zu 25 Grad. Und Mix aus Sonne und Wolken dann am Mittwoch bei bis zu 26 Grad. Das aktuelle Weserbergland-Wetter bei uns alle 30 Minuten. Der Radioaktivverkehrsservice. Auf den Straßen ist alles frei. Die Landkreisblitzer heute verstärkt angekündigt für die Bereiche von Hameln und Emmertal. Ein Blitzer in Hameln in der Pyrmonter Straße und noch einer in der Kaiserstraße in Hameln in Höhe des Gymnasiums. Und wenn Sie noch was gesehen haben, Ihr Radioaktivverkehrshinweis telefonisch oder als WhatsApp-Text oder Sprachnachricht an 05151 und 6x5. Gute Fahrt.
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0: Dann schauen wir gleich mal nach Hameln zum Theater, denn da hat jetzt am Wochenende die neue Spielzeit begonnen und da stand dann auch gleich eine Uraufführung auf dem Programm. Und mehr dazu hören Sie gleich hier bei uns. Ich bin Alex Henke, hallo.

0: Hier ist ja Radioaktiv Morgen am Montag. 8:44 Uhr. Seit diesem Wochenende, da hat die neue Spielzeit im Hamler Theater wieder begonnen. Auf dem Programm stand dann auch gleich eine Uraufführung des Münchner Agona Theaters. Gespielt wurde Liebesjahre. Radioaktiv-Reporter Joachim Stracke war bei der Premiere mit dabei. Worum geht es denn bei Liebesjahre?
1: Ja, es ist die Geschichte des geschiedenen Ehepaares Vera und Uli, die nach 10 Jahren das gemeinsame Haus verkaufen wollen. Beim Treffen bringt Ex-Mann Uli seine neue Frau Johanna und einen LKW mit. Uli will Möbel als Erinnerung in sein neues Zuhause mitnehmen. Vera will nur den Kauf abwickeln. Doch auch Vera wird von Lebensgefährte Darius ungewollt begleitet. Das Treffen im alten Haus lässt die gescheiterte Ehe noch einmal an den beiden Partnern vorüberziehen, während die neuen Begleiter diese Beziehung versuchen zu ergründen. Bis zum Schluss der wahre Grund für den Hausverkauf auf den Tisch kommt. Vera ist todkrank.
0: Das ist viel Stoff für ein Drama. Was hat der Regisseur daraus gemacht?
1: Johannes Pfeiffer hat sich an ein Stück gewagt, das vor 15 Jahren als Film produziert worden ist und mit dem Grimme-Preis ausgezeichnet wurde. Aus dem Film hat er die Dialoge übernommen und das Stück in kurze Szenen aufgeteilt, das durch das Bühnenbild unterstützt worden ist. Das Bühnenbild bestand aus Holzständern, wie aus dem Fachwerkbau, die wie eine Klappwand auf- und zugeschoben werden konnten, sodass die Szenen im Haus und außerhalb des Hauses dargestellt werden konnten. Durch diese Mittel hat er tatsächlich den Film auf die Bühne gebracht, auch wenn das inhaltlich nicht geglückt ist.
0: Was heißt das?
1: Eigentlich ist der Film selbst eher Kammerspiel. Das Drama der Beziehung im Theaterstück kam allerdings nicht wirklich an. Es fehlten die leisen Töne, die die gescheiterte Beziehung aufdeckten. Es fehlte die Kälte der einsamen Vera bis zur Offenbarung der Todesnachricht, auch wenn Schauspielerin Saskia Valencia aus dem Ensemble noch herausstach. Ex-Mann Uli, gespielt von Thorsten Lindell, und Lebenspartner Darius, gespielt von Stefan Weber, blieben hinter den Möglichkeiten der Charaktere zurück. Zudem blieben manche Dialoge im Publikum unverstanden, weil das Bühnenbild zu sehr nach hinten auf der Bühne verlagert war. Wer den Film vor 15 Jahren einmal selbst gesehen hat, weiß, wie feinfühlig, verletzlich, anrührend das Thema behandelt worden ist. Im Theater wurde das Stück dann eher zur Boulevardkomödie oder auch Tragödie.
0: Und wie kam das Stück beim Publikum an?
1: Es gab am Ende nur freundlichen Applaus. Für eine Uraufführung definitiv zu wenig.
0: In Hameln hat die neue Spielzeit mit einer Uraufführung begonnen und die Infos hatte Radioaktiv-Reporter Joachim Stracke. Und alle Infos zum aktuellen Kinoprogramm in der Spielzeit bekommen Sie nochmal im Netz unter theater.hameln.de.

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1: Vielleicht mal zu einer Sonderausstellung im Haus der Düfte und Aromen in Holzminden. Die nennt sich Hungry Eyes und das ist Food-Fotografie. Und die Werke des Fotografen Ellis Barinder werden da nicht nur sichtbar, sondern auch hörbar, riechbar und fühlbar gemacht. Die Ausstellung geht noch bis Ende Oktober im Haus der Düfte und Aromen in Holzminden. Oder vielleicht noch ein bisschen Spaß haben im Museum in Hameln mit den Werken des Cartoonisten Uli Stein. Und das Museum in der Osterstraße in Hameln ist dafür täglich von 11 bis 18 Uhr geöffnet. Und beim Rodelsingen können Sie auch noch mit dabei sein. Das gibt es am Mittwoch wieder in der Sumpfblume in Hameln. Das 77. ist es inzwischen. Da können Sie gemeinsam in großer Runde singen. Bekannte Pop, Rock, Schlager oder auch Oldie-Lieder werden gesungen. Und los geht's am Mittwoch um 19.30 Uhr in der Sumpfblume in Hameln.
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0: ist der Radioaktiv Morgen. Gleich nach den Nachrichten geht's weiter mit Musik von Elton John. I'm Still Standing gibt's gleich. Und Miles Smith, Stargazing. Es ist jetzt 9 Uhr.
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0: Wer wird neuer Landrat in Hameln-Pyrmont und wie heißen die zukünftigen Bürgermeister in Bad Pyrmont, Bad Münder und Emmertal? Das wurde gestern in Stichwahlen entschieden. Die Nachrichten mit Susanne Gerland.
2: Dominik Petters von der SPD wird neuer Landrat von Hameln-Pyrmont. Der 36-Jährige hat die Stichwahl gegen Elisabeth Meyer von der CDU gewonnen. Nach dem vorläufigen Endergebnis erhielt Petters gut 57% der gültigen Stimmen, Meyer knapp 43%. Die Wahlbeteiligung lag bei gut 37%. Für Radioaktiv aktuell Eva Strohdeicher.
3: Petters ist bislang Bürgermeister von Emmertal und hat zuvor viele Jahre für den Landkreis gearbeitet. Er will sich unter anderem für den Neubau einer berufsbildenden Schule und schnellere Abläufe in der Kreisverwaltung einsetzen. Auch das Thema ÖPNV will er angehen. Nach seiner Vorstellung sollen die Bürgerinnen und Bürger über die Busverbindungen erneut befragt werden. Petters tritt sein Amt am 1. November an. Er folgt auf Dirk Adomat, der nicht erneut kandidiert hatte.
2: Hans-Joachim Böhnke wird neuer Bürgermeister in Bad Pyrmont. Er erhielt bei der Stichwahl knapp 64% der Stimmen. Caroline Muschter von Intakt kam auf 36%. Bad Münders neuer Bürgermeister wird Martin Kohn von der SPD. Er kam bei der Stichwahl auf gut 60% der Stimmen. Thomas Kunior von der CDU erhielt knapp 40% der Stimmen. In Emmertal konnte Henry von Klenke von der CDU mit knapp 56% die Stichwahl für sich entscheiden. Daniel Mayer von der SPD erhielt gut 44% der Stimmen. Die zentrale Sammelstelle für Altkleider in Bad Pyrmont wird erweitert. Nach Angaben der Stadt reichen die bisherigen Kapazitäten auf dem Gelände am Bauhof nicht mehr aus. Die Kreisabfallwirtschaft habe deshalb reagiert und zusätzliche 5 bis 6 Container zugesagt. Außerdem soll auf eine regelmäßige wöchentliche Leerung geachtet werden. Die zentrale Sammelstelle war erst im August eingerichtet worden. Laut Stadt hat sich das Stadtbild seitdem deutlich verbessert. Altkleidersäcke würden nicht mehr an verschiedenen Stellen im Stadtgebiet abgestellt. Nun soll die Erweiterung dafür sorgen, dass auch künftig genügend Sammelkapazitäten vorhanden sind. Soweit die Meldungen aus der Region. Weiter mit den Weltnachrichten.
4: Ich bin Babit Büchner. Die Koalition streitet seit den jüngsten Landtagswahlen wieder heftig über den weiteren Reformkurs, besonders beim Thema Gesundheit und Pflege. Die SPD hat angekündigt, die geplante Pflegereform aus dem CDU-geführten Gesundheitsministerium zu blockieren, wenn sie nicht überarbeitet wird.
5: Gesundheitsminister Lindemann gab sich am Abend in der ARD optimistisch. Schon früher habe man sich in der Regierung teilweise erst 2 Stunden vor dem Einbringen einer Reform ins Kabinett darauf geeinigt. Der Streit sei also gerade nichts Ungewöhnliches. Allerdings sind Kompromisse kaum abzusehen. Die SPD will konkrete Änderungen jetzt. Die Union lehnt die ab. Die SPD will als erstes sofort strukturelle Reformen. Die Union dafür erst Ende Oktober eine Kommission einsetzen, die dann wohl Monate für Ergebnisse bräuchte. Aus Berlin, Ronny Tochau.
4: Viele Sonnenstunden und immer mehr Photovoltaikanlagen. In Deutschland ist in diesem Jahr bereits bis Ende September mehr Solarstrom erzeugt worden als im gesamten vergangenen Jahr. Bis zum 27. September waren es 90,2 Terawattstunden. Im Gesamtjahr 2025 waren es 90, teilte der Bundesverband Solarwirtschaft mit. Der Verband erklärte den 27. September deshalb zum Solar Day. Taylor Swift hat bei der Verleihung der MTV Video Music Awards die begehrte Trophäe für das Video des Jahres gewonnen und Geschichte geschrieben. Die Pop-Ikone ist nun die meistdekorierte Künstlerin mit insgesamt 33 VMA-Trophäen in ihrer Laufbahn. Swift gewann auch in der Sparte Beste Regie und wurde mit einem neuen Sonderpreis für Regiearbeit geehrt. Noch häufiger kam aber Superstar Madonna auf die Bühne. Sie räumte am Ende 7 Preise ab. Und zum Fußball. Nach der 0:1-Niederlage gegen Griechenland gestern Abend hat sich Bundestrainer Jürgen Klopp vor seine Mannschaft gestellt. Er übernahm die Verantwortung für das Ergebnis, sieht aber keinen Grund, in Depressionen zu verfallen.
6: dass der deutsche Fußball aktuell nicht in der besten Situation aller Zeiten ist und nicht und Jürgen Klopp nicht vorbeikommt und einmal kurz mit Hand auflegen alle Probleme löst. Also ich wusste das vorher, falls es irgendwer nicht wusste, dann wissen wir es jetzt. Es geht ganz normal weiter. Das ist Entwicklung.
4: Nächster deutscher Gegner ist am Donnerstag Serbien.
0: 9:05.
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0: 13 Grad sind es jetzt im Weserbergland. Dazu scheint die Sonne, Wolken gibt's auch zwischendurch mal. Ein paar mehr Wolken könnten im Tagesverlauf noch mit dazukommen, aber auch sonnige Abschnitte soll es noch geben. Und es soll trocken bleiben bei bis zu 26 Grad. Und wir bleiben in den nächsten Tagen auch über 20 Grad, maximal 25 Grad morgen am Dienstag. Da gibt's aber insgesamt mehr Wolken als Sonne, soll aber trocken bleiben. Und der Mittwoch dann mit Sonne und Wolken im Wechsel bei bis zu 26 Grad. Das aktuelle Weserberglandwetter. Bei uns alle 30 Minuten. Der Radioaktivverkehrsservice auf den Straßen aktuell alles frei. Landkreis Blitzer heute verstärkt angekündigt für die Bereiche von Hameln und Emmertal. Zwei Blitzer gesichtet in Hameln, einmal in der Kaiserstraße in Höhe der Schule und dann noch einer in der Pyrmonter Straße in Höhe der Tankstellen. Und wenn Sie noch was gesehen haben, Ihr Radioaktivverkehrshinweis telefonisch oder als WhatsApp, Text oder Sprachnachricht an 05151 und 6x5 gute Fahrt.
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0: Mit Alex Henke, hallo. Und bei uns gleich Kirche im Radio mit angedacht, die Worte zum Tage.

0: Hier ist Radio Tief und jetzt angedacht die Worte zum Tage. Heute mit Pastor Christian Pixmeier.
1: Guten Morgen, liebe Zuhörerinnen und Zuhörer. Bei vielen gibt es im Haushalt eine Schublade, die offiziell Küchenutensilien heißt. Was aber meist bedeutet, darin muss es irgendwo sein. Und jeder weiß, dass man darin Gummibänder neben alten Batterien, einen Korkenzieher neben einer einzelnen Geburtstagskerze und drei Dinge findet, deren Zweck seit Jahren niemand mehr kennt. Schubladen sind praktisch, nicht nur in der Küche, sondern auch im Kopf. Denn da sortieren wir genauso, etwa unsere Mitmenschen. Und zwar blitzschnell. Gut, nicht gut. Passt hierher, passt nicht hierher. Nett, aber anstrengend und manchmal auch, der will doch nur was von mir. Das Problem dabei ist nur, Menschen sind keine Korkenzieher. Sie passen selten sauber in eine Schublade. Vielleicht ist der Kollege heute nicht unfreundlich, sondern einfach nur erschöpft. Vielleicht ist die Nachbarin nicht oberflächlich, sondern unsicher. Und vielleicht hat mein Gegenüber gute Gründe für eine Meinung, die ich überhaupt nicht teile. Besonders in politischen Debatten klappern die Schubladen laut. Da wird aus einem Menschen schnell so einer, Schublade auf, Mensch hinein, Schublade zu. Fertig ist der Sündenbock. Zuhören zu umständlich. Nachfragen dauert zu lange und Fakten passen leider nicht mehr mit hinein. Die Frage wäre eigentlich, wie kommen wir aus solchen Gedankenmustern wieder heraus? Und offen gesagt, ich kenne keinen 7-Punkte-Plan, nach dem ab morgen alle freundlich miteinander reden. Schön wär's, denn dann hätte ich ihn ausgedruckt und an den Kühlschrank gehängt und an alle verteilt. Aber als Christ kenne ich zumindest einen Anfang. Jesus sagt sinngemäß, was du möchtest, dass andere dir tun, das tue auch ihnen. Diese goldene Regel fragt nicht zuerst, wer ist stärker, wer gewinnt, wer hat das letzte Wort. Sie fragt, wie möchte ich selbst behandelt werden? Auch dann, wenn ich falsch liege, unsicher bin, eine unbequeme Meinung habe oder aus einem anderen Land komme. Vielleicht beginnt ein gutes Gespräch also nicht mit der perfekten Antwort, sondern mit einem offenen Satz. Erzähl mal, wie kommst du darauf? Und vielleicht folgt darauf ein zweiter, ich sehe das anders, aber ich möchte dich verstehen. Das löst sich ja nicht jedes Problem. Doch die Schublade lässt einen Spalt offen, wenn beide sich darauf einlassen. Und Gerechtigkeit, Respekt und Freundlichkeit, das ist tatsächlich eine große Schublade. Groß genug für unterschiedliche Meinungen, groß genug für Zweifel und vor allem groß genug für alle Menschen. Ich wünsche Ihnen eine gesegnete und behütete Zeit.

0: der Radioaktiv Morgen. Gleich nach den Nachrichten geht's weiter mit Musik von Kamrat. Gleich mit I Believe. Und Michael Jackson, Man in the Mirror. Es ist jetzt 9:30.
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0: In Hameln-Pyrmont sind gestern Stichwahlen. Ein neuer Landrat und 3 Bürgermeister gewählt worden. Die Nachrichten mit Susanne Gerland.
2: Dominik Petters wird neuer Landrat im Landkreis Hameln-Pyrmont. Der SPD-Politiker hat die Stichwahl am Sonntag für sich entschieden. Nach dem vorläufigen Endergebnis erhielt Petters gut 24.700 Stimmen und setzte sich damit gegen CDU-Kandidatin Elisabeth Meyer durch, die auf rund 18.400 Stimmen kam. Die Wahlbeteiligung lag bei gut 37%. Petters wird am 1. November die Nachfolge von Dirk Adomat antreten, dessen Amtszeit Ende Oktober endet. Die erste Sitzung des neuen Kreistags ist für den 3. November geplant. Martin Kohn von der SPD wird neuer Bürgermeister von Bad Münder. Bei der Stichwahl setzte sich Kohn mit rund 60% der Stimmen gegen Thomas Kuhnjohr von der CDU durch. Bereits im ersten Wahlgang hatte Kohn vorne gelegen, die absolute Mehrheit aber knapp verpasst. Hans-Joachim Böhnke wird neuer Bürgermeister in Bad Pyrmont. Er erhielt bei der Stichwahl knapp 64% der Stimmen. Caroline Muschter von Intakt kam auf 36%. In Emmertal konnte Henry von Klenke von der CDU mit knapp 56% die Stichwahl für sich entscheiden.
3: Nach der ersten Wahl war es ja wirklich eng und wir haben jetzt nochmal 2 Wochen wirklich alles rausgehauen und deshalb bin ich einfach nur dankbar. Ich glaube schon, dass das ein Faktor war, einfach auch nochmal deutlich zu machen, dass hier jemand aus der Gemeinde kandidiert, der hier fest verwurzelt ist.
2: Daniel Mayer von der SPD erhielt gut 44% der Stimmen. Die zentrale Sammelstelle für Altkleider in Bad Pyrmont wird erweitert. Nach Angaben der Stadt reichen die bisherigen Kapazitäten auf dem Gelände am Bauhof nicht mehr aus. Die Kreisabfallwirtschaft habe deshalb reagiert und zusätzliche 5 bis 6 Container zugesagt. Außerdem soll auf eine regelmäßige wöchentliche Leerung geachtet werden. Die zentrale Sammelstelle war erst im August eingerichtet worden. Laut Stadt hat sich das Stadtbild seitdem deutlich verbessert. Altkleidersäcke würden nicht mehr an verschiedenen Stellen im Stadtgebiet abgestellt. Nun soll die Erweiterung dafür sorgen, dass auch künftig genügend Sammelkapazitäten vorhanden sind. Soweit die Meldungen aus der Region. Weiter mit den Weltnachrichten.
4: Ich bin Babette Büchner. Die Koalition streitet seit den jüngsten Landtagswahlen wieder heftig über den weiteren Reformkurs, besonders beim Thema Gesundheit und Pflege. Die SPD hat angekündigt, die geplante Pflegereform aus dem CDU-geführten Gesundheitsministerium zu blockieren, wenn sie nicht überarbeitet wird.
5: Gesundheitsminister Lindemann gab sich am Abend in der ARD optimistisch. Schon früher habe man sich in der Regierung teilweise erst 2 Stunden vor dem Einbringen einer Reform ins Kabinett darauf geeinigt. Der Streit sei also gerade nichts Ungewöhnliches. Allerdings sind Kompromisse kaum abzusehen. Die SPD will konkrete Änderungen jetzt. Die Union lehnt die ab. Die SPD will als erstes sofort strukturelle Reformen. Die Union dafür erst Ende Oktober eine Kommission einsetzen, die dann wohl Monate für Ergebnisse bräuchte. Aus Berlin, Ronny Tochau.
4: Viele Sonnenstunden und immer mehr Photovoltaikanlagen. In Deutschland ist in diesem Jahr bereits bis Ende September mehr Solarstrom erzeugt worden als im gesamten vergangenen Jahr. Bis zum 27. September waren es 90,2 Terawattstunden. Im Gesamtjahr 2025 waren es 90, teilte der Bundesverband Solarwirtschaft mit. Der Verband erklärte den 27. September deshalb zum Solar Day. Taylor Swift hat bei der Verleihung der MTV Video Music Awards die begehrte Trophäe für das Video des Jahres gewonnen und Geschichte geschrieben. Die Pop-Ikone ist nun die meistdekorierte Künstlerin mit insgesamt 33 VMA-Trophäen in ihrer Laufbahn. Swift gewann auch in der Sparte Beste Regie und wurde mit einem neuen Sonderpreis für Regiearbeit geehrt. Noch häufiger kam aber Superstar Madonna auf die Bühne. Sie räumte am Ende 7 Preise ab. Und zum Fußball. Nach der 0:1-Niederlage gegen Griechenland gestern Abend hat sich Bundestrainer Jürgen Klopp vor seine Mannschaft gestellt. Er übernahm die Verantwortung für das Ergebnis, sieht aber keinen Grund, in Depressionen zu verfallen.
6: Dass der deutsche Fußball aktuell nicht in der besten Situation aller Zeiten ist und Jürgen Klopp nicht vorbeikommt und einmal kurz mit Hand auflegen alle Probleme löst. Also ich wusste das vorher, falls es irgendwer nicht wusste, dann wissen wir es jetzt. Es geht ganz normal weiter. Das ist Entwicklung.
4: Nächster deutscher Gegner ist am Donnerstag Serbien.
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0: 14 Grad sind es jetzt im Weserbergland und da wird sich heute neben Wolken auch immer wieder die Sonne blicken lassen und es soll trocken bleiben, maximal 26 Grad. Morgen, der Dienstag, damit maximal 25 Grad, da soll es aber insgesamt mehr Wolken als Sonne geben, aber es bleibt trocken. Der Mittwoch dann mit einem Mix aus Sonne und Wolken bei bis zu 26 Grad. Das aktuelle Weserberglandwetter, bei uns alle 30 Minuten. Der Radioaktiv-Verkehrsservice, da haben wir aktuell nur die Blitzer. Landkreisblitzer heute verstärkt angekündigt für die Bereiche von Hameln und Emmertal. Ein Blitzer steht in Hameln in der Pyrmonter Straße in Höhe der Tankstellen und dann noch einer in Hameln in der Kaiserstraße in Höhe des Gymnasiums. Wenn Sie noch was gesehen haben, Ihr Radioaktiv-Verkehrshinweis telefonisch oder als WhatsApp-Text oder Sprachnachricht an 05151 und 6x5. Danke fürs Melden und gute Fahrt.
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0: Und da geht es gleich bei uns um die Kommunikation mit an Demenz Erkrankten und wie sie vereinfacht werden könnte. Ich bin Alex Henke, hallo.

0: Schönen guten Morgen, hier ist Radioaktiv. Eine gute Kommunikation ist ja für das menschliche Miteinander wichtig. Es ist die Möglichkeit zu kommunizieren, eingeschränkt oder gestört, wie es zum Beispiel bei an Demenzerkrankten der Fall ist. Dr. Uwe Förster, der unter anderem als Lehrer an der Uni Hannover, der Fachschule für Atmung und Stimme, tätig war, hält die Methode der Validation für besonders relevant bei der Unterstützung von demenzerkrankten Menschen.
1: Und Validation heißt etwas für gültig erklären, etwas für so realistisch erklären aus der subjektiven Wahrnehmung eines Betrachters. In der Sprachheilpädagogik und in der Psychologie geht man eigentlich davon aus, dass Validation sozusagen der Königsweg ist, dass eben die Menschen sich verstanden fühlen. Es ist ja so, dass man nicht mehr mit dementen Menschen in der Regel über falsch oder

0: richtig entscheiden kann. Wenn jemand sagt, der Hund ist blau, natürlich wird es wahrscheinlich keinen blauen Hund geben, aber es geht halt darum, auch jetzt nicht in die Diskussion zu steigen, ob es wirklich blaue Hunde gibt oder nicht, sondern validieren heißt eben versuchen, aus Sicht des betroffenen dementen Menschen zu verstehen, als Grundlage die Empathie. Und es geht auch nicht mehr darum, Recht zu behalten, denn was nützt das, wenn ich sage, okay, blaue Hunde gibt es nicht und daraus entsteht ein Streit oder eine Eskalation, jemanden so zu nehmen, wie er ist und zu versuchen, quasi aus seiner Perspektive sein Kommunikationsverhalten zu verstehen.
1: Von Bedeutung ist auch das Beratungsangebot für Angehörige, um eine gewisse Hilflosigkeit und Scheu gegenüber einem Erkrankten abzubauen. Denn für die Betroffenen ist es wichtig, sich nicht ausgeschlossen zu fühlen. Die Demenzbehandlung beinhaltet eben auch eine systemische Komponente, meint Förster, der zum Beispiel der Hessisch-Oldendorfer Praxis für Sprach- und Stimmtherapie gehört.
0: Das ist, glaube ich, auch ganz wichtig, dass man eben sieht, dass diese, nennen es jetzt mal auch logopädische Demenzbehandlung, eben auch eine systemische Komponente hat, nämlich, dass wir nicht nur den betroffenen Patienten sehen, sondern eben auch das gesamte Umfeld. Angehörige erleben häufig auch, dass sie kaum noch Besuch bekommen von Gästen, weil sie sagen, ich weiß gar nicht mehr mit deinem dementen Mann, wie ich mich unterhalten soll. Er guckt ganz komisch, ich weiß gar nicht mehr, was ich mit ihm reden soll. Und ich denke, das ist das ganz Wichtige, auch so als Botschaft, dass eben alle wissen müssen, man kann nichts falsch machen. Ich glaube, da sollte eigentlich jeder den Mut erstmal fassen. Das ist sicherlich auch mal eine Hürde, auch so einen Menschen weiter zu besuchen oder auch Kontakt zu halten, damit er auch merkt, ich bin hier nicht allein. Und wenn man sich da ein Stück weit auch informiert oder auch sachkundig macht, glaube ich, könnte das auch die Schwelle erniedrigen, Menschen mit Demenz zu besuchen und mit ihnen zu sprechen.
1: Jedes Jahr kommen bis zu 400.000 Demenz-Neuerkrankungen hinzu. Heilungsmöglichkeiten sind aber nicht in Sicht. Am Mittwoch, den 30. September, gibt es im Forum HO in der Reihe Hätten Sie's gewusst den Vortrag von Dr. Uwe Förster, wie Kommunikation mit Menschen mit Demenz gelingt. Los geht's um 19 Uhr, der Eintritt ist frei und gehört haben Sie davon hier bei Radioaktiv. Stay.

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2: Vielleicht zum 77. Hamelner Rudel singen. Das gibt es am Mittwoch ab 19.30 Uhr in der Sumpfblume in Hameln. Da können Sie gemeinsam in großer Runde singen. Bekannte Pop-, Rock-, Schlager oder auch Oldie-Lieder werden dann da gesungen. 19.30 Uhr geht's los. Oder die internationalen Hits, die Pyrmont Pops, das gibt's am Mittwoch ab 19 Uhr in der Konzertmuschel bzw. Wandelhalle in Bad Pyrmont. Und da gibt es dann kultige Hits, zum Beispiel von den Beatles, Rod Stewart, Roger Whittaker oder auch Ian Anderson und Queen. Und ein neuer Jugendtheaterclub in Bad Pyrmont, den gibt es, die Gründung, und zwar in der Grundschule in Bad Pyrmont. Am Donnerstag ab 16.30 Uhr, die Pyrmonter Theaterkompanie gründet da nämlich einen eigenen Jugendtheaterclub. Und alle, die Theater begeistert sind, Kinder und Jugendliche ab 12 Jahren, sind dazu herzlich eingeladen, mitzumachen.
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0: Hier ist Radio Tief. Gleich nach den Nachrichten geht's weiter. Mit Musik von Phil Collins. You can't hurry love. Und Christina Stürmer, Seite an Seite. Es ist jetzt 10 Uhr.
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0: In Hameln-Pyrmont sind gestern in Stichwahlen ein neuer Landrat und drei neue Bürgermeister gewählt worden. Die Nachrichten mit Susanne Gerland.
2: Dominik Petters wird neuer Landrat im Landkreis Hameln-Pyrmont. Der SPD-Politiker hat die Stichwahl am Sonntag für sich entschieden. Nach dem vorläufigen Endergebnis erhielt Petters gut 24.700 Stimmen und setzte sich damit gegen CDU-Kandidatin Elisabeth Meyer durch, die auf rund 18.400 Stimmen kam. Die Wahlbeteiligung lag bei gut 37%. Petters wird am 1. November die Nachfolge von Dirk Adomat antreten, dessen Amtszeit Ende Oktober endet. Die erste Sitzung des neuen Kreistags ist für den 3. November geplant. Martin Kohn von der SPD wird neuer Bürgermeister von Bad Münder. Bei der Stichwahl setzte sich Kohn mit rund 60% der Stimmen gegen Thomas Kuhnjohr von der CDU durch.
3: Ich für meinen Teil würde mir jetzt gerne erstmal die Zeit ab 1. November nehmen, dann wirklich alle Fachbereiche und möglichst auch alle Mitarbeiterinnen und Mitarbeiter dort kennenzulernen. Und das wird nach und nach passieren. Und dann werden wir schauen, dass wir konsequent die Themen, die wir vor der Brust haben, umsetzen und abarbeiten.
2: Hans-Joachim Böhnke wird neuer Bürgermeister in Bad Pyrmont. Er erhielt bei der Stichwahl knapp 64% der Stimmen. Caroline Muschter von Intakt kam auf 36%. In Emmertal konnte Henry von Klenke von der CDU mit knapp 56% die Stichwahl für sich entscheiden. Daniel Mayer von der SPD erhielt gut 44% der Stimmen. Der Migrationsrat des Landkreises Hameln-Pyrmont sucht wieder Projekte und Initiativen, die sich für die Integration von Menschen mit Migrationshintergrund einsetzen. Bewerben können sich sowohl Einzelpersonen als auch Gruppen aus dem Landkreis. Mit dem Integrationspreis würdigt der Migrationsrat ehrenamtliches und hauptberufliches Engagement für gesellschaftlichen Zusammenhalt und ein gelungenes Miteinander. Vorschläge und Bewerbungen können noch bis zum 30. Oktober online oder per Post beim Landkreis eingereicht werden. Über die Vergabe entscheidet eine unabhängige Jury aus Mitgliedern des Migrationsrates und Vertretern der Sponsoren. Verliehen wird der Integrationspreis am 20. November. Soweit die Meldungen aus der Region. Weiter mit den Weltnachrichten.
4: Ich bin Babette Büchner. Nach den jüngsten Landtagswahlen drängt die Union den Koalitionspartner SPD dazu, geplante Reformen nicht länger zu blockieren. Heute soll es laut Medienberichten interne Krisengespräche geben.
5: Vor allem bei der Pflege hakt es gewaltig. Eigentlich wollte Gesundheitsminister Lindemann seine Reformpläne am Mittwoch ins Kabinett bringen. Die SPD will ein reines Kürzungspaket aber nicht mittragen. Sie fordert einen gerechten Beitrag der Privatversicherten und einen Pflegedeckel. Der soll verhindern, dass die Eigenanteile für Pflegebedürftige und Angehörige für einen Platz im Heim immer weiter steigen. Einen Pflegedeckel lehnt aber Gesundheitsminister Lindemann ab. Katrin Müller, Nachrichtenredaktion.
4: Die Verteidigungsminister der EU-Staaten kommen in Brüssel heute zu einem Treffen zusammen. Dabei soll es unter anderem um die militärische Unterstützung der Ukraine, hybride Bedrohungen und die Lage in Nahost gehen.
6: Dies ist ein Treffen, an dem weder der deutsche noch der französische Verteidigungsminister teilnehmen und es soll auch nicht lange dauern. Das bedeutet, wichtige Entscheidungen sind nicht zu erwarten. In Sachen Verteidigung spielt die Musik bei der NATO, nicht der EU. Jene Minister, die kommen, wollen darüber reden, wie man der Ukraine zu mehr Luftabwehrraketen verhelfen kann, beispielsweise durch Verzicht auf eigene Lieferungen und natürlich auch über den amerikanischen Nahostkrieg und dessen Folgen. Aus Brüssel, Dieter Ebeling.
4: Mehr als 20 Jahre nach dem Sturz von Saddam Hussein sind die letzten US-Soldaten aus dem Irak abgezogen. Alle Kampftruppen und Kräfte zur logistischen Unterstützung hätten das Land verlassen, sagte ein irakischer Regierungsvertreter. Zuletzt waren dort noch rund 2.500 US-Soldaten stationiert. Der Irak feiert den Abzug am Mittwoch mit 4 offiziellen Feiertagen. Taylor Swift hat bei der Verleihung der MTV Video Music Awards die begehrte Trophäe für das Video des Jahres gewonnen und Geschichte geschrieben. Die Pop-Ikone ist nun die meistdekorierte Künstlerin mit insgesamt 33 VMA-Trophäen in ihrer Laufbahn. Swift gewann auch in der Sparte Beste Regie und wurde mit einem neuen Sonderpreis für Regiearbeit geehrt. Noch häufiger kam aber Superstar Madonna auf die Bühne. Sie räumte am Ende 7 Preise ab.
0: 10:05.
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0: 15 Grad sind es jetzt im Weserbergland. Dazu gibt's Wolken, aber zwischendurch auch heute immer wieder Sonne und es bleibt trocken bei bis zu 26 Grad. Morgen, der Dienstag, zeigt sich dann eher mit mehr Wolken als Sonne. Es bleibt aber trocken bei bis zu 25 Grad. Und Sonne und Wolken soll es am Mittwoch geben bei bis zu 26 Grad. Das aktuelle Weserberglandwetter bei uns alle 30 Minuten. Damit kurzer Blick auf die Straßen im Weserbergland. Da ist aktuell alles frei. Die Landkreisblitze heute verstärkt angekündigt für die Bereiche von Hameln und Emmertal. Ein Blitzer steht in Hameln in der Pyrmotter Straße in Höhe der Tankstellen und noch einer in Hameln in der Kaiserstraße beim Gymnasium. Und wenn Sie noch was gesehen haben, Ihr Radioaktiv-Verkehrshinweis telefonisch oder als WhatsApp-Text oder Sprachnachricht an 05151 und 6x5. Gute Fahrt!
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0: Und da schauen wir gleich nochmal auf die Stichwahlen vom Sonntag in Hameln-Pyrmont. Und auch in Bad Münder ging es ja um einen Bürgermeister. Und mehr dazu gleich hier bei uns im Radioaktiv Tag. Ich bin Alex Henke, hallo.

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0: Bad Münder hat gewählt, gestern bei der Stichwahl zum Bürgermeister. Martin Kohn von der SPD wird neuer Bürgermeister der Stadt und er setzte sich in der Stichwahl mit rund 60% der Stimmen gegen Thomas Konja von der CDU durch. Kohn folgt damit auf den scheidenden Bürgermeister Dirk Pakowski. Aber wie geht es nach dem Wahlsieg weiter? Anton Posnack-Sommer aus der Radio-Tief-Redaktion hat mit Kohn gesprochen. Anton, der Wahlkampf ist vorbei, die Entscheidung ist gefallen. Wie hat Martin Kohn diesen Wahlabend erlebt und was bedeutet dieses Ergebnis für ihn?
1: Ja, für Martin Kohn ist es zunächst einmal ein ziemlich deutlicher Vertrauensbeweis. Schon im ersten Wahlgang lag er mit gut 48% vorne. Für die absolute Mehrheit reichte es damals aber knapp nicht. In der Stichwahl hat er seinen Anteil jetzt auf rund 60% gesteigert und nach Wochen des Wahlkampfs war bei ihm am Abend natürlich erst einmal die Freude über das Ergebnis zu spüren.
2: Ja, erstmal vielen Dank für die Glückwünsche. Dass es wichtig wird, nochmal alle Wählerinnen und Wähler für die Stichwahl zu mobilisieren, das war klar. Das haben wir geschafft. Das ist uns anscheinend ganz gut gelungen und das Ergebnis freut mich sehr. Aber dass das so deutlich wird, damit hätte ich dann vorher nicht gerechnet.
0: Gewählt ist Martin Kohn jetzt, im Rathaus übernimmt er aber nicht sofort. Wie geht es für ihn in den kommenden Wochen weiter?
1: Genau, seine Amtszeit beginnt jetzt am 1. November. Bis dahin bleibt also gut ein Monat für die Übergabe und da dürfte einiges anstehen. Gespräche mit dem noch amtierenden Bürgermeister Dirk Pakowski, die Übergabe laufender Projekte und natürlich der Einstieg in die Arbeit mit der Verwaltung. Gleichzeitig wird Kohn auch mit dem neu gewählten Stadtrat zusammenarbeiten müssen. Für ihn beginnt damit nach dem Wahlkampf jetzt die Vorbereitung auf die eigentliche Arbeit.
2: Ob sich da jetzt was verändert, das müssen vielleicht die Mitarbeiterinnen und Mitarbeiter dann nachher beurteilen. Wenn ich mein Amt angetreten habe. Ich für meinen Teil würde mir jetzt gerne erstmal die Zeit ab 1. November nehmen, dann wirklich alle Fachbereiche und möglichst auch alle Mitarbeiterinnen und Mitarbeiter dort kennenzulernen. Und das wird nach und nach passieren. Und dann werden wir schauen, dass wir konsequent die Themen, die wir vor der Brust haben, umsetzen und abarbeiten.
0: Am 1. November beginnt die 18-jährige Amtszeit von Martin Kohn als neuer Bürgermeister in Bad Münder. Er hat gestern die Stichwahl gewonnen. Und die Infos haben Sie gehört hier bei Radio Aktiv.
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1: Hier ist Radioaktiv, kurzer Blick aufs Wetter. Danach geht's weiter mit Musik von Shakira. Gibt's gleich mit Waka Waka. Und Tito mit Come Along. Kurz vor halb elf.
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1: 17 Grad jetzt im Weserbergland und dazu bekommen wir neben Wolken auch immer wieder Sonne heute. Es soll trocken bleiben bei bis zu 26 Grad. Morgen der Dienstag auch nochmal sehr mild bei bis zu 25 Grad, aber da insgesamt mehr Wolken als Sonne, aber es bleibt trocken und maximal 26 Grad. Dann nochmal am Mittwoch mit einem Mix aus Sonne und Wolken. Das aktuelle Weserberglandwetter bei uns alle 30 Minuten.
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1: Und was am Wochenende sportlich los war in der Region, das hören Sie gleich hier bei uns im Sportrückblick. Ich bin Alex Hinkalo.

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1: Da schauen wir auf die Ergebnisse vom regionalen Sportwochenende. Während die SSG Halbesdorf nach einem dramatischen Heimsieg von der Tabellenspitze grüßt, wird die Lage für die Handballer des VfL Hameln immer unangenehmer. Dazu gab es deutliche Niederlagen im Fußball und eine Derby-Entscheidung in Tündern. Anton Posnack-Sommer aus der radioaktiv Sportredaktion.
2: Im regionalen Sport sorgte die SSG Halbesdorf für die positiven Schlagzeilen. Die Fußballer haben die Tabellenführung in der Landesliga übernommen. Gegen den SV Bavenstedt gewann Halbesdorf ein dramatisches Spiel mit 3:2. Christopher Katunda erzielte den Ausgleich. Alexander Manka traf anschließend doppelt. Nach dem Abpfiff kam es noch zu Auseinandersetzungen und unschönen Situationen auf dem Platz und zwei roten Karten. Dagegen hält die Krise beim Handballregionalligisten VfL Hameln weiter an. Die Hamelner verloren beim TVDH Oldenburg deutlich mit 28:37 und stehen nach 4 Spielen weiterhin ohne Punkte da. Bis zum 5:5 hielt der VfL mit, geriet danach aber zunehmend ins Hintertreffen. Kurz nach der Pause sorgte Oldenburg mit einem 10:1 Lauf für die Entscheidung. Hameln bleibt damit auf Tabellenplatz 13. Für die Fußballerinnen von Blau-Weiß-Schwalbe Tündern-Hastenbeck ist der Niedersachsen-Pokal beendet. Beim Oberliga-Ost-Spitzenreiter SG Rodenberg unterlag das Team von Trainer Konrad Voss mit 0:3. Rodenberg ging in der 29. Minute in Führung und machte mit 2 weiteren Treffern nach der Pause alles klar. In der Bezirksliga hat der FC Bad Pyrmont-Hagen das Topspiel gegen SV Arnum mit 0:3 verloren. Nach einer torlosen ersten Hälfte gerieten die Kurstädter unmittelbar nach dem Wiederanpfiff in Rückstand. 2 weitere Gegentreffer besiegelten die Niederlage. Das Derby zwischen Blau-Weiß-Tündern und dem TB

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1: Am Mittwoch, da sieht das Wetter bis jetzt auch ganz gut aus. Bis zu 26 Grad und Mix aus Sonne und Wolken. Da könnte man was draußen machen, zum Beispiel mit dabei sein bei der Aktion 3000 Schritte für die Gesundheit. Gibt's in Hameln. Und die Aktion wird ehrenamtlich vom Lions Club Hameln-Weserbergland zusammen mit dem DRK und dem TC Hameln und der Elisabeth-Selbert-Schule organisiert. Da gibt's kurze Spaziergänge durch die Stadt Hameln. Bewegung und Geselligkeit steht dabei im Mittelpunkt. Und los geht's um 15 Uhr am Infocenter in der Deisterallee in Hameln. Und ein Benefizkonzert mit Ragged Sky gibt's im Kulturzentrum Brunotte in Koppenbrügge am Freitag 18.30 Uhr geht's da los. Und das Ganze wird dann ein Konzert mit handgemachter Live-Musik. 18.30 Uhr geht's los. Und am Freitag, da startet in Hameln der Herbstmarkt für dieses Jahr. Um 11 Uhr geht es dann da los. Und dann gibt es in der historischen Innenstadt diesen Herbstmarkt. Das Marktgelände erstreckt sich dann durch die Fußgängerzone der Altstadt, wo regionale Aussteller traditionelles Handwerk präsentieren und herbstliche Spezialitäten anbieten. Und das Ganze dann noch bis einschließlich Sonntag. Und Marin Schneider, der Mann mit dem hessischen Akzent, der manchmal ein bisschen langsam redet, der ist am Freitag in der Sumpfblume in Hameln. 19 Uhr Programm geht es los und sein Programm verspricht da einen abwechslungsreichen Mix aus Stand-up-Comedy, Buchlesung und hessischen Swing-Songs.
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1: Mit Susanne Gerland. Dominik Petters wird neuer Landrat im Landkreis Hameln-Pyrmont. Der SPD-Politiker hat die Stichwahl am Sonntag für sich entschieden. Nach dem vorläufigen Endergebnis erhielt Petters gut 24.700 Stimmen und setzte sich damit gegen CDU-Kandidatin Elisabeth Meyer durch, die auf rund 18.400 Stimmen kam. Die Wahlbeteiligung lag bei gut 37%. Petters wird am 1. November die Nachfolge von Dirk Adomat antreten, dessen Amtszeit Ende Oktober endet. Die erste Sitzung des neuen Kreistags ist für den 3. November geplant. Martin Kohn von der SPD wird neuer Bürgermeister von Bad Münda. Bei der Stichwahl setzte sich Kohn mit rund 60% der Stimmen gegen Thomas Kuhnjohr von der CDU durch. Bereits im ersten Wahlgang hatte Kohn vorne gelegen, die absolute Mehrheit aber knapp verpasst. Hans-Joachim Böhnke wird neuer Bürgermeister in Bad Pyrmont. Er erhielt bei der Stichwahl knapp 64% der Stimmen. Caroline Muschter von Intakt kam auf 36%. In Emmertal konnte Henry von Klenke von der CDU mit knapp 56% die Stichwahl für sich entscheiden.
2: Nach der ersten Wahl war es ja wirklich eng und wir haben jetzt nochmal 2 Wochen wirklich alles rausgehauen und deshalb bin ich einfach nur dankbar. Ich glaube schon, dass das ein Faktor war, einfach auch nochmal deutlich zu machen, dass hier jemand aus der Gemeinde kandidiert, der hier fest verwurzelt ist.
1: Daniel Meyer von der SPD erhielt gut 44% der Stimmen. Die zentrale Sammelstelle für Altkleider in Bad Pyrmont wird erweitert. Nach Angaben der Stadt reichen die bisherigen Kapazitäten auf dem Gelände am Bauhof nicht mehr aus. Die Kreisabfallwirtschaft habe deshalb reagiert und zusätzliche 5 bis 6 Container zugesagt. Außerdem soll auf eine regelmäßige wöchentliche Leerung geachtet werden. Die zentrale Sammelstelle war erst im August eingerichtet worden. Laut Stadt hat sich das Stadtbild seitdem deutlich verbessert. Altkleidersäcke würden nicht mehr an verschiedenen Stellen im Stadtgebiet abgestellt. Nun soll die Erweiterung dafür sorgen, dass auch künftig genügend Sammelkapazitäten vorhanden sind. Soweit die Meldungen aus der Region. Weiter mit den Weltnachrichten.
3: Ich bin Babette Büchner. Die Pflegereform wird offenbar zur Zerreißprobe für die schwarz-rote Koalition. Die SPD hat angekündigt, die geplante Reform des CDU-geführten Gesundheitsministeriums zu blockieren, wenn sie nicht überarbeitet wird. Heute soll es ein internes Spitzentreffen in Berlin geben.
4: Wegen eines Milliardendefizits sei das Geld in wenigen Monaten schlichtweg alle, warnen die Pflegekassen. Gesundheitsminister Lindemann drückt aufs Tempo und will seine Reformpläne schon übermorgen durch das Kabinett bringen. Ihm geht es vor allem ums Sparen. Strukturelle Reformen sollen erst ab Oktober in einer Kommission beraten werden. Die SPD will aber kein reines Sparpaket zulasten der Betroffenen durchwinken. Sie fordert unter anderem einen Pflegedeckel, um den Anstieg der Eigenanteile für einen Platz im Heim zu begrenzen. Den lehnt Lindemann aber ab. Katrin Müller, Nachrichtenredaktion.
3: Mehr als ein Viertel aller Beschäftigten in Deutschland hat ausländische Wurzeln. Das zeigen aktuelle Daten des Statistischen Bundesamts aus dem Mikrozensus für das vergangene Jahr. Bei Köchen, in der Lebensmittelherstellung, der Bodenverlegung, im Gerüstbau und in der Fleischverarbeitung hatte sogar die Mehrheit der Beschäftigten eine Einwanderungsgeschichte. Am niedrigsten war der Anteil im Rettungsdienst mit nur 7%. Das Bundesverfassungsgericht feiert heute seinen 75. Geburtstag. Eingeladen sind rund 1000 Gäste aus Justiz, Politik und Gesellschaft.
5: Am 28. September 1951 wurde das Bundesverfassungsgericht in Karlsruhe eröffnet, mit damals 23 Richtern und einer Richterin. Das Bundesverfassungsgericht ist Gericht und Verfassungsorgan zugleich. Es entscheidet etwa im Streit zwischen obersten Bundesorganen wie Bundestag oder Bundesregierung. Gleichzeitig können Bürgerinnen und Bürger in Karlsruhe mit einer Verfassungsbeschwerde ihre Rechte aus dem Grundgesetz gegenüber dem Staat durchsetzen. Diana Kramer, Nachrichtenredaktion.
3: Peking greift wieder zur Panda-Diplomatie. Als Teil eines Abkommens zwischen China und den USA sind 2 Riesenpandas im Zoo in Atlanta eingetroffen. Das Männchen Ping Ping und das Weibchen Fu Shuang kamen am Sonntag mit dem Flugzeug an, teilte der Zoo mit. China schickt Pandas regelmäßig als Leihgaben an Zoos weltweit. Peking spricht dabei selbst von einem Symbol der Freundschaft und Diplomatie.
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6: 21 Grad sind's im Weserbergland. Heute bekommen wir neben Wolken auch immer wieder Sonne ab und es soll trocken bleiben bei bis zu 26 Grad. Morgen, der Dienstag, da gibt's Wolken, aber auch zwischendurch ein paar sonnige Abschnitte und es soll meist trocken bleiben bei bis zu 25 Grad. Sonne und Wolken im Wechsel dann am Mittwoch bei bis zu 26 Grad. Das aktuelle Weserberglandwetter bei uns alle 30 Minuten. Der Radioaktivverkehrsservice. Da haben wir aktuell nur die Blitzer. Landkreis Blitzer heute verstärkt angekündigt für die Bereiche von Hameln und Erzen. Zwei Blitzer in Hameln gemeldet. Einmal in der Pyrmonter Straße in Höhe der Tankstellen und noch einer in der Kaiserstraße Höhe Gymnasium. Wenn Sie noch was gesehen haben, Ihr Radioaktivverkehrshinweis telefonisch oder als WhatsApp, Text oder Sprachnachricht an 05151 und 6x5. Gute Fahrt.
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6: Und da schauen wir gleich nochmal auf die Stichwahlen vom gestern in Hameln-Pyrmont. Unter anderem schauen wir nach Bad Pyrmont, denn Hans-Joachim Böhnke ist der neue Bürgermeister. Und mehr dazu gleich hier bei uns. Ich bin Alex Henk, hallo.

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0: Ja, Radio von hier. Das ist Radioaktiv. Schön, dass Sie mit dabei sind. Und wir schauen nochmal auf die Stichwahl von gestern in Bad Pyrmont. Hans-Joachim Böhnke ist neuer Bürgermeister. Und mit rund 64% der Stimmen setzte er sich von der SPD unterstützten Kandidat der Stichwahl gegen Karodil Muschter von der Wählergemeinschaft Pyrmont intakt durch. Entsprechend groß war die Freude über das deutliche Ergebnis.
1: Es ist eine große Bestätigung der Arbeit, die wir geleistet haben und der vielen Gespräche, die wir geführt haben, dass wir dicht an den Menschen hier in Bad Pyrmont waren. Wir leben in einer großartigen Stadt und ich möchte sie mit allen zusammen besser machen. Und jetzt gerade bin ich absolut glücklich über dieses Ergebnis und sage immer nur Danke, Danke, Danke.
0: Karodil Muschter verliert nach 2021 zum zweiten Mal in der Stichwahl und erreichte diesmal rund 36% der Stimmen. Für sie geht es politisch aber trotzdem weiter. Bei der Ratswahl vor 2 Wochen, da holte Bad Pyrmont intakt 5 Sitze und wird damit als drittstärkste Kraft im neuen Rat vertreten sein. Das Ergebnis der Bürgermeister-Stichwahl führt Muschter vor allem auf die geringe Wahlbeteiligung zurück.
2: Ich glaube, dass der entscheidende Punkt hier gelegen hat an der Wahlempfehlung der CDU. Daraufhin sind sehr viele CDU-Wähler zu Hause geblieben. Und die Frage ist, ob man sich damit einen Gefallen getan hat. Unsere Themen waren die Themen, die die Leute hatten. Und insoweit bin ich auch zufrieden mit dem Ausgang, wenn ich mich mit den Leuten unterhalte. Da weiß ich schon, dass ich richtig gelegen habe.
0: Tatsächlich ging die Wahlbeteiligung von 57% beim ersten Wahlgang auf 43% zurück. Die CDU hatte nach dem ersten Wahlgang sich hinter Böhnke gestellt und der parteilose Kandidat Timpe hinter Muschter. Ob diese Empfehlungen das Ergebnis beeinflusst haben, das lässt sich aus Zahlen nicht allein ablesen. Böhnke möchte die Themen als Bürgermeister mit kleinen Schritten angehen und vor allem die Menschen in Bad Pyrmont stärker einbinden. Kurz nach der Wahl betonte er noch einmal 3 konkrete Projekte. Das Grand Hotel, das Schauspielhaus und die Schulen voranbringen. Für seine Vorhaben muss er allerdings Mehrheiten in einem zersplitterten Rat finden. 8 Fraktionen und ein Einzelbewerber werden dort künftig vertreten sein.
1: Ich bin jetzt im Wahlkampf zuletzt unterstützt worden von den Grünen und auch von der CDU, was mir auch sehr wichtig war, weil das sind einfach Säulen, mit denen wir zusammenarbeiten müssen. Dazu kommt auch noch die Linke und auch den Einzelkandidaten und auch mit unserer Stadt werde ich sicherlich sprechen und freue mich darauf. Ich habe eben Frau Muschter auch die Hand gereicht, weil ich möchte, dass wir in Bad Pyrmont mit breiter Basis zusammenarbeiten und viele Leute mitnehmen hier und gute Entscheidungen auch im Rat treffen.
0: Mit Hans-Joachim Böhnke wird ein langjähriger Verwaltungsmitarbeiter neuer Bürgermeister in Bad Pyrmont. Seine Amtszeit beginnt am 1. November und dauert dann 8 Jahre. 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
1: 22 Grad sind es jetzt im Weserbergland. Dazu gibt es heute neben Wolken auch immer mal wieder Sonne und es soll trocken bleiben. 26 Grad maximal. Maximal 25 Grad am Morgen, am Dienstag, dann aber insgesamt mehr Wolken als Sonne, aber es soll trocken bleiben. Ein Mix aus Sonne und Wolken gibt es dann am Mittwoch bei bis zu 26 Grad. Das aktuelle Weserberglandwetter. Bei uns alle 30 Minuten.
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1: In der Jugendanstalt in Hameln, da gab es am Freitag das Bundesfinale von Jugend bewegt sich über Grenzen. Und das ist ein Halbmarathon und ein Sportfest zusammen in der Jugendanstalt in Hameln. Und mehr dazu hören Sie gleich hier bei uns. Ich bin Alex Henke, hallo.

0: 4 Läufer, ein Halbmarathon und ein Sportfest hinter Gefängnismauern. In der Jugendanstalt Hameln ist am Freitag das Bundesfinale von Jugend bewegt sich über Grenzen gelaufen. Mittendrin Jessie aus der JVA Köln. Als meine Kollegin, Radioaktivreporterin Eva Strohdeicher, sie kurz vor ihrem Start fragt, wie groß ihre Aufregung gerade sei, da werden ihre großen dunklen Augen noch ein bisschen größer.
1: Sehr groß. Wow, ich habe Gänsehaut.
2: Die Sonne steht hoch über dem Sportplatz der Jugendanstalt Hameln. Keine Wolke, kein Wind, nur strahlend blauer Himmel. Auf der rotbraunen Aschebahn wird gelaufen und geschwitzt. Auf dem Rasen daneben mitgefiebert. Teamkolleginnen und Teamkollegen rufen, reichen Flaschen, klopfen erschöpften Läufern auf die Schulter. Jessie ist als Zweite in der vierköpfigen Frauenstaffel aus Köln dran. 13 Runden, 5,2 Kilometer. Nach 23 Minuten ist sie im Ziel.
1: Schön, anstrengend, heiß. Ja, besser kann immer sein, ne? Aber ich bin zufrieden, ja.
2: Insgesamt treten beim Bundesfinale Staffeln aus 12 Justizvollzugsanstalten aus ganz Deutschland an. Hinter dem Wettkampf steckt eine Idee. In 8 Wochen sollen aus Menschen, die bisher kaum gelaufen sind, Läuferinnen und Läufer werden. Das Projekt gibt es seit fast 20 Jahren. Mitinitiiert hat es der frühere 5000-Meter-Olympiasieger Dieter Baumann, der an diesem Tag aus gesundheitlichen Gründen nicht dabei sein kann. Die Idee zu dem Projekt stammt von Dirk Bublitz, der selbst lange Jahre Sportlehrer in der Justizvollzugsanstalt Rockenberg in Hessen war. Er ist Schirmherr des Laufprojekts und weiß, warum Laufen sich besonders eignet.
3: Erstmal braucht man kein Material, keine Bälle oder keine Schläger. Jeder kann das. Es ist einfach zu lernen, jeder auf seinem Niveau. Man kann ganz niederschwellig starten und man macht unheimlich viele Fortschritte. Und was für die Jugendlichen auch wichtig ist, man kann sich den Kopf freilaufen, seine schlimmen Gedanken aus dem Kopf weglaufen.
2: Für die Jugendanstalt Hameln ist es ein Heimspiel. Julia Hildmann, stellvertretende Anstaltsleiterin, erlebt heute, wie viel Unterstützung auf und neben der Bahn ankommt.
4: Ich fieber natürlich mit. Die Jungs sind auch sehr aufgeregt, das bekomme ich so mit. Letztlich finde ich, der Spaß an der Sache ist das Wichtigste, weil sie auch lernen sollen, dass sie einfach eine Freizeitgestaltung haben können, die konstruktiv ist und an der sie Spaß haben. Aber wenn sie gewinnen, freue ich mich mit ihnen.
2: Auch Bedienstete der Jugendanstalt laufen in einer Frauenstaffel mit. Eine von ihnen ist Kaja Pöhler.
5: Man merkt, dass richtig Laufen verbindet halt einfach und wir sind hier eine richtig gute Gemeinschaft geworden und jeder respektiert sich irgendwie und pusht nochmal den anderen ein bisschen mit. Und da hat man irgendwie gar nicht das Gefühl, auch wenn man jetzt langsam ist, dass man wirklich so langsam ist, sondern jeder motiviert irgendwie den anderen.
2: Am Ende steht Jessies Kölner Staffel auf Platz 2. Für Jessie ist die Platzierung Nebensache.
1: Glücklich, müde, ja, ich bin happy.
0: Das Bundesfinale von Jugend bewegt sich über Grenzen gab es am Freitag in der Jugendanstalt in Hameln. Und das war ein Beitrag von Radioaktivreporterin Eva Strohdeicher.

0: wohin?
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2: Vielleicht mal zu einer Sonderausstellung im Haus der Düfte und Aromen in Holzminden. Die nennt sich Hungry Eyes und das ist Food-Fotografie. Und die Werke des Fotografen Alice Barinder werden da nicht nur sichtbar, sondern auch hörbar, riechbar und fühlbar gemacht. Die Ausstellung geht noch bis Ende Oktober im Haus der Düfte und Aromen in Holzminden. Oder vielleicht noch ein bisschen Spaß haben im Museum in Hameln mit den Werken des Cartoonisten Uli Stein. Und das Museum in der Osterstraße in Hameln ist dafür täglich von 11 bis 18 Uhr geöffnet. Und beim Rodelsingen können Sie auch noch mit dabei sein. Das gibt es am Mittwoch wieder in der Sumpfblume in Hameln. Das 77. ist es inzwischen. Da können Sie gemeinsam in großer Runde singen. Bekannte Pop, Rock, Schlager oder auch Oldie-Lieder werden gesungen. Und los geht's am Mittwoch um 19.30 Uhr in der Sumpfblume in Hameln.
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1: Mit Susanne Gerland. Dominik Petters von der SPD wird neuer Landrat von Hameln-Pyrmont. Der 36-Jährige hat die Stichwahl gegen Elisabeth Meyer von der CDU gewonnen. Nach dem vorläufigen Endergebnis erhielt Petters gut 57% der gültigen Stimmen, Meyer knapp 43%. Die Wahlbeteiligung lag bei gut 37%. Für Radioaktiv aktuell Eva Strohdeicher.
2: Petters ist bislang Bürgermeister von Emmertal und hat zuvor viele Jahre für den Landkreis gearbeitet. Er will sich unter anderem für den Neubau einer berufsbildenden Schule und schnellere Abläufe in der Kreisverwaltung einsetzen. Auch das Thema ÖPNV will er angehen. Nach seiner Vorstellung sollen die Bürgerinnen und Bürger über die Busverbindungen erneut befragt werden. Petters tritt sein Amt am 1. November an. Er folgt auf Dirk Adomat, der nicht erneut kandidiert hatte.
1: Hans-Joachim Böhnke wird neuer Bürgermeister in Bad Pyrmont. Er erhielt bei der Stichwahl knapp 64% der Stimmen.
3: Als Bürgermeister bin ich ja grundsätzlich erstmal parteilos angetreten und ich habe immer gesagt, und das ist mir auch wichtig, dass ich alle Parteien hier in Bad Pyrmont zusammenbringen möchte.
1: Caroline Muschter von Intakt kam auf 36%. Bad Münders neuer Bürgermeister wird Martin Kuhn von der SPD. Er kam bei der Stichwahl auf gut 60% der Stimmen. Thomas Kunior von der CDU erhielt knapp 40% der Stimmen. In Emmertal konnte Henry von Klenke von der CDU mit knapp 56% die Stichwahl für sich entscheiden. Daniel Meyer von der SPD erhielt gut 44% der Stimmen. Die zentrale Sammelstelle für Altkleider in Bad Pyrmont wird erweitert. Nach Angaben der Stadt reichen die bisherigen Kapazitäten auf dem Gelände am Bauhof nicht mehr aus. Die Kreisabfallwirtschaft habe deshalb reagiert und zusätzliche 5 bis 6 Container zugesagt. Außerdem soll auf eine regelmäßige wöchentliche Leerung geachtet werden. Die zentrale Sammelstelle war erst im August eingerichtet worden. Laut Stadt hat sich das Stadtbild seitdem deutlich verbessert. Altkleidersäcke würden nicht mehr an verschiedenen Stellen im Stadtgebiet abgestellt. Nun soll die Erweiterung dafür sorgen, dass auch künftig genügend Sammelkapazitäten vorhanden sind. Soweit die Meldungen aus der Region. Weiter mit den Weltnachrichten.
4: Ich bin Babit Büchner. Bei der geplanten Pflegereform hakt es zwischen Union und SPD. Gesundheitsminister Carsten Linnemann will seine Pläne am Mittwoch ins Kabinett bringen, aber die SPD hält das bisherige Paket für zu einseitig. Heute soll deshalb weiter verhandelt werden.
5: Knackpunkt ist vor allem die Finanzierung. Die SPD will, dass sich auch Privatversicherte stärker beteiligen und fordert außerdem eine Begrenzung für die Eigenanteile im Pflegeheim. Linnemann lehnt einen solchen Pflegedeckel bisher ab. Ihm geht es erst einmal darum, die Leistungen für Pflegebedürftige zu sichern und die Beiträge stabil zu halten. Größere Strukturreformen sollen dann ab Oktober in einer Kommission beraten werden. SPD-Gesundheitsexperte Pantazis rechnet trotzdem noch vor Mittwoch mit einer grundsätzlichen Einigung. Thomas Bleskin, Nachrichtenredaktion.
4: Die Verteidigungsminister der EU-Staaten kommen heute in Brüssel zu einem Treffen zusammen. Dabei soll es unter anderem um die militärische Unterstützung der Ukraine, hybride Bedrohungen und die Lage in Nahost gehen.
6: Dies ist ein Treffen, an dem weder der deutsche noch der französische Verteidigungsminister teilnehmen und es soll auch nicht lange dauern. Das bedeutet, wichtige Entscheidungen sind nicht zu erwarten. In Sachen Verteidigung spielt die Musik bei der NATO, nicht der EU. Jene Minister, die kommen, wollen darüber reden, wie man der Ukraine zu mehr Luftabwehrraketen verhelfen kann, beispielsweise durch Verzicht auf eigene Lieferungen und natürlich auch über den amerikanischen Nahostkrieg und dessen Folgen. Aus Brüssel, Dieter Ebeling.
4: Mehr als ein Viertel aller Beschäftigten in Deutschland hat ausländische Wurzeln. Das zeigen aktuelle Daten des Statistischen Bundesamts aus dem Mikrozensus für das vergangene Jahr. Bei Köchen, in der Lebensmittelherstellung, der Bodenverlegung, im Gerüstbau und in der Fleischverarbeitung hatte sogar die Mehrheit der Beschäftigten eine Einwanderungsgeschichte. Am niedrigsten war der Anteil im Rettungsdienst mit nur 7%. In Hamburg hatten Dutzende größere Autos heute platte Reifen. Zum Teil wurden an den Fahrzeugen Bekennerschreiben des sogenannten Widerstandskollektivs gefunden, teilte die Polizei mit. In einem Schreiben teilte das Kollektiv mit, dass es bei 60 SUVs mit Hilfe von kleinen Linsen Luft aus den Reifen gelassen habe. Grund dafür sei unter anderem die Umweltbelastung.
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7: 23 Grad jetzt im Weserbergland. Und da gibt es heute neben Wolken aber auch immer mal wieder Sonne. Und es soll trocken bleiben und es wird relativ mild bei maximal 26 Grad. Aber auch Temperaturen über 20 Grad in den nächsten Tagen, maximal 25 am Dienstag. Da aber insgesamt mehr Wolken als Sonne, es bleibt aber trocken. Und Sonne und Wolken im Wechsel gibt es dann am Mittwoch bei bis zu 26 Grad. Das aktuelle Weserberglandwetter, bei uns alle 30 Minuten. Der Radioaktiv-Verkehrsservice, aktuell nur die Blitzer, Landkreisblitzer heute verstärkt angekündigt für die Bereiche von Hameln und Emmertal. Ein Blitzer steht in Hameln in der Pyrmonter Straße in Höhe der Tankstellen und noch einer in Hameln in der Kaiserstraße beim Gymnasium. Und wenn Sie noch was gesehen haben, Ihr Radioaktiv-Verkehrshinweis telefonisch oder als WhatsApp-Text oder Sprachnachricht an 05151 und 6x5. Gute Fahrt!
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7: Und gleich schauen wir auch nochmal auf die Stichwahlen vom Sonntag in Hameln-Pyrmont. Da ging es ja auch um den neuen Landrat. Und Dominik Petters hat die Nachfolge klargemacht von Dirk Adomar, der nicht mehr kandidiert hat. Und mehr zu Dominik Petters und seinem Wahlgewinn gleich hier bei uns. Ich bin Alex Hinkalo. Das

0: Eine Tür im Kreishaus, die Dominik Petters gut kennt, öffnet sich für ihn bald in einer neuen Rolle. Der bisherige Bürgermeister von Emmerthal hat die Stichwahl um das Landratsamt gewonnen. Und mit seinem Alter schrieb er im Landkreis Geschichte. Mit 36 Jahren ist er der jüngste Landrat, den Hameln-Pyrmont bislang hatte. Radioaktiv-Reporterin Eva Strohdeicher berichtet.
1: Die Wahlzettel sind ausgezählt. 52,2% der gültigen Stimmen entfallen auf Dominik Petters von der SPD. Elisabeth Meyer von der CDU erreicht 42,7%. Das ist das vorläufige Ergebnis der Stichwahl vom Sonntag. Die Wahlbeteiligung liegt bei 37,3%. Dazu Dominik Petters.
2: Wir erleben es ja, die Wahlbeteiligung ist doch relativ niedrig. Da weiß man dann immer nicht, gehen da vielleicht die eigenen Wähler ein bisschen weniger hin. Das Ergebnis ist jetzt wirklich toll, freut mich sehr. Hat dann auch schon mal relativ früh am Abend Ruhe gegeben. So über den Tag fragt man sich natürlich immer, wie es ausgeht, weil es schon wirklich ein sehr, sehr spannender Moment ist. Jetzt ist erstmal die Erleichterung vor allem groß.
1: Für Petters ist das Kreishaus kein unbekannter Ort. Nach dem Abitur begann er 2009 sein duales Studium beim Landkreis Hameln-Pyrmont. Später arbeitete er dort unter anderem im Sozialamt und in der Personalentwicklung. Seit 2021 ist er Bürgermeister von Emmerthal. Nun kehrt er an seine frühere Arbeitsstätte zurück, als künftiger Landrat.
2: Ja, ein bisschen komisch ist es schon, muss man sagen. Man hat vor 5 Jahren das Kreishaus mal verlassen. Hat man sich damals auch nicht so ausgemalt, dass man dann auf diese Art und Weise und vor allem nach 5 Jahren schon wiederkommen darf. Jetzt gerade freue ich mich erstmal wieder, das ein oder andere bekannte Gesicht zu sehen, auch viele neue und jetzt auch nochmal in einer deutlich anderen Rolle natürlich dieses Kreishaus wahrnehmen zu dürfen.
1: Der Staffelstab wird endgültig am 31. Oktober übergeben. Dann verabschiedet sich Dirk Adomat als Hameln-Pyrmonts Landrat und Dominik Petters steht ab dem 1. November an der Spitze des Landkreises. Auf ihn warten Entscheidungen, die viele Menschen unmittelbar betreffen. Etwa bei Schulen, Busverbindungen und den Angeboten der Kreisverwaltung. Auch sein Alter könnte ihm dabei helfen, für die Zukunft die richtigen Entscheidungen zu treffen, sagt er.
2: Ja, ich glaube, wir sehen erstmal insgesamt, dass sich viel mehr junge Menschen dafür begeistern, auch in der Kommunalpolitik tätig zu werden, was wirklich sehr, sehr gut ist, weil es ja die Themen sind, die gerade auch die Jungen beschäftigen. Ich sag mal, das ganze Bildungsthema ist, glaube ich, etwas, wo man, wenn man eigene Kinder hat, nochmal ganz anders draufblickt und auch nochmal viel mehr Erfahrung sammeln kann, als das, glaube ich, ansonsten der Fall gewesen ist in den letzten Jahren. Ich glaube, da ist es vor allem, glaube ich, so dieses doch im Leben stehen, was man eben in den Jahren dann so hat. Und das Zweite ist, glaube ich, auch diese langfristige Perspektive nach vorne und der Wunsch, Menschen zusammenzubringen.
1: Die Stichwahl ist entschieden. Welche Veränderungen die Menschen im Landkreis künftig spüren, wird sich an Petters Arbeit als Landrat zeigen.
0: Dominik Petters folgt auf Dirk Adomat, der nicht erneut für das Landratsamt kandidiert hatte. Und Infos hatte Radioaktiv-Reporterin Eva Strohdeicher.

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1: 24 Grad sind es jetzt im Weserbergland, maximal 26 können es heute noch werden. Und neben Wolken soll es auch immer mal wieder Sonne geben und trocken bleiben. Morgen der Dienstag, der zeigt sich mit Wolken und ab und zu ein bisschen Sonne. Auch da bleibt es trocken bei bis zu 25 Grad. Und ein Mix aus Sonne und Wolken dann am Mittwoch bei bis zu 26 Grad. Das aktuelle Weserberglandwetter bei uns alle 30 Minuten.
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1: Am Hamelner Theater hat am Wochenende offiziell die neue Spielzeit begonnen und das gleich mit einer Theaterpremiere. Und mehr dazu gleich hier bei uns. Ich bin Alex Hinkalo.

0: Seit diesem Wochenende hat die neue Spielzeit im Hamler Theater wieder begonnen. Auf dem Programm stand dann auch gleich eine Uraufführung des Münchner Agona Theaters. Gespielt wurde Liebesjahre. Radioaktiv-Reporter Joachim Stracke war bei der Premiere mit dabei. Worum geht es denn bei Liebesjahre?
1: Ja, es ist die Geschichte des geschiedenen Ehepaares Vera und Uli, die nach 10 Jahren das gemeinsame Haus verkaufen wollen. Beim Treffen bringt Ex-Mann Uli seine neue

0: produziert worden ist und mit dem Grimme-Preis ausgezeichnet wurde. Aus dem Film hat er die Dialoge übernommen und das Stück in kurze Szenen aufgeteilt, das durch das Bühnenbild unterstützt worden ist. Das Bühnenbild bestand aus Holzständern, wie aus dem Fachwerkbau, die wie eine Klappwand auf- und zugeschoben werden konnten, sodass die Szenen im Haus und außerhalb des Hauses dargestellt werden konnten. Durch diese Mittel hat er tatsächlich den Film auf die Bühne gebracht, auch wenn das inhaltlich nicht geglückt ist.
1: Was heißt das?
0: Eigentlich ist der Film selbst eher Kammerspiel. Das Drama der Beziehung im Theaterstück kam allerdings nicht wirklich an. Es fehlten die leisen Töne, die die gescheiterte Beziehung aufdeckten. Es fehlte die Kälte der einsamen Vera bis zur Offenbarung der Todesnachricht, auch wenn Schauspielerin Saskia Valencia aus dem Ensemble noch herausstach. Ex-Mann Uli, gespielt von Thorsten Lindell, und Lebenspartner Darius, gespielt von Stefan Weber, blieben hinter den Möglichkeiten der Charaktere zurück. Zudem blieben manche Dialoge im Publikum unverstanden, weil das Bühnenbild zu sehr nach hinten auf der Bühne verlagert war. Wer den Film vor 15 Jahren einmal selbst gesehen hat, weiß, wie feinfühlig, verletzlich, anrührend das Thema behandelt worden ist. Im Theater wurde das Stück dann eher zur Boulevardkomödie oder auch Tragödie.
1: Und wie kam das Stück beim Publikum an?
0: Es gab am Ende nur freundlichen Applaus. Für eine Uraufführung definitiv zu wenig.
1: In Hameln hat die neue Spielzeit mit einer Uraufführung begonnen und die Infos hatte Radioaktiv-Reporter Joachim Stracke. Und alle Infos zum aktuellen Kinoprogramm in der Spielzeit bekommen Sie nochmal im Netz unter theater.hameln.de.

0: Wohin?
1: Wohin?
2: Vielleicht zum 77. Hamelner Rudel singen. Das gibt es am Mittwoch ab 19.30 Uhr in der Sumpfblume in Hameln. Da können Sie gemeinsam in großer Runde singen. Bekannte Pop-, Rock-, Schlager oder auch Oldie-Lieder werden dann da gesungen. 19.30 Uhr geht's los. Oder die internationalen Hits, die Pyrmont Pops, das gibt's am Mittwoch ab 19 Uhr in der Konzertmuschel bzw. Wandelhalle in Bad Pyrmont. Und da gibt es dann kultige Hits, zum Beispiel von den Beatles, Rod Stewart, Roger Whittaker oder auch Ian Anderson und Queen. Und ein neuer Jugendtheaterclub in Bad Pyrmont, den gibt es, die Gründung, und zwar in der Grundschule in Bad Pyrmont. Am Donnerstag ab 16.30 Uhr, die Pyrmonter Theaterkompanie gründet da nämlich einen eigenen Jugendtheaterclub. Und alle, die Theater begeistert sind, Kinder und Jugendliche ab 12 Jahren, sind dazu herzlich eingeladen, mitzumachen.
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0: I Knew You Were Waiting For Me von Aretha Franklin und George Michael muss ich jetzt leider unterbrechen, denn nach den Nachrichten, hier, wir haben jetzt 13 Uhr, nach den Nachrichten haben wir noch Folgendes für Sie. Like the Way I Do von Melissa Etheridge. Und dann was Deutsches. Sido und Johannes Oerding mit Pyramiden. Und jetzt ist es, wie gesagt, 13 Uhr.
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0: Wer wird neuer Landrat in Hameln-Pyrmont und wie heißen die künftigen BürgermeisterInnen in Bad Pyrmont, Bad Münder und in Emmertal? Das wurde gestern in den Stichwahlen entschieden. Die Nachrichten mit Kerstin Wilke.
2: Dominik Petters, SPD, wird neuer Landrat in Hameln-Pyrmont. Er erhielt 57,27% der Stimmen. Mit 36 Jahren ist er auch zugleich jüngster Landrat. Er tritt sein Amt am 1. November an. Elisabeth Meyer von der CDU kam auf 42,73% der Stimmen. Neuer Bürgermeister in Emmertal wird Henry von Klenke von der CDU. Er konnte mit 55,62% die Stichwahl für sich entscheiden.
3: Nach der ersten Wahl war es ja wirklich eng und wir haben jetzt noch mal 2 Wochen wirklich alles rausgehauen und deshalb bin ich einfach nur dankbar. Ich glaube schon, dass das ein Faktor war, einfach auch noch mal deutlich zu machen, dass hier jemand aus der Gemeinde kandidiert, der hier fest verwurzelt ist.
2: Daniel Meyer, SPD, erhielt 44,38% der Stimmen. In Bad Pyrmont wird Hans-Joachim Böhnke parteilos unterstützt von der SPD neuer Bürgermeister. Er bekam in der Stichwahl 63,98% der Stimmen. Caroline Muster von Intakt erhielt 36,02%. Martin Kuhn, SPD, wird neuer Bürgermeister in Bad Münder. Er gewann die Stichwahl mit 60,27% der Stimmen. Thomas Konier von der CDU kam auf 39,73%. Auch in diesem Jahr verleiht der Migrationsrat Hameln-Pyrmont den Integrationspreis und freut sich auf möglichst zahlreiche Bewerbungen. Mit der Ausschreibung des Integrationspreises würdigt der Migrationsrat des Landkreises das Engagement von Haupt- und ehrenamtlich Tätigen, die den gesellschaftlichen Zusammenhalt stärken und das Thema Integration in den Köpfen verankern möchten. Bewerben können sich Einzelpersonen und Gruppen, die sich mit ihren Aktivitäten und Projekten für die Integration von Menschen mit Migrationshintergrund im Landkreis Hameln-Pyrmont engagieren. Bis zum 30. Oktober können Vorschläge und Bewerbungen beim Landkreis Hameln-Pyrmont online oder per Post eingereicht werden. Die Verleihung des diesjährigen Integrationspreises des Migrationsrats Hameln-Pyrmont ist am 20. November. Das Kinder- und Jugendbüro Bad Pyrmont lädt vom 19. bis zum 23. Oktober zu einem abwechslungsreichen Herbstferienprogramm ein. Ob Naturabenteuer, virtuelle Welten, handwerkliche Gestaltung oder actiongeladener Spaß. Hier ist für jede und jeden etwas dabei, heißt es vom Kinder- und Jugendbüro. Die Anmeldung läuft wie gewohnt über FeriPro. Weitere Details und das vollständige Programm sind ab heute im FeriPro-Portal veröffentlicht. Ab dem 7. Oktober ist eine Anmeldung möglich. Für Fragen steht das Kinder- und Jugendbüro telefonisch oder per E-Mail zur Verfügung. Soweit die Meldungen aus der Region und jetzt weiter mit den Weltnachrichten.
4: Ich bin Babette Büchner. Der Tankrabatt ist endgültig auf dem Weg und kann am Donnerstag starten. Bundespräsident Frank-Walter Steinmeier hat das Gesetz unterzeichnet, teilte das Bundespräsidialamt mit. Hintergrund sind die hohen Spritpreise im Moment. Mit dem Tankrabatt sinkt die Energiesteuer auf Diesel und Benzin für Oktober, November und Dezember um 14 Cent. Inklusive Mehrwertsteuer ergibt das eine Steuererleichterung um knapp 17 Cent. Ist die EU ausreichend gewappnet für einen möglichen militärischen Konflikt mit Russland? Offenbar nicht. Ein aktueller Bericht zur Verteidigungsbereitschaft deckt Schwachstellen auf, teilte die EU-Außenbeauftragte Kaja Kallas bei einem Verteidigungsministertreffen in Brüssel mit.
5: Große Lücken gibt es dem Bericht zufolge, und zwar vor allem bei der Luftverteidigung, bei Drohnen und bei den Munitionsbeständen. Es sei viel getan worden, aber noch nicht genug. Bis 2030 müsse die Verteidigungsbereitschaft dringend so verbessert werden, dass Russland keinen Angriff auf einen EU-Staat wagen könne. Kallas sagte, man müsse sich jetzt darauf konzentrieren, die vorhandenen Lücken tatsächlich zu schließen. Deutschlands Verteidigungsminister Pistorius ließ sich durch seinen Staatssekretär Hartmann vertreten. Aus Brüssel, Dieter Ebeling.
4: Bei der geplanten Pflegereform hakt es zwischen Union und SPD. Gesundheitsminister Carsten Linnemann will seine Pläne am Mittwoch ins Kabinett bringen, aber die SPD hält das bisherige Paket für zu einseitig. Heute soll deshalb weiter verhandelt werden.
6: Knackpunkt ist vor allem die Finanzierung. Die SPD will, dass sich auch Privatversicherte stärker beteiligen und fordert außerdem eine Begrenzung für die Eigenanteile im Pflegeheim. Linnemann lehnt einen solchen Pflegedeckel bisher ab. Ihm geht es erst einmal darum, die Leistungen für Pflegebedürftige zu sichern und die Beiträge stabil zu halten. Größere Strukturreformen sollen dann ab Oktober in einer Kommission beraten werden. SPD-Gesundheitsexperte Pantazis rechnet trotzdem noch vor Mittwoch mit einer grundsätzlichen Einigung. Thomas Bleskin, Nachrichtenredaktion.
4: Gute Nachrichten vom Arbeitsmarkt. Die Unternehmen in Deutschland treten beim Stellenabbau auf die Bremse. Das IFO-Beschäftigungsbarometer ist den dritten Monat in Folge gestiegen und liegt nun bei 95,1 Punkten. Eine echte Erholung ist laut Experten aber noch nicht in Sicht. In Industrie und Handel würden weiterhin Stellen abgebaut, hieß es.
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0: Der Sommer lässt sich diese Woche noch einmal blicken, sagen vor allem die Zahlen. Wir messen gerade 24 Grad in Hameln und in Hessisch-Oldendorf und 23 Grad sind es noch in Bad Pyrmont. Aber auf 25 soll das Thermometer heute noch insgesamt steigen. Die Sonne bleibt uns auch noch ein bisschen erhalten, zumindest teilweise. Am späten Nachmittag und am Abend kreuzen ein paar leichte Wolken ihren Weg, so wie jetzt ungefähr. Das erstmal aber für heute. Die Nacht sinkt dann mindestens auf 15 Grad. Da könnte man vielleicht noch mal campen, theoretisch, denn regnen soll es auch nicht. Allerdings sieht man nicht viele Sterne. Eine leichte Wolkenschicht zieht sich über den Nachthimmel. Morgen messen wir auch eine Spitze von 25 Grad. Die Wolken vermehren sich im Gegensatz zu heute. Von der Sonne bekommen wir dann nicht allzu viel mit. Der Mittwoch zeigt sich noch mal sonniger. Bei einer Spitze von 26 Grad bleibt es also trocken. Der Radioaktiv-Verkehrsservice, da gibt's nicht viel zu sagen. Es ist nicht wirklich was zu beschweren. Da hoffen wir, dass das so bleibt. Die Landkreisblitzer gebe ich Ihnen noch mit auf den Weg. Die stehen heute in Hameln und in Emmertal. Und wenn Sie noch irgendwas zu ergänzen haben, dann freue ich mich darüber, wenn Sie mich einfach kontaktieren, entweder in WhatsApp oder per Telefon. Beides ist möglich unter derselben Nummer, und zwar 05151 und 6 mal die 5. Gute Fahrt.
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0: Wussten Sie, dass der Apfel einen Stoff enthält, der anderes Obst schneller reifen lässt, wenn es neben dem Apfel liegt? Der Stoff heißt Ethylen. Ethylen soll das Obst schneller reifen lassen und das ist im Apfel enthalten. Das ist so ein kleiner Nebenfakt zum Apfel. Am Wochenende hat der NABU den Apfel nämlich gefeiert und zwar in Böbber hier in Bad Münder. Christoph Huppert war für Radioaktiv vor Ort. Von ihm hören wir gleich mal, wie es da so gewesen ist. Aber zuerst spielen wir, wie versprochen, ein Lied aus den 80ern von Melissa Etheridge. Sie präsentiert uns Like the Way I Do. Ich bin Vivian Görzen. Ich wünsche Ihnen einen schönen Montag.

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0: Und hier sind wir wieder bei Radioaktiv und wir hatten ja schon angekündigt, dass es jetzt um das Apfelfest vom Wochenende geht, wo gefeiert wurde. Der NABU hat in Böber zum Apfelfest nämlich eingeladen und Radioaktiv-Reporter Christoph Huppert war für uns dort zu Gast. Und Christoph, dein erster Eindruck war ja offenbar, die Äpfel seien ein wenig zu klein.
1: Ja, und das fällt dann tatsächlich auch sofort auf. Manche Äpfel sehen eher aus wie Miniaturausgaben ihrer Artgenossen. Aber sie sind nicht krank oder verdorben. Sie haben einfach in diesem Sommer zu wenig Wasser bekommen. Matthias Grossmann vom NABU Bad Münder sagt dazu ganz klar, die extreme Trockenheit und die große Hitze haben den Bäumen zugesetzt. Und wenn man dann auf einer Streuobstwiese steht und die kleinen Äpfel einsammelt, bekommt der Begriff Klimawandel plötzlich ein ziemlich konkretes Gesicht.
0: Was macht die Hitze mit den Bäumen?
1: Also 40 Grad sind für einen Apfelbaum eben kein Wohlfühlprogramm. Äpfel mögen es eher kühl und ein bisschen feucht. In diesem Sommer war davon zeitweise wenig zu spüren. Und trotzdem hängen die Bäume voller Früchte. Die werden jetzt eingesammelt und in den nächsten Tagen mit einer mobilen Mosterei zu Saft verarbeitet. Der wird dann verkauft und das Geld fließt wieder in die Streuobstwiesen.
0: Also nicht einfach nur Äpfel sammeln?
1: Nein, überhaupt nicht. Das Interessante ist, der NABU betreibt hier keinen Obstbau wie ein landwirtschaftlicher Betrieb. Die Streuobstwiese selbst ist der eigentliche Schatz. Da stehen alte Bäume, darunter auch historische Apfelsorten. Insgesamt hat der NABU nach eigenen Angaben rund 150 verschiedene alte Sorten. Und genau diese Vielfalt könnte angesichts des Klimawandels noch wichtig werden. Denn bei den neuen Pflanzungen schaut man zunehmend darauf, welche Bäume auch mit Hitze und Trockenheit klarkommen. Ein Obstbaum steht schließlich nicht für 2 oder 3 Jahre an seinem Standort. Der soll in 20, 30 oder 40 Jahren noch wachsen.
0: Und dafür braucht es natürlich Menschen.
1: Ja, und das ist dann wahrscheinlich die zweite große Herausforderung. Der NABU Bad Münder hat rund 550 Mitglieder, aber zwischen Mitglied sein und Samstagvormittag auf der Obststreuwiese Äpfel einsammeln, da liegt eben ein Unterschied. Beim Apfelfest waren immerhin 10 bis 20 Helfer dabei und ich fand es besonders schön, dass auch ein 4-Jähriger aus Einbeckhausen mitmachte. Für ihn ist das dann doch ein echtes Erlebnis. Vielleicht ist genau auch das die eigentliche Stärke dieser Wiesen. Sie liefern Äpfel, natürlich, aber sie sind gleichzeitig Lebensraum, bewahren alte Sorten, bringen Menschen zusammen und zeigen uns ziemlich anschaulich, was Hitze und Trockenheit mit unserer Landschaft machen.
0: Kleine Äpfel, aber eine ziemlich große Geschichte. Christoph Huppert über das Apfelfest des NABU in Böber, jetzt vom Wochenende hier bei Radioaktiv.

0: Damit geht's gleich weiter, nachdem ich Ihnen einen Job angeboten habe. Und zwar One Republic mit Ain't Worried. Und danach kommen die Pet Shop Boys mit Home and Dry. Und jetzt ist es 2:30 am Nachmittag und ich habe einen Job für Sie.
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0: Und zwar wird ein oder eine Gaswasserinstallateurin oder eine Anlagemechanikerin für Hameln gesucht. Da wäre ihr Aufgabenbereich dann die Installation, Instandhaltung und Wartung sanitärer und Heizungsklima- und gastechnischer Anlagen zur Sicherstellung eines störungsfreien, energieeffizienten und sicheren Betriebs. Dazu sollten Sie eine Berufsausbildung als Anlagemechaniker oder Gaswasserinstallateur oder etwas Vergleichbares abgeschlossen haben und auch Kenntnisse der einschlägigen Vorschriften und Regelwerke wären von Vorteil, sowie die gültige Sachkundeschulungen. Und dazu gehören dann auch noch insgesamt die persönlichen Eigenschaften wie Kundenorientierung, Teamfähigkeit, selbstständige und lösungsorientierte Arbeitsweise. Und falls das auf Sie zutrifft und Sie als Gaswasserinstallateurin arbeiten möchten in Hameln, dann melden Sie sich, aber nicht bei uns bei Radioaktiv, sondern bei Frau Ehrlichmann vom Arbeitsamt, und zwar unter der Nummer. Holen Sie sich was zu schreiben. Ich wiederhole Sie gleich nochmal: 05151 909 158 für das Jobangebot des Gaswasserinstallateurs in Hameln. Bei Frau Ehrlichmann melden unter der 05151 909 und 158. Ich wünsche einen schönen, ich wünsche ganz viel Erfolg beim Bewerben.
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0: Wir haben gleich die 25-Grad-Spitze für heute erreicht. Heute bleibt es trocken im Weserbergland. Trotzdem beehrt uns diese leichte Wolkenschicht für den Tag und auch die Nacht, in der die Temperatur nicht tiefer sinken wird als 15 Grad. Morgen wird es nicht so viel Sonne geben wie heute. Trotzdem wird auch hier kein Regen fallen und die Höchsttemperaturen erreichen wir ebenfalls bei 25 Grad. Am Mittwoch kommt die Sonne nochmal so richtig raus, beehrt uns mit 26 Grad an der Spitze und regnen soll es auch am Bergfest nicht. Ich wünsche einen schönen Montag.
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0: Und jetzt ist es 20 vor 2, kurz vor dem Nachmittag am Montag hier bei Radio Aktiv. Und nach 40 Jahren hat es die CDU in Emmerthal wieder geschafft, einen Bürgermeister zu stellen. Henry von Klenke wurde mit deutlichem Ergebnis gewählt. Im Schlosscafé hatten sich WahlhelferInnen, FreundInnen und Familie getroffen, um auf das Ergebnis zu warten. Unser Reporter Joachim Stracke war für Radio Aktiv vor Ort.
1: Mit 2478 Stimmen konnte der Emmertaler Henry von Klenke die Wahl zum Bürgermeister deutlich gewinnen. Trotz niedrigerer Wahlbeteiligung erhielt von Klenke 121 Stimmen mehr als in der ersten Runde.
2: Herr von Klenke, erstmal herzlichen Glückwunsch. Sie werden jetzt demnächst Bürgermeister in Emmertal sein.

0: war, einfach auch nochmal deutlich zu machen, dass hier jemand aus der Gemeinde kandidiert. Das war mir wichtig, das auch nochmal deutlich zu machen, weil ich in Haustürgesprächen auch das rausgehört habe, dass das vielen nicht so bewusst ist. Und ich glaube, dass wir damit einfach deutlich gemacht haben, hier kommt jemand, der hier fest verwurzelt ist. Und das haben die Emmertalerinnen und Emmertaler dann eben doch auch zum Anlass genommen zu sagen, wir wollen einen Emmertaler an der Spitze haben.
1: Man hat in Emmertal viel erreicht, dadurch, dass man zusammengearbeitet hat, die beiden Großen. Wird das so weitergehen?
0: Ich bin ja jetzt nicht mehr Teil der Fraktion, sondern als Bürgermeister liegt mir natürlich sehr viel an der Zusammenarbeit. Wir haben noch viel vor, wir müssen viel umsetzen. Es sind auch Entscheidungen zu treffen, wo wir klare Mehrheiten brauchen. Und deshalb müssen wir jetzt Gespräche führen, die dann zu einer stabilen Zusammenarbeit in den nächsten 5 Jahren im Rat. Und ja, darüber hinaus schauen wir mal, was dann in den nächsten 3 Jahren danach passiert.
2: Daniel Mayer von der SPD konnte dagegen sein Ergebnis aus der ersten Runde nicht mehr erreichen. Schon vor der Auszählung des letzten Stimmbezirkes gestand er seine Niederlage ein und gratulierte dem Gewinner der Stichwahl.
1: Herr Mayer, es hat nicht gereicht. Was ist falsch gelaufen? Denn Sie haben ja die Stimmen, die Sie beim ersten Mal erreicht haben, nicht erreicht.
3: Das ist richtig. Also erstmal nochmal herzlichen Glückwunsch an Henry von Klenke für den Wahlkampf und am Ende natürlich für den verdienten Wahlsieg. Die Mehrheit der Wählerinnen und Wähler hat ihm seine Stimme gegeben, ihm das Vertrauen geschenkt und er hat jetzt den Auftrag, die nächsten 8 Jahre als Bürgermeister der Gemeinde Emmertal die Geschicke zu leiten. Also herzlichen Glückwunsch daran. Woran es gelegen hat, das kann ich noch nicht ganz genau sagen. Die CDU hat die letzten 2 Wochen hier einen sehr anständigen, guten Wahlkampf auf die Straße gebracht. Wir auch, aber offensichtlich hat die CDU es besser geschafft, die Leute zu mobilisieren. Bei einer geringen Wahlbeteiligung, die ein kleiner Wermutstropfen über dieser Stichwahl ist, hat die CDU es einfach geschafft, mehr Menschen an die Urne zu bringen, als wir es geschafft haben.
1: Sie sind ja jetzt auch nicht mehr im Hamelner Rat. Ist das das Ende Ihrer politischen Karriere?
3: Ich habe gelernt, in der Politik darf man niemals nie sagen. Im Moment ist es aber der Anfang von viel mehr Familienzeit und viel mehr selbstbestimmter Zeit, auch wenn mir die Arbeit im Hamelner Rat auch Spaß gemacht hat, das kann man auch sagen.
4: In Emmertal hat Henry von Klenke in der Stichwahl gegen Daniel Mayer das Bürgeramt für die CDU gewonnen. Danke Joachim für die Infos hier bei Radio Aktiv.

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1: Wenn Sie Lust auf ein bisschen Bewegung haben, dann vielleicht am Mittwoch zur 3000-Schritte-Initiative oder 3000 Schritte für die Gesundheit. Das ist ein wöchentlicher, kostenloser Spaziergang hier in Hameln. Der richtet sich vor allem an SeniorInnen und Menschen, die sich im Alltag mehr bewegen wollen und Kontakte knüpfen möchten. Das Projekt wird gemeinschaftlich vom DRK, Ortsverband Hameln, dem Lions Club Hameln Weserbergland, dem T-Turnclub Hameln und der Elisabeth-Selbert-Schule organisiert. Ein paar Schritte am Tag können der Gesundheit auf gar keinen Fall schaden. Wenn Sie denn können, dann kommen Sie doch einfach am Mittwoch um 15 Uhr zur HMT hier bei uns in der Deisterallee, die Hausnummer 1 für 3000 Schritte für die Gesundheit. Und dann gibt es noch ein Kinderfest und zwar am Donnerstag, den 1.10. Das ist ja quasi übermorgen, aber übermorgen. Die Elisabeth-Selbert-Schule lädt alle Familien mit Kindern im Alter von 3 bis 10 Jahren herzlich zu diesem Kinderfest im Bürgergarten hier in Hameln ein. Abenteuer, Spaß und Bewegung stehen im Mittelpunkt. Der Eintritt ist frei. Ab 14.30 Uhr, 2:30 am Nachmittag geht's los im Bürgergarten in Hameln. Das Kinderfest der Elisabeth-Selbert-Schule. Und dann gibt's noch für alle, die die Demokratie stärken möchten, die gemeinsame Fahrt zum Bückeberg mit Führung am 2. Oktober. Diese Woche Freitag um 10 vor 4 geht's los. Die Initiativgruppe Demokratie erleben in Bad Münder lädt alle Interessierten zu dieser gemeinsamen Fahrt zum Bückeberg ein. Der Bückeberg bei Emmertal, das war ja von 1933 bis 37 der Schauplatz der nationalsozialistischen Reichserntedankfeste. Mit bis zu 1 Million Teilnehmenden gehörten diese Festlichkeiten zu den größten Veranstaltungen des NS-Regimes und dienten der gezielten Propaganda und Inszenierung der Volksgemeinschaft. Heute befindet sich dort ja dieser wichtige zeithistorische Lern- und Gedenkort. Für die Organisation der Fahrt wird um eine rechtzeitige Anmeldung per E-Mail gebeten und zwar an kg.badmünder. Entschuldigung, ich fange nochmal an. Die E-Mail-Adresse lautet kg.bad-münder@evlk.de. Da wird um eine Anmeldung gebeten, kurz und zwar für eine Mitfahrgelegenheit, wenn Sie die denn benötigen. Für die gemeinsame Fahrt zum Bückeberg mit Führung am 2. Oktober um 15.50 Uhr geht's los von der Initiativgruppe Demokratie leben in Bad Münder. Ich wünsche ganz, ganz viel Spaß.
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0: Das war Fairground von Simply Red aus den 90ern. Und nachdem ich Ihnen um 13 Uhr die News vorgestellt habe und das Wetter und überhaupt, haben wir natürlich noch mehr Musik für Sie. Von Wham mit Wake Me Up. Und danach Ich und Ich mit Stark. Und jetzt ist es 13 Uhr.
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0: Wer wird neuer Landrat in Hameln-Pyrmont und wie heißen die künftigen BürgermeisterInnen in Bad Pyrmont, Bad Münder und in Emmertal? Das wurde gestern in den Stichwahlen entschieden. Die Nachrichten mit Kerstin Wilke.
2: Dominik Petters, SPD, wird neuer Landrat in Hameln-Pyrmont. Er erhielt 57,27% der Stimmen. Mit 36 Jahren ist er auch zugleich jüngster Landrat. Er tritt sein Amt am 1. November an. Elisabeth Meyer von der CDU kam auf 42,73% der Stimmen. Neuer Bürgermeister in Emmertal wird Henry von Klenke von der CDU. Er konnte mit 55,62% die Stichwahl für sich entscheiden. Daniel Meyer, SPD, erhielt 44,38% der Stimmen. In Bad Pyrmont wird Hans-Joachim Böhnke parteilos, unterstützt von der SPD, neuer Bürgermeister. Er bekam in der Stichwahl 63,98% der Stimmen. Caroline Muschter von Intakt erhielt 36,02%. Martin Kuhn, SPD, wird neuer Bürgermeister in Bad Münder. Er gewann die Stichwahl mit 60,27% der Stimmen. Thomas Konier von der CDU kam auf 39,73%. In der Jugendanstalt Hameln ist das Bundesfinale des Laufprojekts Jugend bewegt sich über Grenzen ausgetragen worden. Für den Halbmarathon-Wettbewerb waren 44 Gefangene aus ganz Deutschland und insgesamt 14 Staffeln angekündigt. Jeweils 4 Läuferinnen oder Läufer teilten sich die gut 21 Kilometer lange Strecke. Der Name des Projekts steht für seinen Grundgedanken: Grenzen überwinden, die sich Gefangene selbst gesetzt haben. Für Radioaktiv aktuell Eva Strohdeicher.
3: Unter dem Motto vom Nichtläufer zum Läufer trainieren sie vor dem Wettbewerb mindestens 8 Wochen lang. Dabei geht es neben der sportlichen Leistung um Ausdauer, Verlässlichkeit im Team und die Erfahrung, ein selbstgestecktes Ziel zu erreichen. Das Projekt soll den Teilnehmenden den Laufsport als sinnvolle Freizeitbeschäftigung auch für die Zeit nach der Haft nahebringen. Schirmherren der Veranstaltung sind Olympiasieger Dieter Baumann und Dirk Bublitz, der selbst lange Jahre als Sportlehrer in der JVA Rockenberg in Hessen tätig war. Die Jugendanstalt Hameln beteiligt sich seit 2008 an dem bundesweiten Projekt. Beim diesjährigen Finale waren auch 2 Staffeln mit Hamelner Gefangenen sowie ein Team mit Mitarbeiterinnen der Anstalt dabei.
2: Die Polarfähre schränkt ihren Betrieb ein. Aufgrund des gefallenen Wasserstandes der Weser wird die Aufrechterhaltung des Betriebs der Fähre schwieriger. Aktuell können nur noch maximal 5 Tonnen befördert werden, um ein Aufgrundlaufen speziell in Richtung Polle zu verhindern. Diese Einschränkung betrifft die meisten landwirtschaftlichen Transporte. Fahrgäste müssen durch die Gewichtsbeschränkung mit Verzögerungen rechnen, werden aber noch übergesetzt. Soweit die Meldungen aus der Region und jetzt weiter mit den Weltnachrichten.
4: Ich bin Babette Büchner. Der Tankrabatt ist endgültig auf dem Weg und kann am Donnerstag starten. Bundespräsident Frank-Walter Steinmeier hat das Gesetz unterzeichnet, teilte das Bundespräsidialamt mit. Hintergrund sind die hohen Spritpreise im Moment. Mit dem Tankrabatt sinkt die Energiesteuer auf Diesel und Benzin für Oktober, November und Dezember um 14 Cent. Inklusive Mehrwertsteuer ergibt das eine Steuererleichterung um knapp 17 Cent. Ist die EU ausreichend gewappnet für einen möglichen militärischen Konflikt mit Russland? Offenbar nicht. Ein aktueller Bericht zur Verteidigungsbereitschaft deckt Schwachstellen auf, teilte die EU-Außenbeauftragte Kaja Kallas bei einem Verteidigungsministertreffen in Brüssel mit.
5: Große Lücken gibt es dem Bericht zufolge, und zwar vor allem bei der Luftverteidigung, bei Drohnen und bei den Munitionsbeständen. Es sei viel getan worden, aber noch nicht genug. Bis 2030 müsse die Verteidigungsbereitschaft dringend so verbessert werden, dass Russland keinen Angriff auf einen EU-Staat wagen könne. Kallas sagte, man müsse sich jetzt darauf konzentrieren, die vorhandenen Lücken tatsächlich zu schließen. Deutschlands Verteidigungsminister Pistorius ließ sich durch seinen Staatssekretär Hartmann vertreten. Aus Brüssel, Dieter Ebeling.
4: Bei der geplanten Pflegereform hakt es zwischen Union und SPD. Gesundheitsminister Carsten Linnemann will seine Pläne am Mittwoch ins Kabinett bringen, aber die SPD hält das bisherige Paket für zu einseitig. Heute soll deshalb weiter verhandelt werden.
6: Knackpunkt ist vor allem die Finanzierung. Die SPD will, dass sich auch Privatversicherte stärker beteiligen und fordert außerdem eine Begrenzung für die Eigenanteile im Pflegeheim. Linnemann lehnt einen solchen Pflegedeckel bisher ab. Ihm geht es erst einmal darum, die Leistungen für Pflegebedürftige zu sichern und die Beiträge stabil zu halten. Größere Strukturreformen sollen dann ab Oktober in einer Kommission beraten werden. SPD-Gesundheitsexperte Pantazis rechnet trotzdem noch vor Mittwoch mit einer grundsätzlichen Einigung. Thomas Bleskin, Nachrichtenredaktion.
4: Gute Nachrichten vom Arbeitsmarkt. Die Unternehmen in Deutschland treten beim Stellenabbau auf die Bremse. Das IFO-Beschäftigungsbarometer ist den dritten Monat in Folge gestiegen und liegt nun bei 95,1 Punkten. Eine echte Erholung ist laut der Experten aber noch nicht in Sicht. In Industrie und Handel würden weiterhin Stellen abgebaut, hieß es.
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0: Trotz Wolken sagt der Sommer diese Woche nochmal Hallo, verraten uns vor allem die Zahlen. Wir messen jetzt 25 Grad in Hameln und in Hessisch-Oldendorf und haben damit die Höchsttemperatur für heute erreicht, wobei es in Bad Pyrmont noch 24 Grad gemessen werden. Und dann haben wir noch ein paar Wolken am Himmel. Trotzdem ist es ja wärmer draußen als gedacht und die bleiben auch noch bis in die Nacht. Das erstmal für heute. Die Nacht sinkt dann auf mindestens 15 Grad. Da könnte man nochmal campen gehen, theoretisch. Denn regnen soll es ja auch nicht. Allerdings sieht man, wie gesagt, nicht viele Sterne. Eine leichte Wolkenschicht bleibt vorhanden. Morgen messen wir auch eine Spitze von 25 Grad. Die Wolken vermehren sich. Im Gegensatz zu heute, von der Sonne bekommen wir dann nicht allzu viel mit. Der Mittwoch zeigt sich aber dann nochmal sonniger. Bei einer Spitze von 26 Grad bleibt es morgen trocken. Der Radioaktiv-Verkehrsservice, da scheint nicht allzu viel los zu sein auf den Straßen. Dementsprechend haben wir hier erstmal nichts zu meckern, zumindest aus meiner Sicht. Ich sag Ihnen trotzdem noch die Landkreisblitzer, die stehen heute in Hameln und in Emmertal. Und wenn Sie noch irgendwas zu ergänzen haben, dann würde ich mich freuen, wenn wir uns hier alle gegenseitig ergänzen. Entweder per WhatsApp oder per Telefon, das ist alles möglich unter derselben Nummer. Und zwar 05151 und 6 mal die 5. Und dann freue ich mich auf Ihre Nachricht oder Ihren Anruf. Ich wünsche Ihnen eine schöne Fahrt. Kommen Sie gut an Ihr Ziel.
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0: Und am Sonntag gab es in der Rattenfängerhalle eine Messe, anscheinend eine kleine Messe, aber von großer Vielfalt, von Deko und Kulinarischem bis zu Angeboten für Familien und Haustierfreunde gab es viel zu sehen. Wir haben uns das mal genauer für Sie angesehen und das werden wir dann nach den beiden Songs mitteilen, die wir ja schon versprochen haben. Und zwar Wake Me Up Before You Go Go kommt jetzt von Wham. Ich bin Vivian Görzen und wünsche einen schönen Montag.

0: In der Rattenfängerhalle in Hameln haben am Sonntag regionale Unternehmen gezeigt, was direkt vor unserer Haustür alles angeboten wird. Von Deko und Kulinarischem bis zu Angeboten für Familien- und Haustierfreundinnen. Und dabei gab es nicht nur viel zu sehen, sondern auch einiges auszuprobieren. Michael Krovers von Radioaktiv hat sich für Sie ins Messegetümmel gestürzt.
1: Kleine Unternehmen, große Vielfalt. Und mittendrin jede Menge neugierige Besucher. Die Rattenfängerhalle in Hameln wurde am Sonntag zum Treffpunkt für die ganze Familie. Bei der Messe der kleinen Unternehmen präsentierten sich regionale Anbieter mit ihren Produkten, Dienstleistungen und Ideen. Von Heim und Garten über Dekoration, Haustiere und Familienangebote bis hin zu kulinarischen Spezialitäten gab es einiges zu entdecken. Dabei sollte ausdrücklich nicht nur geschaut werden. An vielen Ständen konnten die Besucher ausprobieren, probieren und vor allem mit den Menschen hinter den kleinen Unternehmen ins Gespräch kommen.
2: Stefan mit seiner Familie aus Hameln ist hier. Fazit, was gefällt Ihnen, nicht so gut?
3: Ich finde es auf jeden Fall gut, dass so eine Veranstaltung überhaupt gemacht wird, dass dadurch Unternehmen, die man sonst gar nicht so im Blick hat, überhaupt mal in den Fokus kommen, ne, damit man überhaupt sieht, was es alles gibt.
1: Gerade dieser persönliche Kontakt machte einen großen Teil der Veranstaltung aus. Denn so manches Unternehmen aus der Region dürfte nicht jedem Besucher vorher bekannt gewesen sein. Die Messe bot deshalb auch die Gelegenheit, Neues direkt vor der eigenen Haustür zu entdecken.
2: Ich stehe hier vor einem ganz interessanten Stand, der von zwei Freundinnen gemacht wird. Sagen Sie mir noch mal was dazu?
4: Wir sind pleite.
1: Auch das kann natürlich ein Grund sein, eine Firma zu gründen. Hier an dem Stand von Mimos Moments gibt es jedenfalls allerlei schöne und witzige Stehrumchen. Jennifer und Christopher haben eine Firma für Autopflegemittel.
5: Also ich bin ehrlich gesagt begeistert. Das ist eine super Veranstaltung. Wir sind das erste Mal dabei und klar, am Anfang schauen die Leute gerne erstmal, ne, gerade bei einem Unternehmen, das man noch nicht so unbedingt kennt, aber wir haben schon tolle Resonanz bekommen.
2: Das Interessante an der Firma ist, Christopher hat mir gerade gesagt, alle seine Produkte sind biologisch abbaubar.
1: Und auch die jüngeren Besucher kamen auf ihre Kosten. Mitmachaktionen und Unterhaltung sorgten dafür, dass der Messebesuch nicht nur für die Erwachsenen interessant war. Wer zwischendurch Appetit bekam, konnte sich in der Genusswelt umschauen und das eine oder andere probieren.
2: Tischlermeister Guido Hartmann, wie sind Sie denn zufrieden mit der Messe bisher?
6: Werbeplattform ist da. Mal schauen, was noch kommt am Laufe des Tages.
2: Das, was Sie verpassen, ist das Traumwetter draußen, ne?
6: Ja, gut, aber das konnten wir uns ja nicht anders bestellen. Das ist der Wettergott, ne?
1: 7 Stunden lang wurde in der Rattenfängerhalle gestöbert, ausprobiert, gegessen und vor allem miteinander gesprochen. Der Eintritt war frei, eine Anmeldung nicht nötig. Und so zeigte die Messe der kleinen Unternehmen an diesem Sonntag vor allem eins. Manchmal muss man gar nicht weit fahren, um etwas Neues zu entdecken. Vieles davon gibt es direkt hier in der Region.

Und nachdem ich für Sie noch einen Job habe, wollte ich Ihnen noch das Wetter mitteilen. Aber davor wollte ich Ihnen erstmal nochmal zeigen, was wir danach noch im Petto für Sie haben.

0: Jetzt ist es 2:30, jetzt habe ich ein Jobangebot für Sie.
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0: Und zwar wird in Erzen eine Logopädin oder Logopäde gesucht. Dafür bräuchten Sie vor allem die Ausbildung in Atemsprech- und Stimmlehrer für die Behandlung von Kindern und Erwachsenen in Vollzeit oder in Teilzeit. Mehr steht hier auch nicht geschrieben. Ein Logopäde, eine Logopädin wird in Erzen gesucht. Und falls Sie daran Interesse haben, das zu sein, dann rufen Sie doch mal beim Arbeitsamt an. Unter der 05151 909 525. Für das Stellenangebot der Logopädin oder des Logopäden in Erzen. Ich wünsche ganz viel Erfolg beim Bewerben.
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0: Gleich oder jetzt schon haben wir die 25-Grad-Spitze für heute erreicht. Heute bleibt es auch trocken im Weserbergland und trotzdem beehrt uns diese leichte Wolkenschicht für den Tag und auch für die Nacht, in der uns die Temperatur von mindestens 15 Grad noch beehren wird. Morgen wird es nicht so viel Sonne geben wie heute. Trotzdem wird auch hier kein Regen fallen und die Höchsttemperatur erreichen wir ebenfalls bei 25 Grad. Am Mittwoch kommt die Sonne noch mal mehr raus, beehrt uns mit 26 Grad und regnen soll es auch am Bergfest nicht. Ich wünsche einen schönen Montag.
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0: Mit Vivian Görzen. Schönen Montag.

0: die Reaktion sein auf die Tatsache, dass John Coltrane es geschafft hat, von den Drogen wegzukommen. Es soll ein einziges Dank- und Loblied auf nicht einen Gott, sondern überhaupt alle Götter sein, die er sich nur vorstellen konnte. Und so muss man also dieses Stück als ein Meisterwerk und als ein ganz besonderes Stück innerhalb der Jazzgeschichte verstehen.
1: Ja, und wer John Coltrane nicht kennt, was macht ihn denn zu einem so legendären Musiker?
0: Er spielt Tenorsaxophon und er gehört eigentlich auch abgesehen von dieser besonderen Aufnahme zu denjenigen, die man immer nennt, wenn man die größten Tenorsaxophonisten aufzählen will. Er hat eine ganz eigene Art, das Tenorsaxophon zu benutzen, um bestimmte seelisch-emotionale Ausdrücke da herauszuholen. Das wird dann auch manchmal sehr intensiv und auch mit viel Verve gespielt, aber eine Musik, die absolut ehrlich klingt und unter die Haut geht und die einen auch nicht loslässt.
1: Und das Album Love Supreme, das hat ja eine außergewöhnliche Struktur aus 4 langen Stücken. Welche Idee steckt hinter dieser Dramaturgie und wie wirkt sie?
0: Ja, das ist ein bisschen angelehnt an die klassische Musik. Symphonien haben sehr häufig 4 Sätze, die auch sehr unterschiedlich gestrickt sind dann. Langsam, schnell, schnell, langsam oder wie auch immer. Und daran hat sich Coltrane mit Sicherheit auch orientiert. Sie haben eben auch einen sehr unterschiedlichen Charakter. Sehr viel Gefühl, aber es ist auch Triumph dabei. Es gibt Stellen, die geradezu fanfarenartig klingen. Dann gibt es wieder ruhige Stellen. Dieser Wechsel überhaupt zwischen Energie und Anspannung und dann wieder Ruhe und Gelassenheit macht diese 4 Sätze sehr farbig und sehr interessant. Wir hören einfach mal den Anfang des Satzes Acknowledgement.

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2: Zum Beispiel zum Benefizkonzert mit Ragged Sky im Kulturzentrum Brunotte in Koppenbrügge. Und zwar am Freitag, den 2. Oktober, diesen Freitag um 6:30 am Abend. Die Initiative der Deponie Eat lädt zu einem besonderen musikalischen Highlight ein. Ein Benefizkonzert zugunsten des Rechtshilfefonds der Initiative. Und nur um alle abzuholen, Deponie Eat ist so eine Initiative, die sich für die Umwelt einsetzt, zum Beispiel auch gegen eine Schadstoffdeponie im stillgelegten Steinbruch Bisperode, um die Ablagerung von schadstoffbelasteten und strahlenden Abfällen zu verhindern. Und für die passende Stimmung soll an diesem Benefizabend die Formation Ragged Sky sorgen. Die handgemachte Liveband aus Bückeburg bewegt sich musikalisch stilsicher zwischen Country, Blues, Southern Rock'n'Roll und Rockabilly und Bluegrass. Mit spürbarer Leidenschaft bringt die Band die großen Klassiker der Amerikanermusik nah am Original auf die Bühne. Eintritt ist frei, Spenden sind natürlich willkommen beim Benefizkonzert mit Ragged Sky am Freitag um 18.30 Uhr im Kulturzentrum Brunotte in Koppenbrügge. Und dann gibt es noch eine Ausstellung hier in Hameln. Und zwar am Samstag und am Sonntag. Die heißt, wenn Bilder plötzlich hörbar werden und Fundstücke Geschichten erzählen. Matthias Waldeck und Martin Lichtmann eröffnen da ihre gemeinsame Ausstellung. Waldeck zeigt Fotografien, Collagen und Malereien, in denen seine besondere Wahrnehmung von Farben, Formen und Klängen sichtbar werden. Lichtmann präsentiert dann keramische Unikate, die von Fundstücken und Relikten der Ostseeküste inspiriert sind. Abschluss der Ausstellung ist am Sonntag, den 25. Oktober, und die beginnt jetzt dieses Wochenende jeweils von 11 bis 16 Uhr am Samstag und Sonntag im Artes Vesera in der Kupferschmiedestraße 13 in Hameln. Die Ausstellung heißt, wenn Bilder plötzlich hörbar werden und Fundstücke Geschichten erzählen. Radioaktiv wünscht natürlich ganz viel Spaß, und dann gibt's ja noch Sonic Stories.
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0: Bruce Springsteen mit Streets of Philadelphia war das. Und nach den News haben wir natürlich noch mehr Musik für Sie, zum Beispiel von Miles Smith. Mit Stay. Und danach Howard Jones mit What is Love. Und jetzt ist es 15 Uhr.
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0: Lauensteins Wärmeversorgung soll fit für die Zukunft gemacht werden. Die Lauensteiner Hauseigentümerinnen und Hauseigentümer erhalten daher in Kürze per Post einen Fragebogen zum Sanierungsstand und zur Haustechnik ihrer Wohngebäude. Die Nachrichten mit Kerstin Wilke.
2: Die erhobenen Daten fließen in das sogenannte integrierte energetische Quartierskonzept ein, das die Klimaschutzagentur Weserbergland derzeit für Lauenstein erarbeitet. Ziel ist es unter anderem, konkrete Möglichkeiten zur Energieeinsparung aufzuzeigen. Gleichzeitig sollen Lösungen für eine regional angepasste, sichere und wirtschaftlich sinnvolle Wärmeversorgung auf Basis erneuerbarer Energien entwickelt werden. Für Radioaktiv aktuell Ute Ziegeler.
3: Bei der Abfrage geht es darum, dass sich die Klimaschutzagentur ein möglichst genaues Bild von der tatsächlichen Wärmeversorgung und den Wärmeverbräuchen in Lauenstein machen kann. Je mehr Haushalte sich an dieser Befragung beteiligen, desto genauer lässt sich ermitteln, welche konkreten Lösungen für eine zukünftige Wärmeversorgung in Lauenstein sinnvoll sind. Für Ende November ist dann eine erste Bürgerveranstaltung geplant, bei der sich Interessierte über das Konzept informieren können. Damit die zu erarbeitenden Maßnahmen möglichst bürgernah sind, haben die Lauensteiner auch nach diesem Termin die Gelegenheit, sich aktiv in Workshops an der Entwicklung zu beteiligen. Bis Sommer 2027 soll das Quartierskonzept für Lauenstein stehen. Die Ergebnisse werden dann bei einer Abschlussveranstaltung vorgestellt.
2: Der Stammsitz von Phoenix Contact in Blomberg ist Treffpunkt eines internationalen Netzwerks für die Weiterentwicklung der Ladeinfrastruktur gewesen. Auf der international geprägten Veranstaltung mit mehr als 350 Teilnehmern diskutierten Vertreterinnen und Vertreter aus Energiewirtschaft, Industrie, Forschung und Ladeinfrastruktur, wie sich die nächste Entwicklungsstufe der E-Mobilität technisch und wirtschaftlich umsetzen lässt. Neben dem Konferenzteil mit Fachvorträgen und Diskussionen wurde auf einem Test Gelände die Ladekompatibilität bei E-Fahrzeugen und E-Lastwagen praktisch erprobt. Die Konferenz habe gezeigt, dass die technischen Voraussetzungen für eine intelligente Verknüpfung von Mobilität und Energie weitgehend vorhanden seien, heißt es von Phoenix Contact. Damit diese Lösungen flächendeckend zum Einsatz kommen können, brauche es jedoch nicht nur technische Entwicklungen, sondern auch geeignete regulatorische Rahmenbedingungen, schnelle Genehmigungsverfahren und tragfähige Marktmodelle. Das Kinder- und Jugendbüro Bad Pyrmont lädt vom 19. bis zum 23. Oktober zu einem abwechslungsreichen Herbstferienprogramm ein. Ob Naturabenteuer, virtuelle Welten, handwerkliche Gestaltung oder actiongeladener Spaß. Hier ist für jede und jeden etwas dabei, heißt es vom Kinder- und Jugendbüro. Die Anmeldung läuft wie gewohnt über FeriPro. Weitere Details und das vollständige Programm sind ab heute im FeriPro-Portal veröffentlicht. Ab dem 7. Oktober ist eine Anmeldung möglich. Für Fragen steht das Kinder- und Jugendbüro telefonisch oder per E-Mail zur Verfügung. Soweit die Meldungen aus der Region und jetzt weiter mit den Weltnachrichten.
4: Ich bin Babette Büchner. Der Tankrabatt ist endgültig auf dem Weg und kann am Donnerstag starten. Bundespräsident Frank-Walter Steinmeier hat das Gesetz unterzeichnet, teilte das Bundespräsidialamt mit. Hintergrund sind die hohen Spritpreise im Moment. Mit dem Tankrabatt sinkt die Energiesteuer auf Diesel und Benzin für Oktober, November und Dezember um 14 Cent. Inklusive Mehrwertsteuer ergibt das eine Steuererleichterung um knapp 17 Cent. Ist die EU ausreichend gewappnet für einen möglichen militärischen Konflikt mit Russland? Offenbar nicht. Ein aktueller Bericht zur Verteidigungsbereitschaft deckt Schwachstellen auf, teilte die EU-Außenbeauftragte Kaja Kallas bei einem Verteidigungsministertreffen in Brüssel mit.
5: Große Lücken gibt es dem Bericht zufolge, und zwar vor allem bei der Luftverteidigung, bei Drohnen und bei den Munitionsbeständen. Es sei viel getan worden, aber noch nicht genug. Bis 2030 müsse die Verteidigungsbereitschaft dringend so verbessert werden, dass Russland keinen Angriff auf einen EU-Staat wagen könne. Kallas sagte, man müsse sich jetzt darauf konzentrieren, die vorhandenen Lücken tatsächlich zu schließen. Deutschlands Verteidigungsminister Pistorius ließ sich durch seinen Staatssekretär Hartmann vertreten. Aus Brüssel, Dieter Ebeling.
4: Bei der geplanten Pflegereform hakt es zwischen Union und SPD. Gesundheitsminister Carsten Linnemann will seine Pläne am Mittwoch ins Kabinett bringen, aber die SPD hält das bisherige Paket für zu einseitig. Heute soll deshalb weiter verhandelt werden.
6: Knackpunkt ist vor allem die Finanzierung. Die SPD will, dass sich auch Privatversicherte stärker beteiligen und fordert außerdem eine Begrenzung für die Eigenanteile im Pflegeheim. Linnemann lehnt einen solchen Pflegedeckel bisher ab. Ihm geht es erst einmal darum, die Leistungen für Pflegebedürftige zu sichern und die Beiträge stabil zu halten. Größere Strukturreformen sollen dann ab Oktober in einer Kommission beraten werden. SPD-Gesundheitsexperte Pantazis rechnet trotzdem noch vor Mittwoch mit einer grundsätzlichen Einigung. Thomas Bleskin, Nachrichtenredaktion.
4: Gute Nachrichten vom Arbeitsmarkt. Die Unternehmen in Deutschland treten beim Stellenabbau auf die Bremse. Das IFO-Beschäftigungsbarometer ist den dritten Monat in Folge gestiegen und liegt nun bei 95,1 Punkten. Eine echte Erholung ist laut Experten aber noch nicht in Sicht. In Industrie und Handel würden weiterhin Stellen abgebaut, hieß es.
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0: Auch wenn das gerade eher ein bisschen grau aussieht, sagt der Sommer diese Woche noch einmal Hallo und das verraten uns vor allem die Zahlen. Wir messen jetzt gerade 25 Grad in Hameln und in Hessisch-Oldendorf und in Bad Pyrmont, da haben wir noch die 24 Grad und das wäre dann die Höchsttemperatur für heute. Am späten Nachmittag und am Abend bleiben die Wolken uns vorhanden und das ist das erstmal für heute. Die Nacht sinkt dann auf mindestens 15 Grad, da könnte man vielleicht noch mal campen gehen, denn regnen soll es ja auch nicht. Allerdings sieht man nicht wirklich viele Sterne, denn die Wolkenschicht bleibt über dem Nachthimmel und morgen messen wir eine Spitze von ebenfalls 25 Grad, so wie heute. Die Wolken werden dann ein bisschen mehr sein im Gegensatz dazu. Von der Sonne bekommen wir dann nicht allzu viel mit, aber der Mittwoch zeigt sich dann noch mal mehr sonniger. Bei einer Spitze von 26 Grad bleibt es also trocken. Der Radioaktiv-Verkehrsservice, da sehe ich immer noch nichts, was benennenswert wäre. Das ist doch eigentlich eine schöne Nachricht. Die Landkreisblitzer gebe ich Ihnen trotzdem noch mit auf den Weg. Die stehen heute eher in Hameln und in Emmertal. Falls Sie noch irgendwas zu ergänzen haben, sagen Sie gerne Bescheid. Unter der 05151 und 6x5 ist das per WhatsApp und per Telefon möglich. Und ansonsten wünsche ich eine gute Fahrt. Kommen Sie gut an Ihr Ziel.
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0: Gar nicht weit von mir ist ja das Theater hier in Hameln und da gab es am Wochenende eine Premiere. Liebesjahre heißt das Stück und was es damit überhaupt auf sich hat, hören wir uns gleich mal genauer an hier bei Radioaktiv. Ich bin Vivian Görzen und hier kommt jetzt wie versprochen Miles Smith mit Stay.

0: Seit diesem Wochenende hat die neue Spielzeit im Hamelner Theater wieder begonnen. Auf dem Programm stand dann auch gleich eine Uraufführung des Münchner Agona-Theaters. Gespielt wurde Liebesjahre. Radioaktiv-Reporter Joachim Stracke war für uns bei der Premiere vor Ort. Joachim, worum geht es denn bei Liebesjahre?
1: Ja, es ist die Geschichte des geschiedenen Ehepaares Vera und Uli, die nach 10 Jahren das gemeinsame Haus verkaufen wollen. Beim Treffen bringt Ex-Mann Uli seine neue Frau Johanna und einen LKW mit. Uli will Möbel als Erinnerung in sein neues Zuhause mitnehmen. Vera will nur den Kauf abwickeln. Doch auch Vera wird von Lebensgefährte Darius ungewollt begleitet. Das Treffen im alten Haus lässt die gescheiterte Ehe noch einmal an den beiden Partnern vorüberziehen, während die neuen Begleiter diese Beziehung versuchen zu ergründen. Bis zum Schluss der wahre Grund für den Hausverkauf auf den Tisch kommt: Vera ist todkrank.
0: Das ist viel Stoff für ein Drama. Was hat der Regisseur daraus gemacht?
1: Johannes Pfeiffer hat sich an ein Stück gewagt, das vor 15 Jahren als Film produziert worden ist und mit dem Grimme-Preis ausgezeichnet wurde. Aus dem Film hat er die Dialoge übernommen und das Stück in kurze Szenen aufgeteilt, das durch das Bühnenbild unterstützt worden ist. Das Bühnenbild bestand aus Holzständern, wie aus dem Fachwerkbau, die wie eine Klappwand auf- und zugeschoben werden konnten, sodass die Szenen im Haus und außerhalb des Hauses dargestellt werden konnten. Durch diese Mittel hat er tatsächlich den Film auf die Bühne gebracht, auch wenn das inhaltlich nicht geglückt ist.
0: Was heißt das konkret?
1: Eigentlich ist der Film selbst eher Kammerspiel. Das Drama der Beziehung im Theaterstück kam allerdings nicht wirklich an. Es fehlten die leisen Töne, die die gescheiterte Beziehung aufdeckten. Es fehlte die Kälte der einsamen Vera bis zur Offenbarung der Todesnachricht, auch wenn Schauspielerin Saskia Valencia aus dem Ensemble noch herausstach. Ex-Mann Uli, gespielt von Thorsten Lindell, und Lebenspartner Darius, gespielt von Stefan Weber, blieben hinter den Möglichkeiten der Charaktere zurück. Zudem blieben manche Dialoge im Publikum unverstanden, weil das Bühnenbild zu sehr nach hinten auf der Bühne verlagert war. Wer den Film vor 15 Jahren einmal selbst gesehen hat, weiß, wie feinfühlig, verletzlich, anrührend das Thema behandelt worden ist. Im Theater wurde das Stück dann eher zur Boulevardkomödie oder auch Tragödie.
0: Und wie kam das Stück denn beim Publikum an?
1: Es gab am Ende nur freundlichen Applaus. Für eine Uraufführung definitiv zu wenig.
0: Oh, na gut, danke Joe. Aber Sie können sich auch gerne selbst ein Bild machen von Liebesjahre hier im Hamelner Theater. Weitere Infos auf der Website theater.hameln.de. Und dabei wünscht Radioaktiv natürlich ganz viel Spaß.

0: So ein Klassiker aus den 2000ern, Chasing Cars von Snow Patrol. Und nachdem ich ihnen einen Job angeboten habe und die Schlagzeilen auch noch vorgestellt habe und nachdem das Wetter kam, haben wir auch noch Folgendes für Sie. Hier bei Radioaktiv gibt's dann nämlich alle Farben mit She Moves. Aus dem Jahre 2014. Und DJ Bobo mit There's a Party. Und jetzt ist es 3:30 am Nachmittag.
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0: Und da wird in Hameln eine Personalsachbearbeiterin oder ein Personalsachbearbeiter gesucht. Und zwar für die Lohn- und Gehaltsabrechnung in der Personalabteilung. Die bieten dann eine Einstellung ab 30 bis 40 Stunden in der Woche an. Und da wird dann die eigenständige Durchführung der monatlichen Lohn- und Gehaltsabrechnung für einen definierten Abrechnungskreis mit dem Programm DATEV LODAS von Ihnen, ja, gefordert, kann man schon sagen. Ne? Was Sie dann mitbringen sollten, wäre eine abgeschlossene kaufmännische Berufsausbildung, idealerweise mit mehrjähriger Berufserfahrung in der Personalsachbearbeitung. Alternativ geht auch die Ausbildung zur Steuerfachangestellten mit Kenntnissen in der Lohn- und Gehaltsabrechnung. Falls Sie das interessiert, das Stellenangebot der Personalsachbearbeiterin in Hameln, dann rufen Sie doch mal beim Arbeitsamt an, und zwar bei Frau Zizak unter der Nummer 05151 909 und 321 für das Stellenangebot der Personalsachbearbeiterin. Ich wünsche ganz viel Erfolg beim Bewerben.
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0: Mit Kerstin Wilke.
2: Neuer Landrat in Hameln-Pyrmont wird Dominik Petters von der SPD. Er setzte sich bei der Stichwahl gegen Elisabeth Meyer von der CDU durch. In Emmerthal wird Henry von Klenke, CDU, neuer Bürgermeister. Er gewann die Stichwahl gegen Daniel Meyer von der SPD. Neuer Bürgermeister in Bad Pyrmont wird Hans-Joachim Böhnke, parteilos, unterstützt von der SPD, der sich gegen Caroline Muschter von Pyrmont intakt durchsetzte. In Bad Münder gewann Martin Krohn, SPD, die Stichwahl gegen Thomas Konior, CDU, und wird somit neuer Bürgermeister. In Bad Pyrmont wird der Sammelplatz für Altkleidercontainer erweitert. Da die Kapazitäten an Altkleidercontainern an der zentralen Sammelstelle auf der städtischen Fläche am Bauhof nicht ausreichen, wird die Kreisabfallwirtschaft dort möglichst zeitnah zusätzliche 5 bis 6 Sammelcontainer aufstellen und auf die wöchentliche Leerung durch den Verwerter achten, teilt die Stadt Bad Pyrmont mit. Der Stammsitz von Phoenix Contact in Blomberg ist Treffpunkt eines internationalen Netzwerks für die Weiterentwicklung der Ladeinfrastruktur gewesen. Auf der international geprägten Veranstaltung mit mehr als 350 Teilnehmern diskutierten Vertreter aus Energiewirtschaft, Industrie, Forschung und Ladeinfrastruktur, wie sich die nächste Entwicklungsstufe der E-Mobilität technisch und wirtschaftlich umsetzen lässt. Neben Fachvorträgen und Diskussionen wurde auf einem Testgelände die Ladekompatibilität bei E-Fahrzeugen und E-Lastwagen praktisch erprobt.
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0: Da messen wir jetzt 25 Grad hier im Weserbergland. Das wird auch noch ein bisschen so bleiben. Auch mit der Wolkenschicht, die uns ja zurzeit noch beehrt, die bleibt auch noch bis in die Nacht, wo wir Tiefsttemperaturen von 15 Grad messen. Es bleibt allerdings trocken. Morgen wird es auch nicht so viel Sonne geben, wahrscheinlich noch weniger als heute, also noch mehr Wolken als heute. Trotzdem wird auch hier kein Regen fallen und die Höchsttemperatur erreichen wir ebenfalls bei 25 Grad. Am Mittwoch kommt die Sonne nochmal raus, beehrt uns mit 26 Grad. Und regnen soll es auch am Bergfest nicht. Ich wünsche einen schönen Montag. 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Zuallererst habe ich eine Blitzermeldung bekommen in WhatsApp. Vielen Dank nochmal. Der Blitzer steht auf der B83 zwischen Hameln und Fischbeck. Da wird geblitzt. Und ansonsten scheint auch nicht so viel los zu sein in Hameln, Pyrmont und Umgebung. Hoffen wir, dass das erstmal so bleibt. Die Landkreisblitzer stehen in Hameln und in Emmertal. Und wenn Sie noch irgendwas zu ergänzen haben, dann sagen Sie doch gerne Bescheid unter der 05151 und 6x5. Und egal, wie viel auf den Straßen los ist, fahren Sie bitte vorsichtig und mit Bedacht.
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0: Mit Vivian Görzen. Schönen Montag.

auch in Bad Münder gab es gestern eine Party. Und zwar für den neuen Bürgermeister der Stadt, Martin Kohn von der SPD. In der Stichwahl setzte er sich mit rund

0: arbeiten müssen. Für ihn beginnt damit nach dem Wahlkampf jetzt die Vorbereitung auf die eigentliche Arbeit.
1: Ob sich da jetzt was verändert, das müssen vielleicht die Mitarbeiterinnen und Mitarbeiter dann nachher beurteilen, wenn ich mein Amt angetreten habe. Ich für meinen Teil würde mir jetzt gerne erstmal die Zeit ab 1. November nehmen, dann wirklich alle Fachbereiche und möglichst auch alle Mitarbeiterinnen und Mitarbeiter dort kennenzulernen. Und das wird nach und nach passieren. Und dann werden wir schauen, dass wir konsequent die Themen, die wir vor der Brust haben, umsetzen und abarbeiten.
2: Martin Kohn ist ja jetzt gewählt. Im Rathaus übernimmt er ja aber nicht sofort. Also erst ab dem 1. November. Wie geht es jetzt erstmal in den kommenden Wochen für ihn weiter?
0: Ja, für Martin Kohn ist es zunächst einmal ein ziemlich deutlicher Vertrauensbeweis. Schon im ersten Wahlgang lag er mit gut 48% vorne. Für die absolute Mehrheit reichte es damals aber knapp nicht. In der Stichwahl hatte er seinen Anteil jetzt auf rund 60% gesteigert. Und nach Wochen des Wahlkampfs war bei ihm am Abend natürlich erst einmal die Freude über das Ergebnis zu spüren.
1: Ja, erstmal vielen Dank für die Glückwünsche. Dass es wichtig wird, nochmal alle Wählerinnen und Wähler für die Stichwahl zu mobilisieren, das war klar. Das haben wir geschafft. Das ist uns anscheinend ganz gut gelungen. Und das Ergebnis freut mich sehr. Aber dass das so deutlich wird, damit hätte ich dann vorher nicht gerechnet.
2: Martin Kohn beginnt seine Amtszeit am 1. November als neuer Bürgermeister von Bad Münder. Diese Amtszeit wird 8 Jahre dauern. Und was die mit sich bringen wird, hören Sie dann, wenn es soweit ist, hier bei Radio Aktiv. So, so.

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2: Zum Beispiel morgen zum Stand der Grünen und der Linken und des Frauenzentrums und der Pro-Familie-Beratungsstelle. Die alle haben zusammen etwas organisiert für morgen. Da ist nämlich der internationale Safe Abortion Day. Also um für sichere Schwangerschaftsabbrüche zu kämpfen, wird dort ein Stand aufgebaut von 14 bis 16 Uhr in der Hamelner Innenstadt, um dort eben auf diesen Aktionstag aufmerksam zu machen, ins Gespräch zu kommen. Mitmachaktionen gibt es auch. Wenn Sie das interessiert, dann gehen Sie doch einfach mal vorbei in der Hamelner Innenstadt. Wahrscheinlich auf dem Pferdemarkt. Es tut mir leid, ich habe das jetzt gar nicht ganz genau im Kopf. Aber das wird auf jeden Fall dort dann sichtbar sein auf dem in der Hamelner Innenstadt von 14 bis 16 Uhr. Der Safe Abortion Day, da gibt es dann den Aktionstag. Und dann gibt es noch das Kinderfest der Elisabeth-Selbert-Schule im Bürgergarten in Hameln. Und zwar am Donnerstag, den 1. Oktober. Die Schule lädt alle Familien mit Kindern im Alter von 3 bis 10 Jahren herzlich zum diesjährigen Kinderfest im Bürgergarten ein. Es gibt Abenteuer, Spaß und Bewegung. Das steht alles im Mittelpunkt. Der Eintritt ist frei am Donnerstag, den 1. Oktober. Um 14.30 Uhr geht's los im Bürgergarten in Hameln beim Kinderfest der Elisabeth-Selbert-Schule. Und dann gibt's noch ein Benefizkonzert mit Wrecked Sky vom Kulturzentrum Brunnotte im Mühlenkamp 4 in Koppenbrügge am Freitag, den 2. Oktober um 18.30 Uhr. Die Initiative der Deponie Eat lädt zu einem besonderen musikalischen Highlight ein. Das ist, wie gesagt, dieses Benefizkonzert zugunsten des Rechtshilfefonds der Initiative. Und jetzt mal, um alle abzuholen, Deponie Eat ist so eine Initiative, die sich eben für die Umwelt einsetzt, zum Beispiel auch gegen eine Schadstoffdeponie im stillgelegten Steinbruch Bisperode, um die Ablagerung von schadstoffbelasteten und strahlenden Abfällen zu verhindern. Für die passende Stimmung soll an diesem Abend die Formation Wrecked Sky sorgen. Die handgemachte Liveband aus Bückeburg bewegt sich musikalisch stilsicher zwischen Country, Blues, Southern Rock'n'Roll, Rockabilly und Bluegrass. Mit spürbarer Leidenschaft bringt die Band die großen Klassiker der Americana Music nah am Original auf die Bühne. Der Eintritt ist frei. Spenden sind willkommen beim Benefizkonzert am Freitag, den 2. Oktober um 18.30 Uhr im Kulturzentrum in Brunnotte in Koppenbrügge. Radioaktiv wünscht ganz viel Spaß, egal was Sie sich raussuchen.
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0: Human League aus dem Jahre 1981 war das und leitet quasi die nächste Stunde ein, wo wir dann noch mehr Musik für Sie haben. Michael Schulte mit 5 AM. Und danach George Michael mit Faith. Und jetzt ist es 16 Uhr.
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0: Lauensteins Wärmeversorgung soll für die Zukunft fit gemacht werden. Die Lauensteiner HauseigentümerInnen erhalten daher in Kürze per Post einen Fragebogen zum Sanierungsstand und zur Haustechnik ihrer Wohngebäude. Die Nachrichten mit Kerstin Wilke.
2: Die erhobenen Daten fließen in das sogenannte integrierte energetische Quartierskonzept ein, das die Klimaschutzagentur Weserbergland derzeit für Lauenstein erarbeitet. Ziel ist es unter anderem, konkrete Möglichkeiten zur Energieeinsparung aufzuzeigen. Gleichzeitig sollen Lösungen für eine regional angepasste, sichere und wirtschaftlich sinnvolle Wärmeversorgung auf Basis erneuerbarer Energien entwickelt werden. Für Radioaktiv aktuell Ute Ziegeler.
3: Bei der Abfrage geht es darum, dass sich die Klimaschutzagentur ein möglichst genaues Bild von der tatsächlichen Wärmeversorgung und den Wärmeverbräuchen in Lauenstein machen kann. Je mehr Haushalte sich an dieser Befragung beteiligen, desto genauer lässt sich ermitteln, welche konkreten Lösungen für eine zukünftige Wärmeversorgung in Lauenstein sinnvoll sind. Für Ende November ist dann eine erste Bürgerveranstaltung geplant, bei der sich Interessierte über das Konzept informieren können. Damit die zu erarbeitenden Maßnahmen möglichst bürgernah sind, haben die Lauensteiner auch nach diesem Termin die Gelegenheit, sich aktiv in Workshops an der Entwicklung zu beteiligen. Bis Sommer 2027 soll das Quartierskonzept für Lauenstein stehen. Die Ergebnisse werden dann bei einer Abschlussveranstaltung vorgestellt.
2: Auch in diesem Jahr verleiht der Migrationsrat Hameln-Pyrmont den Integrationspreis und freut sich auf möglichst zahlreiche Bewerbungen. Mit der Ausschreibung des Integrationspreises würdigt der Migrationsrat des Landkreises das Engagement von Haupt- und Ehrenamtlich Tätigen, die den gesellschaftlichen Zusammenhalt stärken und das Thema Integration in den Köpfen verankern möchten. Bewerben können sich Einzelpersonen und Gruppen, die sich mit ihren Aktivitäten und Projekten für die Integration von Menschen mit Migrationshintergrund im Landkreis Hameln-Pyrmont engagieren. Bis zum 30. Oktober können Vorschläge und Bewerbungen beim Landkreis Hameln-Pyrmont online oder per Post eingereicht werden. Die Verleihung des diesjährigen Integrationspreises des Migrationsrats Hameln-Pyrmont ist am 20. November. Die Polarfähre schränkt ihren Betrieb ein. Aufgrund des gefallenen Wasserstandes der Weser wird die Aufrechterhaltung des Betriebs der Fähre schwieriger. Aktuell können nur noch maximal 5 Tonnen befördert werden, um ein Aufgrundlaufen speziell in Richtung Polle zu verhindern. Diese Einschränkung betrifft die meisten landwirtschaftlichen Transporte. Fahrgäste müssen durch die Gewichtsbeschränkung mit Verzögerungen rechnen, werden aber noch übergesetzt. Soweit die Meldungen aus der Region und jetzt weiter mit den Weltnachrichten.
4: Ich bin Dirk Zeitler. Der Tankrabatt ist endgültig beschlossen. Nachdem Bundestag und Bundesrat das Gesetz am Freitag gebilligt hatten, hat auch Bundespräsident Steinmeier es unterzeichnet.
5: Damit kann der neue Tankrabatt wie geplant am 1. Oktober, also an diesem Donnerstag, in Kraft treten. Wie schon im Frühjahr wird die Energiesteuer auf Diesel und Benzin um 14 Cent gesenkt. Inklusive Mehrwertsteuer ergibt das eine Steuererleichterung um knapp 17 Cent je Liter. Dieses Mal gilt der Rabatt für 3 Monate bis Ende des Jahres, um Autofahrer von den hohen Spritpreisen zu entlasten. Die Kosten von 2,5 Milliarden Euro sollen jeweils zur Hälfte zwischen Bund und Ländern aufgeteilt werden. Diana Kramer, Nachrichtenredaktion.
4: Der frühere Unionsfraktionschef Jens Spahn zieht sich nach dpa-Informationen aus dem Haushaltsausschuss des Bundestags zurück. Er reagiert mit dem Schritt auf Aufregung wegen seiner Abwesenheit an 2 Tagen der vergangenen Sitzungswoche. Anlass war die Veröffentlichung eines Fotos von Spahn bei Bild, das ihn während der Zeit mit seinem Sohn auf dem Arm auf der italienischen Insel Sardinien zeigen soll. Bild zog das Foto später zurück. Die Unternehmen in Deutschland werden beim Stellenabbau zurückhaltender. Das Beschäftigungsbarometer des Münchner IFO-Instituts ist den 3. Monat in Folge gestiegen. Die Fachleute sehen darin eine Stabilisierung des Arbeitsmarkts, aber noch keine echte Erholung.
6: Lichtblicke gibt es vor allem bei den Dienstleistern. Dort wollen mehr Unternehmen Personal einstellen als abbauen. Neue Leute suchen zum Beispiel Ingenieurbüros sowie Rechts- und Steuerberatungen. In der Industrie und im Handel werden dagegen mehr Stellen gestrichen. Allerdings gibt es auch Industriebetriebe, die zusätzliche Mitarbeiter suchen, etwa in der Lebensmittelbranche. Bei den Leiharbeitsfirmen wächst ebenfalls die Hoffnung und auf dem Bau hat sich zuletzt kaum etwas verändert. Thomas Bleskin, Nachrichtenredaktion.
4: Die monatelange Suche nach Käufern war erfolglos. Die drei deutschen BioNTech-Standorte im rheinland-pfälzischen Idar-Oberstein, im hessischen Marburg und in Tübingen in Baden-Württemberg werden in einiger Zeit schließen. Betroffen sind nach Unternehmensangaben rund 1.800 Beschäftigte. Tübingen soll nach Unternehmensangaben bereits Ende 2027 Schluss sein, in Marburg Anfang 2028 und in Idar-Oberstein Ende 2028.
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0: Da messen wir immer noch die 25 Grad für heute. Viel wird sich da auch nicht mehr verändern, auch nicht am Himmel. Das heißt, die Wolken bleiben bestehen. Ab 19 Uhr, wenn die Sonne untergeht, werden auch die Temperaturen sinken. Allerdings nur auf die 15 Grad. Das bedeutet, man könnte theoretisch noch campen gehen, wenn man denn wollen würde. Denn regnen soll es ja auch nicht. Sterne sieht man allerdings nicht. Wie gesagt, die Wolkenschicht bleibt auch über dem Nachthimmel. Morgen messen wir eine Spitze von 25 Grad. Die Wolken vermehren sich. Im Gegensatz zu heute. Von der Sonne bekommen wir dann nicht allzu viel mit, aber der Mittwoch zeigt sich dann nochmal sommerlicher. Bei einer Spitze von 26 Grad bleibt es also trocken. Der Radioaktiv-Verkehrsservice. Da gibt's nicht viel zu sagen. Es ist anscheinend alles im Lot da draußen, obwohl ich hier auf der Deisterstraße noch ein bisschen staunenden Verkehr sehe, der sich aber jetzt und just in diesem Moment auflöst. Das ist doch wundervoll. Ich habe noch eine Blitzermeldung per WhatsApp bekommen, die gebe ich noch einmal weiter. Und zwar auf der BE83 soll ein Blitzer stehen zwischen Hameln und Fischbeck. Und die Landkreisblitzer, vielleicht ist das ja einer davon gewesen, stehen in Hameln und in Emmertal. Und wenn Sie noch irgendwas gesehen haben, was auffällig im Verkehr ist und auf jeden Fall weitergegeben werden sollte, zum Beispiel hier bei Radioaktiv, dann würde ich mich freuen, wenn Sie mir einfach mal Bescheid sagen. Und zwar unter der 05151 und 6x5. Ich freue mich auf Ihre Nachricht oder Ihren Anruf. Und wenn Sie noch unterwegs sind, dann wünsche ich Ihnen eine gute Fahrt. Kommen Sie gut an Ihr Ziel, egal wie es da draußen aussieht. Fahren Sie bitte vorsichtig. Tschüss.
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0: Und das an einem Montag. Und wie jeden Montag gibt es auch heute den Rückblick vom Wochenende. Da gab es nämlich nicht nur die Stichwahlen, sondern auch Sport. Und wie es da so aussah, verrät uns gleich unser Chefredakteur Anton Posnack-Sommer. Aber zuerst, wie versprochen, 5 a.m. von Michael Schulte. Ich bin Vivi Görzen und ich wünsche Ihnen einen schönen Montag hier bei Radioaktiv.

0: 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Und wir schauen auf die Ergebnisse vom regionalen Sportwochenende. Während die SSG Halbesdorf nämlich nach einem dramatischen Heimsieg von der Tabellenspitze grüßt, wird die Lage für die Handballer des VfL Hameln immer unangenehmer. Dazu gab es deutliche Niederlagen im Fußball und eine Derby-Entscheidung in Tündern. Radioaktiv-Chefredakteur Anton Posnack Sommer mit dem Sportrückblick für die Region.
1: Im regionalen Sport sorgte die SSG Halbesdorf für die positiven Schlagzeilen. Die Fußballer haben die Tabellenführung in der Landesliga übernommen. Gegen den SV Bavenstedt gewann Halbesdorf ein dramatisches Spiel mit 3:2. Christopher Katunda erzielte den Ausgleich. Alexander Manka traf anschließend doppelt. Nach dem Abpfiff kam es noch zu Auseinandersetzungen und unschönen Situationen auf dem Platz und zwei roten Karten. Dagegen hält die Krise beim Handballregionalligisten VfL Hameln weiter an. Die Hamelner verloren beim TVDH Oldenburg deutlich mit 28:37 und stehen nach 4 Spielen weiterhin ohne Punkte da. Bis zum 5:5 hielt der VfL mit, geriet danach aber zunehmend ins Hintertreffen. Kurz nach der Pause sorgte Oldenburg mit einem 10:1-Lauf für die Entscheidung. Hameln bleibt damit auf Tabellenplatz 13. Für die Fußballerinnen von Blau-Weiß-Schwalbe Tündern-Hastenbeck ist der Niedersachsen-Pokal beendet. Beim Oberliga-Ost-Spitzenreiter SG Rodenberg unterlag das Team von Trainer Konrad Voss mit 0:3. Rodenberg ging in der 29. Minute in Führung und machte mit 2 weiteren Treffern nach der Pause alles klar. In der Bezirksliga hat der FC Bad Pyrmont-Hagen das Topspiel gegen SV Arnum mit 0:3 verloren. Nach einer torlosen ersten Hälfte gerieten die Kurstädter unmittelbar nach dem Wiederanpfiff in Rückstand. 2 weitere Gegentreffer besiegelten die Niederlage. Das Derby zwischen Blau-Weiß-Tündern und dem TB Hillixfeld ging mit 2:1 an die Gäste aus. Jay Ashton brachte Hillixfeld per Elfmeter in Führung. Lennart Scholtka glich für Tündern aus, ehe Louis Heuke in der 83. Minute den Siegtreffer erzielte. Und eine deutliche Niederlage gab es auch für Blau-Weiß-Salzhemmendorf. Beim FC Eldachsen verlor das Team mit 1:9. Bereits zur Pause stand es 6:1.
0: Dankeschön, Anton. Soweit der Blick auf den regionalen Sport. Für die SSG Halbesdorf geht es also als neuer Tabellenführer in die kommende Landesliga-Woche. Der VfL Hameln dagegen wartet in der Handball-Regionalliga nach 4 Spielen weiter auf die ersten Punkte. Und soweit zum Sport hier bei Radioaktiv.

0: Und nachdem ich ihn... Und nachdem ich ihnen das Wetter präsentiert, einen Job angeboten und die Schlagzeilen auch noch dargestellt habe, werden wir ihnen zeigen, was wir danach noch für sie haben. Und zwar Leonie mit Remedy. Und dann Big Mountain mit Baby, I Love Your Way. Und jetzt habe ich erstmal ein Jobangebot für sie.
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0: Und zwar haben wir hier eine Stellenausschreibung, die ziemlich sympathisch klingt, wenn ich das mal so erwähnen darf. Hier steht, dass wenn Sie keinen klassischen Arbeitsplatz, sondern einen Job, bei dem sich nicht jeder Tag gleich anfühlt, suchen, dann sind Sie hier genau richtig, und zwar als Mitarbeiterin oder Mitarbeiter bei dem Foodtruck, bei den Kunden im Einsatz, und da bereiten Sie dann vor Ort frische Burger zu, auf Firmenfeiern, Hochzeiten oder auch auf größeren Events. Dort wird dann direkt am Geschehen gearbeitet. Sie sind dann Teil des Teams, das gemeinsam dafür sorgt, dass alles läuft. Und das Team soll fröhlich motiviert sein und sorgt auch im größten Andrang noch für gute Stimmung hinterm Truck. Natürlich wäre dafür ein gepflegtes Auftreten wichtig, aber auch Führerschein der Klasse B ist Voraussetzung. Dazu wird dann auch einiges geboten, zum Beispiel sozialversicherungspflichtige Anstellung in Teil- oder Vollzeit, abwechslungsreiche Einsätze an unterschiedlichen Orten, Verpflegung auf den Caterings, Burger und Getränke gehen auf das Arbeitgeberteam und der Stundenlohn beträgt 16 Euro. Was Sie ansonsten mitbringen sollten, wären Zuverlässigkeit und Teamgeist sowie Freude am Umgang mit Menschen und natürlich auch die Bereitschaft für Einsätze am Abend und am Wochenende. Für den Job des Mitarbeiters, der Mitarbeiterin im Foodtruck. Das ist dann wahrscheinlich hier überall in der Gegend in Vollzeit. Und wenn Sie daran interessiert sind, dann rufen Sie doch einfach beim Arbeitsamt an. Herrn Busch wäre dafür zuständig unter der 05151 909 und 193 für die Mitarbeit im Foodtruck. Da wünsche ich Ihnen ganz viel Erfolg beim Bewerben.
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0: Mit Kerstin Wilke.
2: Neuer Landrat in Hameln-Pyrmont wird Dominik Petters von der SPD. Er setzte sich bei der Stichwahl gegen Elisabeth Meyer von der CDU durch. In Emmertal wird Henry von Klenke, CDU, neuer Bürgermeister. Er gewann die Stichwahl gegen Daniel Meyer von der SPD. Neuer Bürgermeister in Bad Pyrmont wird Hans-Joachim Böhnke, parteilos unterstützt von der SPD, der sich gegen Caroline Muschter von Pyrmont intakt durchsetzte. In Bad Münder gewann Martin Krohn, SPD, die Stichwahl gegen Thomas Konior, CDU, und wird somit neuer Bürgermeister. Die Pollerfähre schränkt ihren Betrieb ein. Aufgrund des gefallenen Wasserstandes der Weser wird die Aufrechterhaltung des Betriebs der Fähre schwieriger. Aktuell können nur noch maximal 5 Tonnen befördert werden, um ein Aufgrundlaufen speziell in Richtung Polle zu verhindern. Diese Einschränkung betrifft die meisten landwirtschaftlichen Transporte. Fahrgäste müssen durch die Gewichtsbeschränkung mit Verzögerungen rechnen, werden aber noch übergesetzt. Auch in diesem Jahr verleiht der Migrationsrat Hameln-Pyrmont den Integrationspreis und freut sich auf möglichst zahlreiche Bewerbungen. Bewerben können sich Einzelpersonen und Gruppen, die sich mit ihren Aktivitäten und Projekten für die Integration von Menschen mit Migrationshintergrund im Landkreis Hameln-Pyrmont engagieren. Bis zum 30. Oktober können Vorschläge und Bewerbungen beim Landkreis Hameln-Pyrmont online oder per Post eingereicht werden.
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0: Es ist immer noch grau da draußen oder wieder. Es wird so ein bisschen grauer, die Wolken verdichten sich. Allerdings soll es trocken bleiben bei den 25 Grad, die wir jetzt noch messen. Und zwar bis in die Abendstunden, aber nicht in die späten. Denn in der Nacht soll es mindestens 15 Grad werden und das bei einer leichten Wolkenschicht, die sich noch in die Nacht hineinzieht. Morgen wird es nicht so viel Sonne geben oder noch weniger Sonne geben. Trotzdem wird auch hier kein Regen fallen und die Höchsttemperatur erreichen wir ebenfalls bei 25 Grad. Und am Mittwoch kommt die Sonne nochmal raus. Da beehrt sie uns mit 26 Grad und regnen soll es auch am Bergfest nicht. Und dann wünsche ich einen schönen Montag. Der Radioaktiv Verkehrsservice. Da ist allerdings nicht viel los auf den Straßen, beziehungsweise ist da, scheint es da ruhig zu laufen. Die Straßen sind frei. Die Landkreisblitzer gebe ich Ihnen noch mit auf den Weg. Die stehen heute in Hameln und in Emmertal. Und wenn Sie noch irgendwas zu ergänzen haben, dann würde ich mich über Ihre Benachrichtigung freuen. Entweder per WhatsApp oder per Telefon. Das ist beides unter derselben Nummer möglich. Und zwar unter 05151 und 6x5. Und egal, wie viel auf den Straßen los ist, ich wünsche Ihnen eine gute Fahrt. Fahren Sie vorsichtig und mit Bedacht.
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0: Verwaltungsmitarbeiter und ist jetzt neuer Bürgermeister von Bad Pyrmont. Mit etwa 64% der Stimmen setzte sich der von der SPD unterstützte Kandidat in der Stichwahl gegen Caroline Muschter von der Wählergemeinschaft Bad Pyrmont intakt durch. Entsprechend groß war die Freude über das deutliche Ergebnis.
1: Es ist eine große Bestätigung der Arbeit, die wir geleistet haben und der vielen Gespräche, die wir geführt haben, dass wir dicht an den Menschen hier in Bad Pyrmont waren. Wir leben in einer großartigen Stadt und ich möchte sie mit allen zusammen besser machen. Und jetzt gerade bin ich absolut glücklich über dieses Ergebnis und sage immer nur Danke, Danke, Danke.
0: Caroline Muschter verliert nach 2021 zum zweiten Mal in der Stichwahl und erreichte diesmal rund 36% der Stimmen. Für sie geht es politisch trotzdem weiter. Bei der Ratswahl vor 2 Wochen holte Bad Pyrmont intakt 5 Sitze und wird damit als drittstärkste Kraft im neuen Rat vertreten sein. Das Ergebnis der Bürgermeisterstichwahl führt Muschter vor allem auf die geringere Wahlbeteiligung zurück.
2: Ich glaube, dass der entscheidende Punkt hier gelegen hat an der Wahlempfehlung der CDU. Daraufhin sind sehr viele CDU-Wähler zu Hause geblieben. Und die Frage ist, ob man sich damit einen Gefallen getan hat. Unsere Themen waren die Themen, die die Leute hatten. Und insoweit bin ich auch zufrieden mit dem Ausgang, wenn ich mich mit den Leuten unterhalte. Da weiß ich schon, dass ich richtig gelegen habe.
0: Tatsächlich ging die Wahlbeteiligung von 57% beim ersten Wahlgang auf 43% zurück. Bönke möchte vor allem die Menschen in Bad Pyrmont stärker einbinden. Kurz nach der Wahl betonte er noch einmal 3 konkrete Projekte. Das Grand Hotel, das Schauspielhaus und die Schulen möchte er voranbringen. Für seine Vorhaben muss er allerdings Mehrheiten in einem zersplitterten Rat finden. 8 Fraktionen und ein Einzelbewerber werden dort künftig vertreten sein.
1: Ich bin jetzt im Wahlkampf zuletzt unterstützt worden von den Grünen und auch von der CDU, was mir auch sehr wichtig war, weil das sind einfach Säulen, mit denen wir zusammenarbeiten müssen. Dazu kommt auch noch die Linke und auch den Einzelkandidaten und auch mit unserer Stadt werde ich sicherlich sprechen und freue mich darauf. Ich habe eben Frau Muschter auch die Hand gereicht, weil ich möchte, dass wir in Bad Pyrmont mit breiter Basis zusammenarbeiten und viele Leute mitnehmen hier und gute Entscheidungen auch im Rat treffen.
0: Hans-Joachim Bönke, vorher Verwaltungsmitarbeiter und ab 1. November der neue Bürgermeister von Bad Pyrmont. Seine Amtszeit beginnt am 1. November und dauert 8 Jahre. Und wie die aussehen werden, hören Sie dann hier bei Radio Aktiv.

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1: Zum Beispiel morgen nach Hameln auf den Pferdemarkt in die Innenstadt. Morgen ist nämlich der internationale Safe Abortion Day. Morgen, also da wird für sichere Schwangerschaftsabbrüche weiterhin gekämpft und dafür organisieren Pro Familia Beratungsstelle, das Frauenzentrum Hameln, die Linke und Bündnis 99 Die Grünen einen Aktionstag in der Hamelner Innenstadt. Von 14 bis 16 Uhr haben sie dort einen Stand aufgebaut, um mit Menschen darüber ins Gespräch zu kommen, entsprechende Aufklärungsarbeit zu leisten und sogar die ein oder andere Mitmachaktion zu bieten. Was das genau sein wird, müssen Sie mir dann verraten, nachdem Sie dort waren. Ich werde hier im Studio auf Feedback warten über den Safe Abortion Day und den Aktionstag morgen von 14 bis 16 Uhr auf dem Pferdemarkt. Und ansonsten haben wir noch die 30 Schritte für die Gesundheit. Und zwar die Aktion 30 Schritte für die Gesundheit in Hameln ist ja dieser wöchentliche kostenlose Spaziergang. Und das kann man mitmachen. 3000 Schritte am Tag sind ja schon ziemlich cool für die Gesundheit. Auch bis ins hohe Lebensalter, habe ich mir sagen lassen. Und dieser Spaziergang, der richtet sich vor allem an Seniorinnen und Menschen, die sich im Alltag einfach mehr bewegen wollen und Kontakte knüpfen möchten. Und das Projekt wird gemeinschaftlich vom DRK Ortsverband Hameln, dem Lions Club Hameln, Weserbergland und dem Turnclub Hameln sowie der Elisabeth-Selbert-Schule organisiert. Die Aktion 3000 Schritte für die Gesundheit. Am Mittwoch um 15 Uhr geht's los bei der HMT, die Deister Allee 1 ist das. Radioaktiv wünscht ganz viel Spaß.
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0: das. Und zwar mit Hold the Line, der uns dann in die nächste Stunde befördert, wo wir nach den News natürlich auch noch mehr Musik für Sie haben. Chris de Serendi mit Good Old Days. Und Ultravox mit Hymn. Und jetzt ist es 17 Uhr.
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0: Lauensteins Wärmeversorgung soll fit für die Zukunft gemacht werden. Die Lauensteiner HauseigentümerInnen erhalten daher in Kürze per Post einen Fragebogen zum Sanierungsstand und zur Haustechnik ihrer Wohngebäude. Die Nachrichten mit Kerstin Wilke.
2: Die erhobenen Daten fließen in das sogenannte integrierte energetische Quartierskonzept ein, das die Klimaschutzagentur Weserbergland derzeit für Lauenstein erarbeitet. Ziel ist es unter anderem, konkrete Möglichkeiten zur Energieeinsparung aufzuzeigen. Gleichzeitig sollen Lösungen für eine regional angepasste, sichere und wirtschaftlich sinnvolle Wärmeversorgung auf Basis erneuerbarer Energien entwickelt werden. Für Ende November ist dann eine erste Bürgerveranstaltung geplant, bei der sich Interessierte über das Quartierskonzept informieren können. Damit die zu erarbeitenden Maßnahmen möglichst bürgernah sind, haben die Lauensteiner auch nach diesem Termin die Gelegenheit, sich aktiv in Workshops an der Entwicklung des Quartierskonzepts zu beteiligen. Bis 2027 soll das Konzept für Lauenstein stehen. In der Jugendanstalt Hameln ist das Bundesfinale des Laufprojekts Jugend bewegt sich über Grenzen ausgetragen worden. Für den Halbmarathon-Wettbewerb waren 44 Gefangene aus ganz Deutschland und insgesamt 14 Staffeln angekündigt. Jeweils 4 Läuferinnen oder Läufer teilten sich die gut 21 Kilometer lange Strecke. Der Name des Projekts steht für seinen Grundgedanken: Grenzen überwinden, die sich Gefangene selbst gesetzt haben. Für Radioaktiv aktuell Eva Strohdeicher.
3: Unter dem Motto vom Nichtläufer zum Läufer trainieren sie vor dem Wettbewerb mindestens 8 Wochen lang. Dabei geht es neben der sportlichen Leistung um Ausdauer, Verlässlichkeit im Team und die Erfahrung, ein selbstgestecktes Ziel zu erreichen. Das Projekt soll den Teilnehmenden den Laufsport als sinnvolle Freizeitbeschäftigung auch für die Zeit nach der Haft nahebringen. Schirmherren der Veranstaltung sind Olympiasieger Dieter Baumann und Dirk Bublitz, der selbst lange Jahre als Sportlehrer in der JVA Rockenberg in Hessen tätig war. Die Jugendanstalt Hameln beteiligt sich seit 2008 an dem bundesweiten Projekt. Beim diesjährigen Finale waren auch 2 Staffeln mit Hamelner Gefangenen sowie ein Team mit Mitarbeiterinnen der Anstalt dabei.
2: In Holzminden sind 2 Polizisten bei einer Festnahme verletzt worden. Am Sonntagvormittag erkannten 2 Polizeibeamte am Weserkai in Holzminden einen 30-jährigen Mann, gegen den ein Haftbefehl vorlag. Als sie ihn ansprachen, versuchte er zu fliehen. Bei der anschließenden Festnahme wehrte sich der Mann und biss beide Polizisten. Sie erlitten Verletzungen an den Händen bzw. am Unterarm und mussten sich in ärztliche Behandlung begeben. Der 30-Jährige wurde zunächst zum Polizeikommissariat Holzminden und anschließend in eine Justizvollzugsanstalt gebracht. Soweit die Meldungen aus der Region und jetzt weiter mit den Weltnachrichten.
4: Ich bin Dirk Zeitler. Im Streit um die Pflegereform erhöht Gesundheitsminister Linnemann den Druck auf Finanzminister Klingbeil. Der CDU-Politiker fordert, dass der Bund mehr als 5 Milliarden Euro an die Pflegeversicherung zahlt. Die SPD verlangt dagegen unter anderem eine Begrenzung der Heimkosten und eine Beteiligung der privaten Pflegeversicherung.
5: Linnemann lehnt beide SPD-Vorschläge ab. Bei einem Finanzausgleich mit der privaten Pflegeversicherung sieht er verfassungsrechtliche Probleme. Ein Deckel bei den Heimkosten ist aus seiner Sicht nicht ausreichend. Stattdessen fordert er vom Bund Gelder, die von der Pflegeversicherung während der Corona-Pandemie für Krisenmaßnahmen ausgegeben wurden, etwa um Mindereinnahmen bei Pflegeeinrichtungen auszugleichen oder Tests zu beschaffen. Linnemanns Argument, solche gesamtgesellschaftlichen Aufgaben hätten aus Steuern bezahlt werden müssen. Am Mittwoch will er seinen Gesetzentwurf ins Kabinett bringen. Thomas Bleskin, Nachrichtenredaktion.
4: Der Tankrabatt ist endgültig auf dem Weg. Bundespräsident Steinmeier hat das Gesetz unterzeichnet. Der Tankrabatt wurde als Reaktion auf die aktuell hohen Spritpreise beschlossen. Er sieht vor, die Energiesteuer auf Diesel und Benzin für Oktober, November und Dezember um 14% zu senken. Inklusive Mehrwertsteuer ergibt das eine Steuererleichterung um knapp 17 Cent. Auf dem Rhein wird es für Frachtschiffe immer schwieriger. Nach Angaben des Bundesverbands der deutschen Binnenschifffahrt sind auf dem besonders betroffenen Mittelrhein nur noch vereinzelt Güterschiffe unterwegs. An mehreren Pegeln wurden inzwischen historische Tiefstände gemessen.
6: Goa und Mainz in Rheinland-Pfalz gibt's kaum Wasser. Die wenigen Schiffe, die dort noch durchkommen, können deutlich weniger laden. Das trifft vor allem Raffinerien und Chemie- und Stahlwerke, die große Mengen über den Rhein transportieren. Laut einem Experten des Instituts der deutschen Wirtschaft sind wichtige Lieferwege inzwischen weitgehend unterbrochen. Etwas Hoffnung gibt's aber. In Köln sollen die Wasserstände zum Ende der Woche wieder steigen, in Kaub am Mittelrhein ab dem kommenden Wochenende. Zoe Tassovali, Nachrichtenredaktion.
4: Die Riesenrakete Starship des privaten Raumfahrtunternehmers SpaceX von Tech-Milliardär Elon Musk ist zu einem außergewöhnlichen Testflug aufgebrochen. Das größte jemals gebaute Raketensystem hob von einem Weltraumbahnhof im US-Bundesstaat Texas ab. Geplant ist eine rund 10-stündige Mission, bei der die Rakete in die Erdumlaufbahn einlenken und die Erde insgesamt etwa 6-mal umrunden soll.
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0: Ganz langsam beginnen die Temperaturen wieder zu sinken. Von der Höchsttemperatur von 25 Grad jetzt schon mal auf 24. Und verziehen werden sich die Wolken heute nicht mehr. Die Nacht sinkt auf mindestens 15 Grad. Da könnte man theoretisch noch mal campen gehen. Regnen soll es nämlich nicht. Allerdings wird man auch nicht viele Sterne sehen. Eine leichte Wolkenschicht wird sich nämlich auch über den Nachthimmel ziehen. Morgen messen wir dann eine Spitze von ebenfalls 25 Grad, so wie heute. Die Wolken werden sich vermehren. Im Gegensatz zu heute von der Sonne bekommen wir dann diesmal nicht allzu viel mit. Der Mittwoch zeigt sich dann nochmal sonniger dafür. Bei einer Spitze von 26 Grad bleibt es dann trocken. Der Radioaktivverkehrsservice. Da scheint immer noch nicht so viel los zu sein. Die Landkreisblitzer gebe ich Ihnen mit. Die stehen heute in Hameln und in Emmertal. Und wenn Sie noch irgendwas zu ergänzen haben, dann freue ich mich über Ihre Nachricht in WhatsApp unter der 05151 und 6-mal die 5. Und egal wie viel auf den Straßen los ist, fahren Sie bitte vorsichtig und mit Bedacht.
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0: In der Jugendanstalt in Hameln ist am Wochenende einiges los gewesen, und zwar vor allem das Bundesfinale von Jugend bewegt sich über Grenzen. Was genau es damit auf sich hat, hören wir gleich genauer rein. Hier bei Radioaktiv spielen wir jetzt erstmal, wie versprochen, Good Old Days von Christa Sarandi. Ich bin Vivian Götzen und wünsche einen schönen Montag.

0: Vier Läufer, ein Halbmarathon und ein Sportfest hinter Gefängnismauern. In der Jugendanstalt Hameln ist am Freitag das Bundesfinale von Jugend bewegt sich über Grenzen gelaufen. Mittendrin Jessie aus der JVA Köln. Als meine Kollegin, Radioaktivreporterin Eva Strohdeicher, sie kurz vor ihrem Start fragt, wie groß ihre Aufregung gerade sei, werden ihre großen dunklen Augen noch ein bisschen größer.
1: Sehr groß. Wow, ich habe Gänsehaut.
2: Die Sonne steht hoch über dem Sportplatz der Jugendanstalt Hameln. Keine Wolke, kein Wind, nur strahlend blauer Himmel. Auf der rotbraunen Aschebahn wird gelaufen und geschwitzt. Auf dem Rasen daneben mitgefiebert. Teamkolleginnen und Teamkollegen rufen, reichen Flaschen, klopfen erschöpften Läufern auf die Schulter. Jessie ist als Zweite in der vierköpfigen Frauenstaffel aus Köln dran. 13 Runden, 5,2 Kilometer. Nach 23 Minuten ist sie im Ziel.
1: Schön, anstrengend, heiß. Ja, besser kann immer sein, ne? Aber ich bin zufrieden, ja.
2: Insgesamt treten beim Bundesfinale Staffeln aus 12 Justizvollzugsanstalten aus ganz Deutschland an. Hinter dem Wettkampf steckt eine Idee. In 8 Wochen sollen aus Menschen, die bisher kaum gelaufen sind, Läuferinnen und Läufer werden. Das Projekt gibt es seit fast 20 Jahren. Mitinitiiert hat es der frühere 5000-Meter-Olympiasieger Dieter Baumann, der an diesem Tag aus gesundheitlichen Gründen nicht dabei sein kann. Die Idee zu dem Projekt stammt von Dirk Bublitz, der selbst lange Jahre Sportlehrer in der Justizvollzugsanstalt Rockenberg in Hessen war. Er ist Schirmherr des Laufprojekts und weiß, warum Laufen sich besonders eignet.
3: Erstmal braucht man kein Material, keine Bälle oder keine Schläger. Jeder kann das. Es ist einfach zu lernen, jeder auf seinem Niveau. Man kann ganz niederschwellig starten und man macht unheimlich viele Fortschritte. Und was für die Jugendlichen auch wichtig ist, man kann sich den Kopf freilaufen, seine schlimmen Gedanken aus dem Kopf weglaufen.
2: Für die Jugendanstalt Hameln ist es ein Heimspiel. Julia Hildmann, stellvertretende Anstaltsleiterin, erlebt heute, wie viel Unterstützung auf und neben der Bahn ankommt.
4: Ich fieber natürlich mit. Die Jungs sind auch sehr aufgeregt, das bekomme ich so mit. Letztlich finde ich, der Spaß an der Sache ist das Wichtigste, weil sie auch lernen sollen, dass sie einfach eine Freizeitgestaltung haben können, die konstruktiv ist und an der sie Spaß haben. Aber wenn sie gewinnen, freue ich mich mit ihnen.
2: Auch Bedienstete der Jugendanstalt laufen in einer Frauenstaffel mit. Eine von ihnen ist Kaja Pöhler.
5: Man merkt, dass richtig Laufen verbindet halt einfach und wir sind hier eine richtig gute Gemeinschaft geworden und jeder respektiert sich irgendwie und pusht nochmal den anderen ein bisschen mit. Und da hat man irgendwie gar nicht das Gefühl, auch wenn man jetzt langsam ist, dass man wirklich so langsam ist, sondern jeder motiviert irgendwie den anderen.
2: Am Ende steht Jessies Kölner Staffel auf Platz 2. Für Jessie ist die Platzierung Nebensache.
1: Glücklich, müde, ja, ich bin happy.
0: Das freut uns doch auch hier bei Radioaktiv. Und danke Eva über das Bundesfinale von Jugend bewegt sich über Grenzen von Freitag aus der Jugendanstalt in Hameln hier bei Radioaktiv.

0: Und nachdem die radioaktiv Schlagzeilen gelaufen sind, spielen wir noch mehr Musik für Sie. Von Ava Max zum Beispiel mit Torn. Oder Inner Circle mit Sweat. Und jetzt ist es kurz nach 5:30.
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0: Mit Kerstin Wilke.
2: Dominik Petters, SPD, wird neuer Landrat in Hameln-Pyrmont. Er erhielt 57,27% der Stimmen. Mit 36 Jahren ist er auch zugleich jüngster Landrat. Er tritt sein Amt am 1. November an. Elisabeth Meyer von der CDU kam auf 42,73% der Stimmen. Die Lauensteiner Hauseigentümerinnen und Hauseigentümer erhalten in Kürze per Post einen Fragebogen zum Sanierungsstand und zur Haustechnik ihrer Wohngebäude. Die erhobenen Daten fließen in das sogenannte integrierte energetische Quartierskonzept ein, das die Klimaschutzagentur Weserbergland derzeit für Lauenstein erarbeitet. Ziel ist es unter anderem, konkrete Möglichkeiten zur Energieeinsparung aufzuzeigen. Gleichzeitig sollen Lösungen für eine regional angepasste, sichere und wirtschaftlich sinnvolle Wärmeversorgung auf Basis erneuerbarer Energien entwickelt werden. Das Kinder- und Jugendbüro Bad Pyrmont lädt vom 19. bis zum 23. Oktober zu einem abwechslungsreichen Herbstferienprogramm ein. Details und das vollständige Programm sind ab heute im FeriPro-Portal veröffentlicht. Ab dem 7. Oktober ist eine Anmeldung möglich. Für Fragen steht das Kinder- und Jugendbüro telefonisch oder per E-Mail zur Verfügung.
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0: Nach einer ruhigen und leicht wolkenverhangenen Nacht mit Mindesttemperaturen von 15 Grad steigt das Thermometer auch am Dienstag auf die 25 Grad Höchsttemperatur an. Viel Sonne wird es da nicht geben, trotzdem soll es trocken bleiben. Dafür kommt am Mittwoch die Sonne noch mal mehr raus, beehrt uns mit 26 Grad und regnen soll es auch da nicht. Der Radioaktivverkehrsservice. Auch jetzt scheint nicht viel los zu sein. Die Landkreisblitzer gebe ich Ihnen noch einmal mit auf den Weg. Die stehen heute in Hameln und in Emmertal. Und wenn Sie noch was zu ergänzen haben, dann schreiben Sie mir doch eine Nachricht oder sprechen Sie eine Sprachnachricht ein für WhatsApp unter der 05151 und 6x5. Und egal wie viel auf den Straßen los ist, fahren Sie bitte vorsichtig und mit Bedacht.
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0: Mit Vivian Görtzen. Schönen Montag.

0: Eine Tür im Kreishaus, die Dominik Petters gut kennt, öffnet sich für ihn bald in einer neuen Rolle. Der bisherige Bürgermeister von Emmertal hat die Stichwahl um das Landratsamt gewonnen. Mit 36 Jahren ist er der jüngste Landrat, den Hameln-Pyrmont bisher hatte.
1: Die Wahlzettel sind ausgezählt. 52,2% der gültigen Stimmen entfallen auf Dominik Petters von der SPD. Elisabeth Meyer von der CDU erreicht 42,7%. Das ist das vorläufige Ergebnis der Stichwahl vom Sonntag. Die Wahlbeteiligung liegt bei 37,3%. Dazu Dominik Petters.
2: Wir erleben es ja, die Wahlbeteiligung ist doch relativ niedrig. Da weiß man dann immer nicht, gehen da vielleicht die eigenen Wähler ein bisschen weniger hin. Das Ergebnis ist jetzt wirklich toll, freut mich sehr. Hat dann auch schon mal relativ früh am Abend Ruhe gegeben. So über den Tag fragt man sich natürlich immer, wie es ausgeht, weil es schon wirklich ein sehr, sehr spannender Moment ist. Jetzt ist erstmal die Erleichterung vor allem groß.
1: Für Petters ist das Kreishaus kein unbekannter Ort. Nach dem Abitur begann er 2009 sein duales Studium beim Landkreis Hameln-Pyrmont. Später arbeitete er dort unter anderem im Sozialamt und in der Personalentwicklung. Seit 2021 ist er Bürgermeister von Emmertal.

0: Angeboten der Kreisverwaltung. Auch sein Alter könnte ihm dabei helfen, für die Zukunft die richtigen Entscheidungen zu treffen, sagt er.
1: Ja, ich glaube, wir sehen erstmal insgesamt, dass sich viel mehr junge Menschen dafür begeistern, auch in der Kommunalpolitik tätig zu werden, was wirklich sehr, sehr gut ist, weil es ja die Themen sind, die gerade auch die Jungen beschäftigen. Ich sag mal, das ganze Bildungsthema ist, glaube ich, etwas, wo man, wenn man eigene Kinder hat, nochmal ganz anders draufblickt und auch nochmal viel mehr Erfahrungen sammeln kann, als das, glaube ich, ansonsten der Fall gewesen ist in den letzten Jahren. Ich glaube, da ist es vor allem, glaube ich, so dieses doch im Leben stehen, was man eben in den Jahren dann so hat. Und das Zweite ist, glaube ich, auch diese langfristige Perspektive nach vorne und der Wunsch, Menschen zusammenzubringen.
0: Die Stichwahl ist entschieden. Welche Veränderungen die Menschen im Landkreis künftig spüren, wird sich an Petters Arbeit als Landrat zeigen.

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0: Wohin? 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
1: Morgen ist ja der internationale Safe Abortion Day, um also weiterhin für sichere Schwangerschaftsabbrüche zu kämpfen. Und dafür organisieren Pro Familia Beratungsstelle Hameln, das Frauenzentrum Hameln, Die Linke und Bündnis 90 Die Grünen einen Aktionstag in der Hamelner Innenstadt. Von 14 bis 16 Uhr haben sie dort einen Stand aufgebaut, um mit Menschen darüber ins Gespräch zu kommen, entsprechende Aufklärungsarbeit zu leisten und sogar die ein oder andere Mitmachaktion zu bieten. Was das sein wird, müssen Sie mir dann verraten, nachdem Sie dort waren. Ich werde hier im Studio auf Feedback warten über den Safe Abortion Day und dem Aktionstag morgen von 14 bis 16 Uhr auf dem Pferdemarkt in Hameln. Oder Sie können sich am Mittwoch der 3000 Schritte für die Gesundheit anschließen. Die Aktion in Hameln ist ein wöchentlicher, kostenloser Spaziergang und der richtet sich vor allem an SeniorInnen und Menschen, die sich im Alltag mehr bewegen wollen und Kontakte knüpfen möchten. Das Projekt wird gemeinschaftlich vom DRK-Ortsverband Hameln, dem Lions Club Hameln, Weserbergland und dem Turnclub Hameln und der Elisabeth-Selbert-Schule organisiert. Wenn Sie dabei sein möchten, einfach am Mittwoch um 15 Uhr bei der HMT sein. Das ist die Deisterallee 1 in Hameln. Und dann können Sie mit bei den 3000 Schritten für die Gesundheit mitmachen und dementsprechend auch vielleicht die ein oder anderen Kontakte knüpfen. Und dann gibt es noch das Kinderfest der Elisabeth-Selbert-Schule am Donnerstag, den 1. Oktober. Da lädt die Schule alle Familien mit Kindern im Alter von 3 bis 10 Jahren herzlich zum diesjährigen Kinderfest im Bürgergarten Hameln ein. Abenteuer, Spaß und Bewegung stehen da im Mittelpunkt. Der Eintritt ist frei für das Kinderfest der Elisabeth-Selbert-Schule im Bürgergarten in Hameln am Donnerstag um 14.30 Uhr. Radioaktiv wünscht ganz viel Spaß. 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

0: Diana Ross schickt mich quasi mit Upside Down in meinen Feierabend. Es ist gleich 18 Uhr und ich verabschiede mich von Ihnen. Es war mir eine große Freude und ich hoffe, ich konnte Ihnen den Nachmittag ein wenig versüßen. Wenn nicht, versuchen wir das morgen einfach nochmal. Da bin ich in der gleichen Zeit wieder für Sie da. Jetzt kommen die News. Ich bin Vivian Görzen und wünsche einen schönen Abend.
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0: Die SchülerInnen der Grundschule Holzhausen in Bad Pyrmont laufen morgen für den guten Zweck. Die Nachrichten mit Kerstin Wilke.
2: Beim Kinderrechtelauf sammeln sie Spenden für Lernpatenschaften sowie neue Spielgeräte auf dem Schulhof. Das Besondere ist, dass das Deutsche Kinderhilfswerk die erlaufene Spendensumme um bis zu 5.000 Euro aufstockt. Unterstützt werden damit Projekte, die die Kinderrechte auf Bildung sowie auf Spiel und Freizeit stärken. Mit dem Kinderrechtelauf sollen die Kinder nicht nur Spenden sammeln, sondern sich auch aktiv mit ihren Rechten auseinandersetzen. Die Schülerinnen und Schüler konnten sich an der Organisation beteiligen und selbst Sponsorinnen und Sponsoren gewinnen. Das Deutsche Kinderhilfswerk unterstützt die Aktion mit Materialien und pädagogischen Angeboten. Der Stammsitz von Phoenix Contact in Blomberg ist Treffpunkt eines internationalen Netzwerks für die Weiterentwicklung der Ladeinfrastruktur gewesen. Auf der international geprägten Veranstaltung mit mehr als 350 Teilnehmern diskutierten Vertreterinnen und Vertreter aus Energiewirtschaft, Industrie, Forschung und Ladeinfrastruktur, wie sich die nächste Entwicklungsstufe der E-Mobilität technisch und wirtschaftlich umsetzen lässt. Neben dem Konferenzteil mit Fachvorträgen und Diskussionen wurde auf einem Test Gelände die Ladekompatibilität bei E-Fahrzeugen und E-Lastwagen praktisch erprobt. Die Konferenz habe gezeigt, dass die technischen Voraussetzungen für eine intelligente Verknüpfung von Mobilität und Energie weitgehend vorhanden seien, heißt es von Phoenix Contact. Damit diese Lösungen flächendeckend zum Einsatz kommen können, brauche es jedoch nicht nur technische Entwicklungen, sondern auch geeignete regulatorische Rahmenbedingungen, schnelle Genehmigungsverfahren und tragfähige Marktmodelle. Die Polarfähre schränkt ihren Betrieb ein. Aufgrund des gefallenen Wasserstandes der Weser wird die Aufrechterhaltung des Betriebs der Fähre schwieriger. Aktuell können nur noch maximal 5 Tonnen befördert werden, um ein Aufgrundlaufen speziell in Richtung Polle zu verhindern. Diese Einschränkung betrifft die meisten landwirtschaftlichen Transporte. Fahrgäste müssen durch die Gewichtsbeschränkung mit Verzögerungen rechnen, werden aber noch übergesetzt. Soweit die Meldungen aus der Region und jetzt weiter mit den Weltnachrichten.
3: Ich bin Dirk Zeitler. Im Streit um die Pflegereform erhöht Gesundheitsminister Linnemann den Druck auf Finanzminister Klingbeil. Der CDU-Politiker fordert, dass der Bund mehr als 5 Milliarden Euro an die Pflegeversicherung zahlt. Die SPD verlangt dagegen unter anderem eine Begrenzung der Heimkosten und eine Beteiligung der privaten Pflegeversicherung.
4: Linnemann lehnt beide SPD-Vorschläge ab. Bei einem Finanzausgleich mit der privaten Pflegeversicherung sieht er verfassungsrechtliche Probleme. Ein Deckel bei den Heimkosten ist aus seiner Sicht nicht ausreichend. Stattdessen fordert er vom Bund Gelder, die von der Pflegeversicherung während der Corona-Pandemie für Krisenmaßnahmen ausgegeben wurden, etwa um Mindereinnahmen bei Pflegeeinrichtungen auszugleichen oder Tests zu beschaffen. Linnemanns Argument, solche gesamtgesellschaftlichen Aufgaben hätten aus Steuern bezahlt werden müssen. Am Mittwoch will er seinen Gesetzentwurf ins Kabinett bringen. Thomas Bleskin, Nachrichtenredaktion.
3: Gute Nachricht vom Arbeitsmarkt. Die Unternehmen in Deutschland treten beim Stellenabbau auf die Bremse. Das IFO-Beschäftigungsbarometer ist den 3. Monat in Folge gestiegen und liegt nun bei 95 Punkten. Eine echte Erholung ist laut der Experten aber noch nicht in Sicht. In Industrie und Handel würden weiterhin Stellen abgebaut. Die größte Rakete, die je gebaut wurde, ist wieder unterwegs. Das Starship des Raumfahrtunternehmens SpaceX von Elon Musk ist am Morgen in Texas zu einem neuen Testflug abgehoben. Mit dem Flug will das Unternehmen sein riesiges Raketensystem weiter erproben.
5: Das Starship ist größer als die Freiheitsstatue und dieser Koloss soll nun 6-mal die Erde umrunden. 10 Stunden soll die Mission dauern und bis jetzt läuft dieser 14. Testflug offenbar nach Plan. Starlink-Satelliten sollen ausgesetzt werden und auch das läuft nach Angaben von SpaceX bislang glatt. Das Starship besteht aus 2 riesigen Teilen, die nach der Rückkehr zur Erde wiederverwendet werden können. Die NASA will damit Astronauten zum Mond schicken. SpaceX hat eine Reise zum Mars im Visier. Aus den USA, Tina.
3: Auf dem Rhein wird es für Frachtschiffe immer schwieriger. Nach Angaben des Bundesverbands der deutschen Binnenschifffahrt sind auf dem besonders betroffenen Mittelrhein nur noch vereinzelt Güterschiffe unterwegs. An mehreren Pegeln wurden inzwischen historische Tiefstände gemessen.
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0: Nach einer ruhigen und leicht wolkenverhangenen Nacht mit Mindesttemperaturen von 15 Grad steigt das Thermometer auch am Dienstag auf die 25 Grad Höchsttemperatur an. Viel Sonne wird es da nicht geben, trotzdem soll es trocken bleiben. Dafür kommt am Mittwoch die Sonne noch mal mehr raus, beehrt uns mit 26 Grad und regnen soll es auch da nicht.
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1: Die Schlagzeilen aus der Region mit Kerstin Wilke. Die B83 bei Steinmühle wird am 29. und 30. September teilweise gesperrt. Im Rahmen der Sanierungsarbeiten am Senator-Meyer-Denkmal auf dem Mühlenberg sollen marode Steinaufbauten abgetragen werden. Da nicht auszuschließen ist, dass es zu einem Steinschlag auf die darunterliegende B83 kommen kann, muss die Bundesstraße zwischen Steinmühle und Pegesdorf am Dienstag und eventuell auch am Mittwoch zeitweilig gesperrt werden. Von der Sperrung werden beide Fahrbahnen betroffen sein. Die Schülerinnen und Schüler der Grundschule Holzhausen in Bad Pyrmont laufen am Dienstag für den guten Zweck. Beim Kinderrechtelauf sammeln sie Spenden für Lernpatenschaften sowie neue Spielgeräte auf dem Schulhof. Das Besondere ist, dass das Deutsche Kinderhilfswerk die erlaufene Spendensumme um bis zu 5.000 Euro aufstockt. Die Stadtwerke Hameln-Weserbergland laden auch im zweiten Halbjahr 2026 wieder zu ihrer Energietreff-Vortragsreihe ein. Den Auftakt macht am Dienstag ein Vortrag über Photovoltaik und Energiespeicher. Ein Energieberater erläutert, worauf es bei der Planung privater Photovoltaikanlagen ankommt. Die Infoveranstaltung beginnt um 18 Uhr bei den Stadtwerken Hameln-Weserbergland in der Hafenstraße 14 in Hameln. Die Teilnahme ist kostenlos. Eine Online-Anmeldung ist erforderlich. Soweit die Schlagzeilen aus der Region und jetzt weiter mit den Weltnachrichten.
2: Ich bin Dirk Zeitler. Wenige Tage vor dem geplanten Kabinettstermin für eine Pflegereform sind die Fronten zwischen Union und SPD verhärtet. Bundesgesundheitsminister Lindemann forderte seinen für Finanzen zuständigen Kabinettskollegen Klingbeil zu Milliardenzahlungen des Bundes an die Pflegekassen auf. Die SPD beharrt hingegen auf einer Kostenbeteiligung der privaten Pflegeversicherung. Gute Nachrichten vom Arbeitsmarkt. Die Unternehmen in Deutschland treten beim Stellenabbau auf die Bremse. Das IFO-Beschäftigungsbarometer ist den dritten Monat in Folge gestiegen und liegt nun bei gut 95 Punkten. Eine echte Erholung ist laut den Experten aber noch nicht in Sicht.
3: Lichtblicke gibt es vor allem bei den Dienstleistern. Dort wollen mehr Unternehmen Personal einstellen als abbauen. Neue Leute suchen zum Beispiel Ingenieurbüros sowie Rechts- und Steuerberatungen. In der Industrie und im Handel werden dagegen mehr Stellen gestrichen. Allerdings gibt es auch Industriebetriebe, die zusätzliche Mitarbeiter suchen, etwa in der Lebensmittelbranche. Bei den Leiharbeitsfirmen wächst ebenfalls die Hoffnung und auf dem Bau hat sich zuletzt kaum etwas verändert. Thomas Bleskin, Nachrichtenredaktion.
2: Auf dem Rhein wird es für Frachtschiffe immer schwieriger. Nach Angaben des Bundesverbands der deutschen Binnenwirtschaft sind auf dem besonders betroffenen Mittelrhein nur noch vereinzelt Güterschiffe unterwegs. An mehreren Pegeln wurden inzwischen historische Tiefstände gemessen.
4: Vor allem zwischen St. Goar und Mainz in Rheinland-Pfalz gibt's kaum Wasser. Die wenigen Schiffe, die dort noch durchkommen, können deutlich weniger laden. Das trifft vor allem Raffinerien und Chemie- und Stahlwerke, die große Mengen über den Rhein transportieren. Laut einem Experten des Instituts der deutschen Wirtschaft sind wichtige Lieferwege inzwischen weitgehend unterbrochen. Etwas Hoffnung gibt's aber. In Köln sollen die Wasserstände zum Ende der Woche wieder steigen, in Kaub am Mittelrhein ab dem kommenden Wochenende. Zoe Tassovali, Nachrichtenredaktion.
2: Überraschung bei der ersten Reise eines NRW-Ministerpräsidenten in die Türkei. Hendrik Wüst ist in Ankara vom türkischen Präsidenten Erdogan in dessen Palast empfangen worden. Das Gespräch dauerte 50 Minuten, länger als erwartet. Themen waren unter anderem die wirtschaftliche Zusammenarbeit zwischen Nordrhein-Westfalen und der Türkei sowie die Beziehungen zur EU und Visaerleichterungen.
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5: Nach einer ruhigen und leicht wolkenverhangenen Nacht mit Mindesttemperaturen von 15 Grad steigt das Thermometer auch am Dienstag auf die 25 Grad Höchsttemperatur an. Viel Sonne wird es da nicht geben, trotzdem soll es trocken bleiben. Dafür kommt am Mittwoch die Sonne noch mal mehr raus, beehrt uns mit 26 Grad und regnen soll es auch da nicht.
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1: Die Schlagzeilen aus der Region mit Kerstin Wilke. Die B83 bei Steinmühle wird am 29. und 30. September teilweise gesperrt. Im Rahmen der Sanierungsarbeiten am Senator-Meyer-Denkmal auf dem Mühlenberg sollen marode Steinaufbauten abgetragen werden. Da nicht auszuschließen ist, dass es zu einem Steinschlag auf die darunterliegende B83 kommen kann, muss die Bundesstraße zwischen Steinmühle und Pegesdorf am Dienstag und eventuell auch am Mittwoch zeitweilig gesperrt werden. Von der Sperrung werden beide Fahrbahnen betroffen sein. Die Schülerinnen und Schüler der Grundschule Holzhausen in Bad Pyrmont laufen am Dienstag für den guten Zweck. Beim Kinderrechtelauf sammeln sie Spenden für Lernpatenschaften sowie neue Spielgeräte auf dem Schulhof. Das Besondere ist, dass das Deutsche Kinderhilfswerk die erlaufene Spendensumme um bis zu 5.000 Euro aufstockt. Die Stadtwerke Hameln im Weserbergland laden auch im zweiten Halbjahr 2026 wieder zu ihrer Energietreff-Vortragsreihe ein. Den Auftakt macht am Dienstag ein Vortrag über Photovoltaik und Energiespeicher. Ein Energieberater erläutert, worauf es bei der Planung privater Photovoltaikanlagen ankommt. Die Infoveranstaltung beginnt um 18 Uhr bei den Stadtwerken Hameln im Weserbergland in der Hafenstraße 14 in Hameln. Die Teilnahme ist kostenlos. Eine Online-Anmeldung ist erforderlich. Soweit die Schlagzeilen aus der Region und jetzt weiter mit den Weltnachrichten.
2: Ich bin Dirk Zeitler. Im Streit um die Pflegereform erhöht Gesundheitsminister Linnemann den Druck auf Finanzminister Klingbeil. Der CDU-Politiker fordert, dass der Bund mehr als 5 Milliarden Euro an die Pflegeversicherung zahlt. Die SPD verlangt dagegen unter anderem eine Begrenzung der Heimkosten und eine Beteiligung der privaten Pflegeversicherung.
3: Linnemann lehnt beide SPD-Vorschläge ab. Bei einem Finanzausgleich mit der privaten Pflegeversicherung sieht er verfassungsrechtliche Probleme. Ein Deckel bei den Heimkosten ist aus seiner Sicht nicht ausreichend. Stattdessen fordert er vom Bund Gelder, die von der Pflegeversicherung während der Corona-Pandemie für Krisenmaßnahmen ausgegeben wurden, etwa um Mindereinnahmen bei Pflegeeinrichtungen auszugleichen oder Tests zu beschaffen. Linnemanns Argument, solche gesamtgesellschaftlichen Aufgaben hätten aus Steuern bezahlt werden müssen. Am Mittwoch will er seinen Gesetzentwurf ins Kabinett bringen. Thomas Bleskin, Nachrichtenredaktion.
2: Der extreme Sommer mit Hitze, Dürre und Bränden hat Landwirte in Europa stark getroffen. Der Schaden für den EU-Agrarsektor werde derzeit auf 14 bis 17 Milliarden Euro geschätzt, sagte EU-Agrarkommissar Hansen nach einem Treffen der Minister in Brüssel. Das genaue Ausmaß werde sich zeigen, wenn die Ernte abgeschlossen sei. So sei etwa nicht genügend Gras als Futtermittel gewachsen, was Viehhaltern Probleme bereite. Der Tankrabatt ist endgültig beschlossen. Nachdem Bundestag und Bundesrat das Gesetz am Freitag gebilligt hatten, hat nun auch Bundespräsident Steinmeier das Gesetz unterzeichnet.
4: Damit kann der neue Tankrabatt wie geplant am 1. Oktober, also an diesem Donnerstag, in Kraft treten. Wie schon im Frühjahr wird die Energiesteuer auf Diesel und Benzin um 14 Cent gesenkt. Inklusive Mehrwertsteuer ergibt das eine Steuererleichterung um knapp 17 Cent je Liter. Dieses Mal gilt der Rabatt für 3 Monate bis Ende des Jahres, um Autofahrer von den hohen Spritpreisen zu entlasten. Die Kosten von 2,5 Milliarden Euro sollen jeweils zur Hälfte zwischen Bund und Ländern aufgeteilt werden. Diana Kramer, Nachrichtenredaktion.
2: Die Riesenrakete Starship des privaten Raumfahrtunternehmens SpaceX von Tech-Milliardär Elon Musk hat es bei einem außergewöhnlichen Testflug erstmals in eine Umlaufbahn der Erde geschafft. Nach dem erfolgreichen Einlenken in die Umlaufbahn teilte SpaceX allerdings mit, dass das Starship schon nach rund 3 Stunden wieder zur Erde zurückkehren solle, also deutlich früher als geplant.
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5: Nach einer ruhigen und leicht wolkenverhangenen Nacht mit Mindesttemperaturen von 15 Grad steigt das Thermometer auch am Dienstag auf die 25 Grad Höchsttemperatur an. Viel Sonne wird es da nicht geben, trotzdem soll es trocken bleiben. Dafür kommt am Mittwoch die Sonne noch mal mehr raus, beehrt uns mit 26 Grad und regnen soll es auch da nicht.
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7: Willkommen bei Radioaktiv und bei All That Jazz Special. Am Mikrofon Jürgen Schormann. Im Januar 1965 erschien eine vierteilige Suite von John Coltrane, die bis heute ziemlich einzigartig dasteht innerhalb des modernen Jazz. Der Titel A Love Supreme, etwa zu übersetzen mit eine höchste, eine einzigartige Liebe. Coltrane hatte kurz zuvor den Weg aus seiner Drogenabhängigkeit herausgefunden. Mag sein, dass diese Aufnahme bzw. das Entstehen dieser Musik davon beeinflusst ist oder sogar da ihren Ursprung hat. Auffällig ist, dass Coltrane Ende der 50er, Anfang der 60er Jahre zu einer besonders intensiven Religiosität gefunden hatte. Und so wird A Love Supreme auch als ein einziges großes Loblied auf Gott gewertet. Dabei ist nicht ein bestimmter Gott gemeint, sondern jeder denkbare, existierende, universelle Gott. A Love Supreme gilt als eines der Meisterwerke Coltranes. Das Werk hat vier Sätze: Acknowledgement, Resolution, Persuasion und Psalm. Und die beiden letzten Sätze gehen ineinander ohne Pause über. Insgesamt fast 33 Minuten aufgenommen in einer einzigen Sitzung. Die Besetzung des Quartetts: John Coltrane Tenor, McCoy Tyner Piano, Jimmy Garrison Bass und Elvin Jones am Schlagzeug. Teil 1. Acknowledgement, etwa zu übersetzen Anerkennung. Am Anfang kaum wahrnehmbar ein chinesischer Gong. Es folgt eine Art Fanfare des Tenorsaxophons und der Bass nimmt mit vier Tönen die vier Silben A Love Supreme auf. Das Schlagzeug setzt gefühlvolle Akzente, das Klavier hält mit Energie dagegen. Coltrane wandert zunächst einmal ziemlich hektisch, solistisch durch verschiedene Tonarten, findet dann aber immer wieder zur Ruhe. Und dann folgen 37 Mal die vier Töne A Love Supreme bzw. Silben A Love Supreme, dazu später dann Coltranes Stimme an einer Stelle im sogenannten Overdub hineingespielt nachträglich in die Aufnahme. Am Ende bringt der Bass mit den schon erwähnten und noch einmal wiederholten vier Tönen diesen ersten Teil zur Ruhe. Jetzt also A Love Supreme, Teil 1, Acknowledgement.

Love Supreme, Acknowledgement. Es folgt der Teil 2 mit dem Titel Resolution, vielleicht zu übersetzen mit Entschluss. Jimmy Garrison beginnt mit einem kurzen Bass-Solo, bevor Coltrane und McCoy Tyner mit Tempo und Leidenschaft einen Kontrast dagegen setzen. Dabei dominiert zunächst Coltrane mit wiederholten, wie Ausrufe klingenden Tonfolgen. Es folgt McCoy Tyner mit perlenden Läufen, zeitweise scheint das Quartett stilistisch im Swing zu landen, bis Coltrane dann wieder die Führung übernimmt. Dabei kümmert er sich teilweise bewusst nicht um den zugrunde liegenden Viervierteltakt, spielt also bewusst gegen den Takt und das erzeugt eine immanente Spannung zwischen Tenorsaxophon einerseits und Piano und Schlagzeug andererseits. Es folgt nun Teil 2 mit dem Titel Resolution.

Soweit der zweite Satz der Suite mit dem Titel Resolution. Die beiden folgenden Sätze wurden ohne Pause aufgenommen. Wir sind dann also jetzt bei Satz 3 und 4, Teil 3. Persuance, vielleicht Überzeugung zu übersetzen, und Psalm, das muss ich ja nicht übersetzen. Evan Jones beginnt Persuance mit einem Solo mit Tempowechseln. Coltrane stellt das Thema dieses dritten Satzes vor. Der Pianist löst ihn in atemberaubendem Tempo ab. Coltrane folgt McTynor, der beschränkt sich dann jetzt aber auf Akkorde. Es folgt ein Dialog zwischen Tenorsaxophon und Schlagzeug, den Elvin Jones triumphal beendet. Jimmy Garrison am Bass bringt das bisher hektische Geschehen zur Ruhe und beendet den dritten Teil, indem er überleitet zu Teil 4, dem Teil Psalm. Das ist ein gedämpfter, leicht wehmütiger, emotionaler Abschluss. Coltranes Spiel wirkt wie ein langer Monolog. Ein durchgehender Rhythmus ist zunächst gar nicht mehr richtig erkennbar. Die Atmosphäre ist wichtiger. Piano und Schlagzeug begnügen sich mit Einwürfen und das Tenorsaxophon trägt die gesamte Aussage. Zum Schluss bleibt ein Schwall von Klängen, die einzeln wie isoliert in der Luft hängen. Und Coltrane verabschiedet sich dann mit einer melancholischen Tonfolge, begleitet von Klängen der Pauke. Es folgen also jetzt die beiden Sätze Persuance und Psalm.

Eine Jazzhymne zu Ehren Gottes wollte Coltrane mit Love Supreme schaffen. Mit seinem Quartett John Coltrane Tenor, McCoy Tyner Piano, Jimmy Garrison am Bass und Elvin Jones am Schlagzeug. Am 9. Dezember 1964 ist diese Aufnahme entstanden und damit gelang diesem Quartett ein Meisterstück zwischen Ekstatik und Schönheit. Die verbleibende Zeit gehört nun heute natürlich auch niemand anderem als

Ja, das war wieder einmal ein All That Jazz Special und Jürgen Schurmann und Jan Hampe bedanken sich für ihr Interesse und ihr Zuhören. Unverzichtbar, sage ich nochmal, dankbar, die Assistenz von Jan Hampe. Bleiben Sie zuversichtlich und bleiben Sie radioaktiv gewogen. Bis demnächst einmal wieder. Ihr Jürgen Schurmann.

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1: Die Schlagzeilen aus der Region mit Kerstin Wilke. Die B83 bei Steinmühle wird am 29. und 30. September teilweise gesperrt. Im Rahmen der Sanierungsarbeiten am Senator-Meyer-Denkmal auf dem Mühlenberg sollen marode Steinaufbauten abgetragen werden. Da nicht auszuschließen ist, dass es zu einem Steinschlag auf die darunterliegende B83 kommen kann, muss die Bundesstraße zwischen Steinmühle und Pegesdorf am Dienstag und eventuell auch am Mittwoch zeitweilig gesperrt werden. Von der Sperrung werden beide Fahrbahnen betroffen sein. Die Schülerinnen und Schüler der Grundschule Holzhausen in Bad Pyrmont laufen am Dienstag für den guten Zweck. Beim Kinderrechte-Lauf sammeln sie Spenden für Lernpatenschaften sowie neue Spielgeräte auf dem Schulhof. Das Besondere ist, dass das Deutsche Kinderhilfswerk die erlaufene Spendensumme um bis zu 5.000 Euro aufstockt. Die Stadtwerke Hameln-Weserbergland laden auch im zweiten Halbjahr 2026 wieder zu ihrer Energietreff-Vortragsreihe ein. Den Auftakt macht am Dienstag ein Vortrag über Photovoltaik und Energiespeicher. Ein Energieberater erläutert, worauf es bei der Planung privater Photovoltaikanlagen ankommt. Die Infoveranstaltung beginnt um 18 Uhr bei den Stadtwerken Hameln-Weserbergland in der Hafenstraße 14 in Hameln. Die Teilnahme ist kostenlos. Eine Online-Anmeldung ist erforderlich. Soweit die Schlagzeilen aus der Region und jetzt weiter mit den Weltnachrichten.
2: Ich bin Dirk Zeitler. Im Streit um die Pflegereform erhöht Gesundheitsminister Lindemann den Druck auf Finanzminister Klingbeil. Der CDU-Politiker fordert, dass der Bund mehr als 5 Milliarden Euro an die Pflegeversicherung zahlt. Lindemann will am Mittwoch einen Gesetzentwurf vom Bundeskabinett vorlegen, um ein drohendes Milliardendefizit der gesetzlichen Pflegeversicherung in diesem Jahr zu verhindern. Die SPD droht mit der Blockade eines reinen Spargesetzes. Aus Angst vor digitaler Gewalt ziehen sich viele Frauen im Netz zurück. Laut einer Umfrage im Auftrag des Deutschen Frauenrats schränken 2/3 ihr Online-Verhalten deshalb ein. Bei den 18- bis 29-Jährigen sind es sogar 76%.
3: Manche Frauen posten weniger Fotos, andere ziehen sich komplett aus den sozialen Medien zurück. Besonders stark betrifft das diejenigen, die selbst schon digitale Gewalt erlebt haben. Dazu zählen unerwünschte sexualisierte Nachrichten, Erpressung, Drohungen oder intime Bilder, die ohne Zustimmung verbreitet werden. Selbst die Angst davor verändert also schon das Online-Verhalten. Die große Mehrheit der Befragten fordert deshalb, dass Plattformen Frauen besser schützen und solche Inhalte schnell löschen müssen. Zoe Tassovali, Nachrichtenredaktion.
2: Das hat das Starship von SpaceX noch nie geschafft. Die größte Rakete der Welt hat bei einem Testflug erstmals eine Umlaufbahn um die Erde erreicht. Gestartet war sie am Morgen vom Weltraumbahnhof des Unternehmens von Elon Musk in Texas.
4: Es ging alles schneller als gedacht. Nach 3 Stunden kam das Starship als Flammenball zurück und stürzte in den Pazifik. Eine kontrollierte Landung. Warum die Mission verkürzt wurde, sagte SpaceX zunächst nicht. Eigentlich hatte die Rakete die Erde 6-mal umrunden sollen. Das Starship besteht aus 2 Teilen und ist größer als die Freiheitsstatue. Der 70 Meter lange Booster und die 50 Meter lange Kapsel können nach der Rückkehr zur Erde wiederverwendet werden. Viele vorherige Testflüge waren schon schiefgegangen. Aus den USA, Tina Eck.
2: Der extreme Sommer mit Hitze, Dürre und Bränden hat Landwirte in Europa stark getroffen. Der Schaden für den EU-Agrarsektor werde derzeit auf 14 bis 17 Milliarden Euro geschätzt, sagte Agrarkommissar Hansen nach einem Treffen der Minister in Brüssel. Das genaue Ausmaß werde sich zeigen, wenn die Ernte abgeschlossen sei.
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5: Nach einer ruhigen und leicht wolkenverhangenen Nacht mit Mindesttemperaturen von 15 Grad steigt das Thermometer auch am Dienstag auf die 25 Grad Höchsttemperatur an. Viel Sonne wird es da nicht geben, trotzdem soll es trocken bleiben. Dafür kommt am Mittwoch die Sonne noch mal mehr raus, beehrt uns mit 26 Grad und regnen soll es auch da nicht.
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6: Mein Name ist Manfred Arendt. Ich heiße Sie herzlich willkommen zur Sendung Darf es mal Klassik sein?
7: Verehrte Hörerinnen und Hörer, in unserer Reihe Kleine Werke großer Meister, haben bisher zwei Komponisten den Ton angegeben: Wolfgang Amadeus Mozart und Joseph Haydn. Ein dritter darf da nicht fehlen, denn drei Meister sind als die großen drei der Wiener Klassik in die Musikgeschichte eingegangen. Dieser dritte ist natürlich Ludwig van Beethoven. Auch er hat musikalische Kleinigkeiten geschaffen, die neben den Symphonien und anderen Großwerken durchaus von der Größe seines Genies zeugen. Dazu gehören auch, wie bei den anderen Zeitgenossen, Tänze. Mehrere Sammlungen sind überliefert worden. Im Mittelpunkt unserer Sendung stehen Beethovens Mödlinger Tänze. Darin hat Beethoven drei Tänze bunt gemischt: Walzer, Menuett und Ländler. Aber zuerst müssen wir die tanzbereiten Damen und Herren auf das Parkett bringen. Die Bläser der Berliner Philharmoniker übernehmen diese Aufgabe. Zum Auftakt erklingt Beethovens Polonaise. Damit alle in den vollen Tritt kommen, folgt in derselben Tonart wie die Polonaise ein Marsch.

So, nun sind wir in der Mitte unseres Tanzabends angelangt. Nun musiziert ein volles Orchester, die Capella Istropolitana, unter der Leitung von Oliver Donani.

Das war das bunte Gemisch der Mödlinger Tänze. Es wird übrigens angenommen, dass Beethoven diese Tänze für das kleine Orchester der Stadt Mödlingen komponiert hat. An dieser Stelle möchte ich den Reigen ergänzen mit Tänzen aus anderen Sammlungen, durch Kontratänze und deutsche Tänze. Verehrte Hörerinnen und Hörer, schwingen Sie in Gedanken das Tanzbein weiter zu den Klängen der Capella Stropolitana.

Für den Rausschmeißer sorgen wieder die Bläser der Berliner Philharmoniker mit einem Marsch und mit der Polonaise, die unsere Sendung eingeleitet hat.

Das war Darf es mal Klassik sein. Ich verabschiede mich von Ihnen, verehrte Hörerinnen und Hörer. Machen Sie es gut und bleiben oder werden Sie gesund. Ihr Manfred Arendt.

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1: Die Schlagzeilen aus der Region mit Kerstin Wilke. Die B83 bei Steinmühle wird am 29. und 30. September teilweise gesperrt. Im Rahmen der Sanierungsarbeiten am Senator-Meyer-Denkmal auf dem Mühlenberg sollen marode Steinaufbauten abgetragen werden. Da nicht auszuschließen ist, dass es zu einem Steinschlag auf die darunterliegende B83 kommen kann, muss die Bundesstraße zwischen Steinmühle und Pegesdorf am Dienstag und eventuell auch am Mittwoch zeitweilig gesperrt werden. Von der Sperrung werden beide Fahrbahnen betroffen sein. Die Schülerinnen und Schüler der Grundschule Holzhausen in Bad Pyrmont laufen am Dienstag für den guten Zweck. Beim Kinderrechtelauf sammeln sie Spenden für Lernpatenschaften sowie neue Spielgeräte auf dem Schulhof. Das Besondere ist, dass das Deutsche Kinderhilfswerk die erlaufene Spendensumme um bis zu 5.000 Euro aufstockt. Die Stadtwerke Hameln im Weserbergland laden auch im zweiten Halbjahr 2026 wieder zu ihrer Energietreff-Vortragsreihe ein. Den Auftakt macht am Dienstag ein Vortrag über Photovoltaik und Energiespeicher. Ein Energieberater erläutert, worauf es bei der Planung privater Photovoltaikanlagen ankommt. Die Infoveranstaltung beginnt um 18 Uhr bei den Stadtwerken Hameln im Weserbergland in der Hafenstraße 14 in Hameln. Die Teilnahme ist kostenlos. Eine Online-Anmeldung ist erforderlich. Soweit die Schlagzeilen aus der Region und jetzt weiter mit den Weltnachrichten.
2: Ich bin Uli Reitinger. Kurz vor der geplanten Pflegereform liegen Union und SPD weiter über Kreuz. Gesundheitsminister Linnemann fordert Milliarden vom Bund für die Pflegekassen. Die SPD will dagegen auch die private Pflegeversicherung stärker beteiligen.
3: Wirklich viel Zeit bleibt nicht. Den gesetzlichen Pflegekassen droht bis Jahresende schon ein Minus von 4,4 Milliarden Euro. Linnemann will deshalb schon jetzt am Mittwoch einen Gesetzentwurf ins Kabinett bringen und höhere Beiträge verhindern. Die SPD droht allerdings, das Gesetz zu blockieren, wenn es dabei nur ums Sparen geht. Sie will außerdem die Kosten für Menschen im Pflegeheim begrenzen. Linnemann lehnt das wiederum ab. Auch beim Geld aus der privaten Pflegeversicherung sieht er verfassungsrechtliche Probleme. Zoe Tassovali, Nachrichtenredaktion.
2: Die Unternehmen in Deutschland werden beim Stellenabbau zurückhaltender. Das Beschäftigungsbarometer des Münchner IFO-Instituts ist im dritten Monat in Folge gestiegen. Die Fachleute sehen darin eine Stabilisierung des Arbeitsmarkts, aber noch keine echte Erholung.
4: Lichtblicke gibt es vor allem bei den Dienstleistern. Dort wollen mehr Unternehmen Personal einstellen als abbauen. Neue Leute suchen zum Beispiel Ingenieurbüros sowie Rechts- und Steuerberatungen. In der Industrie und im Handel werden dagegen mehr Stellen gestrichen. Allerdings gibt es auch Industriebetriebe, die zusätzliche Mitarbeiter suchen, etwa in der Lebensmittelbranche. Bei den Leiharbeitsfirmen wächst ebenfalls die Hoffnung und auf dem Bau hat sich zuletzt kaum etwas verändert. Thomas Bleskin, Nachrichtenredaktion.
2: Der extreme Sommer mit Hitze, Dürre und Bränden hat Landwirte in Europa stark getroffen. Die EU-Kommission schätzt den Schaden für den europäischen Agrarsektor auf 14 bis 17 Milliarden Euro. Das genaue Ausmaß zeigt sich, wenn die Ernte abgeschlossen ist, heißt es nach einem Treffen der EU-Agrarminister in Brüssel. So sei etwa nicht genügend Gras als Futtermittel gewachsen, was Viehhaltern Probleme bereite. In Frankreich hat es heute erneut Riesenproteste an Schulen gegeben. In mehreren Städten gab es Dutzende Verletzte und mindestens 164 Festnahmen. 180 Schulen waren betroffen. Morgen sollen die Proteste weitergehen, dann steht in Frankreich auch ein nationaler Streiktag im öffentlichen Dienst an. Die Proteste richten sich unter anderem gegen die schlechte Ausstattung der Schulen.
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5: Nach einer ruhigen und leicht wolkenverhangenen Nacht mit Mindesttemperaturen von 15 Grad steigt das Thermometer auch am Dienstag auf die 25 Grad Höchsttemperatur an. Viel Sonne wird es da nicht geben, trotzdem soll es trocken bleiben. Dafür kommt am Mittwoch die Sonne noch mal mehr raus, beehrt uns mit 26 Grad und regnen soll es auch da nicht.
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1: Die Schlagzeilen aus der Region mit Kerstin Wilke. Die B83 bei Steinmühle wird am 29. und 30. September teilweise gesperrt. Im Rahmen der Sanierungsarbeiten am Senator-Meyer-Denkmal auf dem Mühlenberg sollen marode Steinaufbauten abgetragen werden. Da nicht auszuschließen ist, dass es zu einem Steinschlag auf die darunterliegende B83 kommen kann, muss die Bundesstraße zwischen Steinmühle und Pegesdorf am Dienstag und eventuell auch am Mittwoch zeitweilig gesperrt werden. Von der Sperrung werden beide Fahrbahnen betroffen sein. Die Schülerinnen und Schüler der Grundschule Holzhausen in Bad Pyrmont laufen am Dienstag für den guten Zweck. Beim Kinderrechtelauf sammeln sie Spenden für Lernpatenschaften sowie neue Spielgeräte auf dem Schulhof. Das Besondere ist, dass das Deutsche Kinderhilfswerk die erlaufene Spendensumme um bis zu 5.000 Euro aufstockt. Die Stadtwerke Hameln-Weserbergland laden auch im zweiten Halbjahr 2026 wieder zu ihrer Energietreff-Vortragsreihe ein. Den Auftakt macht am Dienstag ein Vortrag über Photovoltaik und Energiespeicher. Ein Energieberater erläutert, worauf es bei der Planung privater Photovoltaikanlagen ankommt. Die Infoveranstaltung beginnt um 18 Uhr bei den Stadtwerken Hameln-Weserbergland in der Hafenstraße 14 in Hameln. Die Teilnahme ist kostenlos. Eine Online-Anmeldung ist erforderlich. Soweit die Schlagzeilen aus der Region und jetzt weiter mit den Weltnachrichten.
2: Ich bin Uli Reitinger. Wenige Tage vor dem geplanten Kabinettstermin für eine Pflegereform sind die Fronten zwischen Union und SPD verhärtet. Gesundheitsminister Carsten Linnemann fordert seinen für Finanzen zuständigen Kabinettskollegen Klingbeil zu Milliardenzahlungen des Bundes an die Pflegekassen auf. Die SPD beharrt hingegen auf einer Kostenbeteiligung der privaten Pflegeversicherung, worauf Linnemann wiederum skeptisch reagiert. Ist die Europäische Union ausreichend gewappnet für einen möglichen militärischen Konflikt mit Russland? Offenbar nicht. Ein aktueller Bericht zur Verteidigungsbereitschaft deckt Schwachstellen auf, teilte die EU-Außenbeauftragte Kaja Kallas bei einem Verteidigungsministertreffen in Brüssel mit.
3: Große Lücken gibt es dem Bericht zufolge, und zwar vor allem bei der Luftverteidigung, bei Drohnen und bei den Munitionsbeständen. Es sei viel getan worden, aber noch nicht genug. Bis 2030 müsse die Verteidigungsbereitschaft dringend so verbessert werden, dass Russland keinen Angriff auf einen EU-Staat wagen könne. Kallas sagte, man müsse sich jetzt darauf konzentrieren, die vorhandenen Lücken tatsächlich zu schließen. Aus Brüssel, Dieter Ebeling.
2: Ex-Unionsfraktionschef Jens Spahn zieht sich aus dem Haushaltsausschuss des Bundestags zurück. Eine entsprechende Nachricht an die Unionsabgeordneten im Ausschuss ist öffentlich geworden. Darin schreibt Spahn, alles rund um seine Person werde aktuell so politisiert, dass ein normales Arbeiten kaum möglich sein werde. Zudem merke er, dass sein Rücktritt im Juli noch viel zu frisch sei, um wieder voll durchzustarten, als wäre nichts gewesen. Spahn war an zwei Tagen der vergangenen Sitzungswoche nicht anwesend. Er war offenbar auf Sardinien, das hatte bei Unionsabgeordneten für Irritationen gesorgt. Das hat das Starship von SpaceX noch nie geschafft. Die größte Rakete der Welt hat bei einem Testflug erstmals eine Umlaufbahn um die Erde erreicht. Gestartet war sie am Morgen vom Weltraumbahnhof des Unternehmens von Elon Musk in Texas.
4: Es ging alles schneller als gedacht. Nach 3 Stunden kam das Starship als Flammenball zurück und stürzte in den Pazifik. Warum die Mission verkürzt wurde, sagte SpaceX zunächst nicht. Eigentlich hatte die Rakete die Erde 6-mal umrunden sollen. Der 70 Meter lange Booster und die 50 Meter lange Kapsel können nach der Rückkehr zur Erde wiederverwendet werden. Aus den USA, Tina Eck.
2: Im Rahmen der Mission wurden nach Angaben von SpaceX auch erstmals Starlink-Satelliten ausgesetzt. Dieser Teil des Tests läuft bislang weitgehend nach Plan.
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5: Nach einer ruhigen und leicht wolkenverhangenen Nacht mit Mindesttemperaturen von 15 Grad steigt das Thermometer auch am Dienstag auf die 25 Grad Höchsttemperatur an. Viel Sonne wird es da nicht geben, trotzdem soll es trocken bleiben. Dafür kommt am Mittwoch die Sonne noch mal mehr raus, beehrt uns mit 26 Grad und regnen soll es auch da nicht.
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1: Die Schlagzeilen aus der Region mit Kerstin Wilke. Die B83 bei Steinmühle wird am 29. und 30. September teilweise gesperrt. Im Rahmen der Sanierungsarbeiten am Senator-Meyer-Denkmal auf dem Mühlenberg sollen marode Steinaufbauten abgetragen werden. Da nicht auszuschließen ist, dass es zu einem Steinschlag auf die darunterliegende B83 kommen kann, muss die Bundesstraße zwischen Steinmühle und Pegesdorf am Dienstag und eventuell auch am Mittwoch zeitweilig gesperrt werden. Von der Sperrung werden beide Fahrbahnen betroffen sein. Die Schülerinnen und Schüler der Grundschule Holzhausen in Bad Pyrmont laufen am Dienstag für den guten Zweck. Beim Kinderrechtelauf sammeln sie Spenden für Lernpatenschaften sowie neue Spielgeräte auf dem Schulhof. Das Besondere ist, dass das Deutsche Kinderhilfswerk die erlaufene Spendensumme um bis zu 5.000 Euro aufstockt. Die Stadtwerke Hameln-Weserbergland laden auch im zweiten Halbjahr 2026 wieder zu ihrer Energietreff-Vortragsreihe ein. Den Auftakt macht am Dienstag ein Vortrag über Photovoltaik und Energiespeicher. Ein Energieberater erläutert, worauf es bei der Planung privater Photovoltaikanlagen ankommt. Die Infoveranstaltung beginnt um 18 Uhr bei den Stadtwerken Hameln-Weserbergland in der Hafenstraße 14 in Hameln. Die Teilnahme ist kostenlos. Eine Online-Anmeldung ist erforderlich. Soweit die Schlagzeilen aus der Region und jetzt weiter mit den Weltnachrichten.
2: Ich bin Uli Reitinger. Im Streit um die Pflegereform erhöht CDU-Gesundheitsminister Carsten Linnemann den Druck auf SPD-Finanzminister Klingbeil. Linnemann fordert, dass der Bund mehr als 5 Milliarden Euro an die Pflegeversicherung zahlt. Die SPD verlangt dagegen unter anderem eine Begrenzung der Heimkosten und eine Beteiligung der privaten Pflegeversicherung.
3: Linnemann lehnt beide SPD-Vorschläge ab. Bei einem Finanzausgleich mit der privaten Pflegeversicherung sieht er verfassungsrechtliche Probleme. Ein Deckel bei den Heimkosten ist aus seiner Sicht nicht ausreichend. Stattdessen fordert er vom Bund Gelder, die von der Pflegeversicherung während der Corona-Pandemie für Krisenmaßnahmen ausgegeben wurden, etwa um Mindereinnahmen bei Pflegeeinrichtungen auszugleichen oder Tests zu beschaffen. Linnemanns Argument, solche gesamtgesellschaftlichen Aufgaben hätten aus Steuern bezahlt werden müssen. Am Mittwoch will er seinen Gesetzentwurf ins Kabinett bringen. Thomas Bleskin, Nachrichtenredaktion.
2: Bei einer Serie russischer Angriffe auf die ukrainische Hauptstadt Kiew ist auch eine Klinik getroffen worden. Das hat Präsident Zelensky auf Telegram gepostet. Zu möglichen Opfern dieses Angriffs machte er keine Angaben. Kurz zuvor war in Kiew das Gebäude der Akademie der Wissenschaften getroffen worden. Nach ukrainischen Angaben gab es dabei 2 Todesopfer. Aus Angst vor digitaler Gewalt ziehen sich viele Frauen im Netz zurück. Laut einer Umfrage im Auftrag des Deutschen Frauenrats schränken 2 Drittel ihr Online-Verhalten deshalb ein. Bei den 18- bis 39-Jährigen sind es sogar 76%.
4: Manche Frauen posten weniger Fotos, andere ziehen sich komplett aus den sozialen Medien zurück. Besonders stark betrifft das diejenigen, die selbst schon digitale Gewalt erlebt haben. Dazu zählen unerwünschte sexualisierte Nachrichten, Erpressung, Drohungen oder intime Bilder, die ohne Zustimmung verbreitet werden. Selbst die Angst davor verändert also schon das Online-Verhalten. Die große Mehrheit der Befragten fordert deshalb, dass Plattformen Frauen besser schützen und solche Inhalte schnell löschen müssen. Zoe Tassovali, Nachrichtenredaktion.
2: Das höchste Windrad der Welt hat im brandenburgischen Schipkau in der Lausitz seine endgültige Höhe von 365 Metern erreicht. Das teilte das Unternehmen Gicon mit. Mit einer Nabenhöhe von 300 Metern sei die Anlage die höchste Windenergieanlage der Welt und das zweithöchste Bauwerk Deutschlands. Mit den Rotorblättern erreicht das Windrad die 365 Meter. Zum Vergleich, der Berliner Fernsehturm ist nur 3 Meter höher.
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5: Nach einer ruhigen und leicht wolkenverhangenen Nacht mit Mindesttemperaturen von 15 Grad steigt das Thermometer auch am Dienstag auf die 25 Grad Höchsttemperatur an. Viel Sonne wird es da nicht geben, trotzdem soll es trocken bleiben. Dafür kommt am Mittwoch die Sonne noch mal mehr raus, beehrt uns mit 26 Grad und regnen soll es auch da nicht.
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1: Die Schlagzeilen aus der Region mit Kerstin Wilke. Die B83 bei Steinmühle wird am 29. und 30. September teilweise gesperrt. Im Rahmen der Sanierungsarbeiten am Senator-Meyer-Denkmal auf dem Mühlenberg sollen marode Steinaufbauten abgetragen werden. Da nicht auszuschließen ist, dass es zu einem Steinschlag auf die darunterliegende B83 kommen kann, muss die Bundesstraße zwischen Steinmühle und Pegesdorf am Dienstag und eventuell auch am Mittwoch zeitweilig gesperrt werden. Von der Sperrung werden beide Fahrbahnen betroffen sein. Die Schülerinnen und Schüler der Grundschule Holzhausen in Bad Pyrmont laufen am Dienstag für den guten Zweck. Beim Kinderrechtelauf sammeln sie Spenden für Lernpatenschaften sowie neue Spielgeräte auf dem Schulhof. Das Besondere ist, dass das Deutsche Kinderhilfswerk die erlaufene Spendensumme um bis zu 5.000 Euro aufstockt. Die Stadtwerke Hameln-Weserbergland laden auch im zweiten Halbjahr 2026 wieder zu ihrer Energietreff-Vortragsreihe ein. Den Auftakt macht am Dienstag ein Vortrag über Photovoltaik und Energiespeicher. Ein Energieberater erläutert, worauf es bei der Planung privater Photovoltaikanlagen ankommt. Die Infoveranstaltung beginnt um 18 Uhr bei den Stadtwerken Hameln-Weserbergland in der Hafenstraße 14 in Hameln. Die Teilnahme ist kostenlos. Eine Online-Anmeldung ist erforderlich. Soweit die Schlagzeilen aus der Region und jetzt weiter mit den Weltnachrichten.
2: Ich bin Uli Reitinger. Eigentlich will die Bundesregierung am Mittwoch die Pflegereform auf den Weg bringen, allerdings sind sich SPD und Union in wichtigen Punkten noch nicht einig. Die SPD fordert, dass die Pflegekosten für die Betroffenen im Heim gedeckelt werden. Und die private Pflegeversicherung soll sich an den Kosten der gesetzlichen Pflegeversicherung beteiligen. SPD-Finanzminister Lars Klingbeil.
3: Wir müssen in der Pflege etwas verändern. Wir müssen doch vorankommen. Aber sehr klar ist auch, wir brauchen Gerechtigkeit auch in der Pflege. Und die Menschen müssen auch spüren, dass mit unseren Veränderungen etwas besser wird und ein reines Sparpaket machen wir nicht mit.
2: CDU-Gesundheitsminister Linnemann ist gegen die Deckelung der Heimkosten und die Belastung der privaten Pflegeversicherung. Bundespräsident Steinmeier hat das Bundesverfassungsgericht als Garant einer freiheitlichen Demokratie und als Glücksfall für unsere liberale Demokratie gewürdigt. Bei einem Festakt zum 75-jährigen Bestehen des höchsten deutschen Gerichts sagte Steinmeier in Karlsruhe, es habe maßgeblich dazu beigetragen, dass die deutsche Demokratie eine Erfolgsgeschichte geworden sei.
4: Viele Menschen in unserem Land sorgen sich um unsere Demokratie und unseren Rechtsstaat. Sind beunruhigt über das Erstarken von Kräften an den politischen Rändern, die beides, die Demokratie und den Rechtsstaat, als das System diskreditieren und in Frage stellen. Diese Sorgen sind verständlich, aber das Grundgesetz gilt in allen deutschen Ländern.
2: Zu dem Festakt 75 Jahre Bundesverfassungsgericht waren etwa 1000 Gäste eingeladen, darunter Bundeskanzler Merz und Bundestagspräsidentin Klöckner. In der Corona-Pandemie verdiente BioNTech mit seinem Impfstoff Milliarden. Damit ist es vorbei, das Unternehmen muss sparen. Die drei BioNTech-Standorte im rheinland-pfälzischen Idar-Oberstein, im hessischen Marburg und in Tübingen in Baden-Württemberg werden in einiger Zeit schließen. Es hat sich kein Käufer gefunden. Betroffen sind nach Unternehmensangaben rund 1800 Beschäftigte. Die Riesenrakete Starship des privaten Raumfahrtunternehmens SpaceX von Elon Musk hat es erstmals in eine Umlaufbahn der Erde geschafft. Geplant war eigentlich eine rund 10-stündige Mission, bei der die Rakete die Erde 6-mal umrunden sollte. Nach dem erfolgreichen Einlenken in die Umlaufbahn kehrte das Starship allerdings schon nach rund 3 Stunden wieder zur Erde zurück. Warum, wurde nicht gesagt.
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5: Nach einer ruhigen und leicht wolkenverhangenen Nacht mit Mindesttemperaturen von 15 Grad steigt das Thermometer auch am Dienstag auf die 25 Grad Höchsttemperatur an. Viel Sonne wird es da nicht geben, trotzdem soll es trocken bleiben. Dafür kommt am Mittwoch die Sonne noch mal mehr raus, beehrt uns mit 26 Grad und regnen soll es auch da nicht.
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2: Die Schlagzeilen aus der Region mit Kerstin Wilke. Die B83 bei Steinmühle wird am 29. und 30. September teilweise gesperrt. Im Rahmen der Sanierungsarbeiten am Senator-Meyer-Denkmal auf dem Mühlenberg sollen marode Steinaufbauten abgetragen werden. Da nicht auszuschließen ist, dass es zu einem Steinschlag auf die darunterliegende B83 kommen kann, muss die Bundesstraße zwischen Steinmühle und Pegesdorf am Dienstag und eventuell auch am Mittwoch zeitweilig gesperrt werden. Von der Sperrung werden beide Fahrbahnen betroffen sein. Die Schülerinnen und Schüler der Grundschule Holzhausen in Bad Pyrmont laufen am Dienstag für den guten Zweck. Beim Kinderrechtelauf sammeln sie Spenden für Lernpatenschaften sowie neue Spielgeräte auf dem Schulhof. Das Besondere ist, dass das Deutsche Kinderhilfswerk die erlaufene Spendensumme um bis zu 5.000 Euro aufstockt. Die Stadtwerke Hameln-Weserbergland laden auch im zweiten Halbjahr 2026 wieder zu ihrer Energietreff-Vortragsreihe ein. Den Auftakt macht am Dienstag ein Vortrag über Photovoltaik und Energiespeicher. Ein Energieberater erläutert, worauf es bei der Planung privater Photovoltaikanlagen ankommt. Die Infoveranstaltung beginnt um 18 Uhr bei den Stadtwerken Hameln-Weserbergland in der Hafenstraße 14 in Hameln. Die Teilnahme ist kostenlos. Eine Online-Anmeldung ist erforderlich. Soweit die Schlagzeilen aus der Region und jetzt weiter mit den Weltnachrichten.
3: Ich bin Uli Reitinger. Der Deutsche Pflegerat hat die schwarz-rote Koalition aufgefordert, die Pläne für eine Pflegereform umfassend zu überarbeiten. Besonders kritisch seien die höheren Hürden beim Zugang zu Pflegegraden und die geplante Streichung des Entlastungsbeitrags bei Pflegegrad 1, sagte Verbandspräsidentin Christiane Vogler dem Redaktionsnetzwerk Deutschland. Die Pflegereform steht aktuell im Mittelpunkt eines Koalitionsstreits. CDU-Gesundheitsminister Linnemann will am Mittwoch einen Gesetzentwurf ins Kabinett bringen. Die SPD droht mit einer Blockade und lehnt ein reines Kürzungspaket ab. Ist die EU ausreichend gewappnet für einen möglichen militärischen Konflikt mit Russland? Offenbar nicht. Ein aktueller Bericht zur Verteidigungsbereitschaft deckt Schwachstellen auf, teilte die EU-Außenbeauftragte Kaja Kallas bei einem Verteidigungsministertreffen in Brüssel mit.
4: Große Lücken gibt es dem Bericht zufolge, und zwar vor allem bei der Luftverteidigung, bei Drohnen und bei den Munitionsbeständen. Es sei viel getan worden, aber noch nicht genug. Bis 2030 müsse die Verteidigungsbereitschaft dringend so verbessert werden, dass Russland keinen Angriff auf einen EU-Staat wagen könne. Kallas sagte, man müsse sich jetzt darauf konzentrieren, die vorhandenen Lücken tatsächlich zu schließen. Aus Brüssel, Dieter Ebeling.
3: Bundespräsident Steinmeier hat das Bundesverfassungsgericht zum 75. Geburtstag als Glücksfall für unsere liberale Demokratie gewürdigt. Bei einem Festakt in Karlsruhe sagte er, das Gericht habe entscheidend dazu beigetragen, dass die Demokratie in Deutschland zu einer Erfolgsgeschichte geworden ist.
5: Neben Bundespräsident Steinmeier, der die Festrede hielt, kamen auch Bundeskanzler Friedrich Merz, Bundestagspräsidentin Julia Klöckner und zahlreiche weitere Vertreter aus der Politik, Justiz und Gesellschaft nach Karlsruhe, um das besondere Jubiläum zu feiern. Bundeskanzler Merz bedankte sich nach der Veranstaltung bei den aktuellen und ehemaligen Richterinnen und Richtern. Sie seien gerade in diesen turbulenten Zeiten eine wichtige Säule unserer Demokratie. Aus Karlsruhe, Jacqueline Melcher.
3: Der ChatGPT-Entwickler OpenAI hat wegen Sicherheitsbedenken die Veröffentlichung